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auf Wittgenstein sagt. Und Wittgenstein sagt, oder war es Russell, oder war es Kant? Nein, ich denke, es war Wittgenstein, und das sind am Bild.

Mann. 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

0: 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Guten Morgen, Überhörte. 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

0: weiß, es ist nicht leicht. Aber warte, bin ich nicht schlecht vorbereitet.
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2: Servus, ja, Wolfgang. Servus, Herr.
1: Haben wir das gerade noch geschafft, die Prüfung? Boah, das ist schon schwierig.
2: Nein, einfach sind die Sachen nicht.
1: Einfach sind es nicht. Das Leben ist nicht einfach. Aber nicht aufgeben, gell? Und man kommt dann schon weiter. So.

0: Ja, das ist das Schöne an dieser unbekümmerten Musik, dass sie so unbekümmert ist wie die frei weidende Schar der Tiere.
1: Ja, ist fein sowas. Das ist fein, die Unbekümmertheit. Zum Beispiel auch Enemene Mu kann man ja, kennen wir ja alle, gell? Aber in dieser Sprache ist es schon fantastisch.
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1: Ist auch fein, gell? Auch was Unbekümmertes. Unsere slowenischen Nachbarn haben da Aufzählreime scheinbar.
0: Haben sie uns da gelassen, ja, bei ihrem letzten Besuch.
1: Und jetzt waren wir schon in Slowenien und wenn wir ein bisschen weiterfahren, bleiben wir noch ein bisschen in Slowenien, weil du hast da so eine schöne CD mitgebracht, Wolfgang.
0: Ja, na, bleiben wir noch einmal in Slowenien. Du hast entweder aber diesen Gesang sehr geschätzt.
1: Oder, den spielen wir jetzt. Also, willkommen bei Pythagoras, haben wir das eigentlich schon gesagt?
0: Wir haben das indirekt angedeutet durch unsere Kennmelodie. Also.
1: Genau. Ja, das ist Slowenische, da bleiben wir noch ein bisschen. Da hat mir die eine Nummer sehr gut gefallen. Dieses Walking Up and Down. Das ist immer ganz nett, da ist es immer übersetzt auf Englisch.
0: Mhm. Gut, nachdem wir etwas besser Englisch können als Slowenisch.
1: I was walking up and down.
0: Bevorzugen wir diese Übersetzung.
1: Klingt dann so.

0: Sehr schön.
1: Sehr schön.
0: Das war jetzt Walking Up and Down.
1: Auf Slowenisch Sanse Šetav Gori Doli.
0: Ja, das ist eine freie Übersetzung.
1: Sehr frei.
0: Also du hast es jetzt aus dem Englischen frei ins Slowenische übersetzt.
1: Ganz frei da auf dem CD-Cover abgelesen. Ganz ohne Steigbügel und Haltegriffe habe ich es ganz frei abgelesen. Ja, so, jetzt ist die Frage, gehen wir jetzt gleich direkt nach Polen oder?
0: Wir gehen direkt nach Polen, würde ich sagen, weil wir schon in den, obwohl Slowenien ja im Süden liegt, aber sprachlich sind wir schon ein bisschen in dem östlichen slawischen Gefilden gelandet. Und da gibt es eine Aufnahme, die nicht gesungen ist. Also
1: was Instrumentales sozusagen.
0: Veranlasst uns das jetzt das Polnisch zu nennen, weil wir es wissen.
1: Und weil es eine sehr dir vertraute Instrumentengruppe ist.
0: Ja, es war so in den 90er Jahren so eine, würde ich sagen, so ein Geheimtipp in Wien. Ich erinnere mich, also die beiden, das Harmonika-Duo, fragen mich bitte nicht, wie sie jetzt heißen, Piotr und Pietro und so irgendwie.
1: Soll ich es vorlesen? Ich kann das sehr gut so.
0: Alles gut, gut.
1: Ich kann das gut so ganz frei runterlesen. Der Piotr.
0: Ja.
1: Schololowitsch.
0: Schololo, ja.
1: Oder Schokoko.
0: Also jedenfalls Piotr und Co. sind herumgereicht worden in feineren Kreisen. Und kurze Zeit später hat man es dann eh schon im Radio gehört. In Ö1 sind sie gespielt worden, auch als Kennmelodie für, ich glaube, Moment Leben heute oder sowas. Für so eine Sendung, Spätnachmittagssendung.
1: Lass uns noch ein bisschen brummen.
0: Sie haben zwei riesige
1: Akkordeons,
0: also so Bajans, so russischer Prägung. Und da fuhrwerken sie halt drauf herum.

0: fantastisch.
1: Ja, du hast es ja, es geht sicher noch, das hat Steigerungen natürlich, nicht, weil sie reizen ja alle Klischees schamlos aus.

0: ungefähr 7-8 Takt macht so einen Wind im Studio, dass man aus den Jacken auszieht. Hm?
1: Das ist nämlich der einzige Takt, der so auf die Woche klasse abgebildet genau. werden kann.
0: Genau, gerecht auf die Woche aufgeteilt ist es in der Garten.
1: Genau. Das ist der harmonischste Takt, den gibt es, den 7-8. 7-8 und jeden Tag 8.

0: Abrupter Schluss. Sehr eindeutig.
1: Und Piotr.
0: Piotr, genau. Obwohl es in Zyrillisch geschrieben ist, jetzt weiß ich nicht, ob der nicht das Russische.
1: Du weißt nicht, ob die Hörer das sehen können.
0: Das ist natürlich jetzt unklar, ja. Aber fein, ganz feine Musik, muss man sagen. Ganz feine Musik heute, überhaupt ein feines Musikpotpourri.
1: Ja, ja.
0: Ja, wir könnten jetzt natürlich weitergehen auf unserer geografischen Reise. So Irland zum Beispiel.
1: Bitte sei so nett.
0: Galway, oder?
1: Galway, Noriana, Kennedy.
0: Machen wir zuerst instrumental oder lassen wir sie zuerst singen?
1: Ich höre sie so gern singen.
0: Dann lassen wir sie zuerst singen. Fangt aber instrumental an.

0: schön, ihr zuzuhören, oder?
1: Sehr schön, sehr schön, sehr schön. Genauso schön wie der Bleistift. Ich weiß nicht, ich habe Bleistifte so gern. Wie geht's denn dir da, Wolfram?
0: Sehr gern, ja.
1: Na, Bleistift habe ich. Da ist einer gelegen. Mhm. Ich mag auch das Geräusch, wenn man mit Bleistift so auf Papier schreibt. Es gibt so was Feines. Und das ist so irgendwie, ich weiß nicht, so ein schönes Stück Holz angreifen.
0: Und schreiben damit vor allem. Ne? Das hat man, es gibt schon, was nützt, Holz anzugreifen und probiert zu schreiben und es kommt nichts raus. Ist ja kunstvoll, wie das angefertigt ist, dass da drinnen diese Mine steckt und so weiter.
1: Und vor allem,
0: machst du dir hier und da selber auch Bleistifte?
1: Nein, wenn er keinen Zeug macht. Ich frage mich, warum die eckig sind. Warum sie nicht überhaupt gleich ein rundes Holz genommen haben.
0: Gibt's ja. Es gibt ja die runden und die eckigen. Mhm. Die eckigen hat man vielleicht besser irgendwie im Griff, oder? Ich weiß nicht, oder?
1: Natürlich, die Frage bleibt ungeklärt.
0: Kennst du diese Bleistiftverlängerer, diese, die man früher verwendet hat? Man hat viel sparsamer mit den Dingen sie bis zuletzt gespitzt, bis sie nicht mehr so stumpf hat und man muss nicht mehr richtig angreifen hat können. Dann hast du das in so einen Bleistiftverlängerer eingespannt.
1: Ich glaube, ich habe sowas schon mal gesehen, aber ich kann mich jetzt nicht erinnern.
0: Das ist schön, sowas.
1: Das klingt gut, klingt gut. Mhm. Ja, Bleistift. So, apropos Bleistift, jetzt könnte man noch in Irland bleiben.
0: Weil das Wort Blei
1: sofort
0: zu bleiben, veranlasst bleiben.
1: Genau, bleiben. Wie heißt die Gruppe eigentlich?
0: Nabak.
1: Ah, Nabak.
0: Nabak heißt die Gruppe, hat im Sommer in der Brücke gastiert.
1: Und du hast die.
0: Ich habe die Sängerin dann noch einmal getroffen in Irland in einem Wirtshaus, also wenige Wochen danach in Galway.
1: Und die Gruppe, die da in der Brücke auch gespielt hat, Nabak, die hören wir jetzt wieder, ne?
0: Hören wir jetzt wieder.
1: Und wie ein Rätsel, ist das jetzt ein Bratsche oder ein Geigen?
0: Ich glaube, sie haben kein Bratschen gehabt. Ich bin ziemlich sicher, dass die spielt einfach sozusagen am äußersten Rand ihre Violine. Das geht sie gerade aus.

0: interessante Gitarrenstimmung gehabt. Das ist mir beim Zuhören aufgefallen, dass sie nicht im traditionellen Sinn die Gitarre stimmen, sondern eine für die irische Volksmusik eigene Stimmung haben. Und die hat dann gerätselt, wie diese Stimmung wohl sein könnte. Und bin auch, glaube ich, draufgekommen, habe dann einen Musiker zum Schluss gefragt.
1: Und wie haben sie das gestimmt?
0: Ja, das ist G, D, G, A, D, glaube ich.
1: Also, nicht mit E
0: also
1: beginnend?
0: Also nicht E, A, D, G, sondern mit G beginnend und dann, ich habe es mir dann eh aufgeschrieben, ich weiß jetzt nicht auswendig. Also so eine ganz seltsame Kombination von

0: von Gwarten und Gwinden.
1: Wegen am Linksverkehr vielleicht?
0: Zum Beispiel, ja. Also ich, genau, sie spielen links herum. Sie greifen links.
1: Na, es ist, das ist ja so interessant. Das ist eigentlich das Interessanteste, wenn man da hinüber fährt nach England oder Irland oder Schottland, dass einfach alles anders ist. Es ist nichts, was gleich ist wie bei uns. Das sind die Maßeinheiten, die Pints und die,
0: genau, die Unzen und die Gallonen.
1: Die Spurbreiten von der Eisenbahn.
0: Da haben sie übrigens mehrere.
1: Mehr Spurbreiten.
0: Ja, sie haben die Breitspurbahn und die Schmalspurbahn, sie haben alles noch. Mhm. Nicht ganz so vereinheitlicht wie bei uns. Wie, weißt du, wie die normale Spurbreite der Bahn ist überhaupt?
1: 1099. Nein, ich weiß es nicht.
0: Ich glaube, es ist 1,40 Meter oder sowas ungefähr.
1: 1040? Fahren wir das Internet.
0: 1,44 oder so Zentimeter Spurbreite der Bahn, gehen wir mal das ein, das ist echt spannend. Warte. Ich schätze 144 oder sowas oder so.
1: Schauen wir mal.
0: Wenn ich aus dem Zug rausschaue, schaue ich immer mir die Spurbreite daneben, der Schienen nebenan. Und ich kann mich erinnern, wie die Spanier noch die Breitspurbahn gehabt haben, wie man da aussteigen hat müssen an der südfranzösischen Grenze. Mhm. Und umsteigen in die spanischen Züge, weil sie nicht durchgegangen sind.
1: So, jetzt sage ich dir die Spurweiten. Wo willst du es denn wissen? Österreich?
0: Ja.
1: Warte mal, Österreich. Österreich. Das. Warte mal, ist das jetzt in Österreich? Hm? Die Normalspur von 1435 mm.
0: Das ist doch recht. Ist
1: weltweit zu 75% auf den Bahnen verbreitet.
0: 35 also.
1: Aber jetzt schauen wir mal in.
0: 1,43 m, gibt es sogar 1,44 m.
1: 1435, jetzt schauen wir mal. Großbritannien. Mhm. Ah. Großbritannien ist die Schmalspur. 914 gibt es eine Schmalspur.
0: Schmalspur und breit, glaube ich auch, oder?
1: Das ist ein bisschen unübersichtlich sortiert.
0: Ich meine, je schmäler die Spur, desto schneller kippt der Zug um, ist ja klar. Ja. Da muss man schon einen guten Kompromiss machen.
1: So, aber die spielen ja.
0: Die Russen, also du hast
1: Russland,
0: glaube ich, Breitspuren.
1: Es gibt eine Breitspur. Es gibt eine Breitspur, ja, Breitspur. Zum Beispiel Chile, Argentinien, ja. Indien, Pakistan, Bangladesch, Sri Lanka. 1600, also 1,60 Meter.
0: Ja, das war in Spanien, glaube ich, auch. Noch lange Zeit so.
1: Die Spanier haben das auch.
0: Haben sie schon, gell?
1: Ja.
0: Also nicht mehr so viele auf den großen Strecken, aber die haben.
1: Ah, da in Irland doch. Die 1600 mm, ja, 1600 mm Spurweite gibt es noch in Irland und Nordirland. Sowie Teilen von Australien. So. Mhm. Ist schon was Feines, ja, eine Eisenbahn, gell?
0: Super. Die Norianer singt so schön.
1: Lass mal sie mal singen.

0: wieder sonntags kommt
1: Pythagoras.
0: Jeden Sonntag kamen sie herüber.
1: Die zwei Pythagoreer, gell? Pythagoras.
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1: So. Und wenn wir schon lange nicht mehr gespielt haben, an Michael Nyman, den muss ich unbedingt wieder mal spielen. Wenn du das auch magst, Wolfgang. Nee. Wir sind ja zu zweit. Du kannst ja auch sagen, na, das.
2: Ich bin in diesem Fall ganz glücklich auf deiner Seite.
1: Wir handeln uns das immer aus, gell? Also, ja. Wir nehmen immer beide Platten mit und dann spielen wir meine durch und dann ist es schon Zeit. Kommen wir oft zu deinen gar nicht mehr, gell? Aber jetzt haben wir es umgedreht. Jetzt haben wir zuerst den Wolf um seine Platten gespielt.
2: Sehr gut. Ja, dann brauchst du mich ja gar nicht mehr fragen. Sind deine dran? Aber Michael Nyman ist eine wichtige Platte.

0: Das war jetzt Filmmusik von Michael Nyman, das Piano.
1: Zu dem Thema Filmmusik muss ich dich dann privat noch ganz was noch was fragen, wenn du mich erinnerst, bitte. Außerhalb der Sendung.
0: Okay. Aber jetzt, Wolfgang, frag mich jetzt nach Blech, weil wir haben ja jetzt letzte Woche uns unterhalten über den BBV 447.
1: Ja.
0: Bachwerke, Verzeichnung. Da gibt es ein tolles Stück, was du jetzt auf deinem Klavierchen spielst.
1: Ja.
0: Und dort habe ich dich gebeten, ob du mir das nicht schreiben kannst.
1: Ja, ich habe es eigentlich schon geschrieben. Ich kann es dir morgen dann beim Mittagessen überreichen. Du willst es gerne in welcher Tonart haben, damit du es mit 3B.
0: Ja, 3B ist gut, weil das ist, Posaun hat die ganz gern, diese ganzen Bs, B, S, A, das ist herrlich. Und außerdem hat der Posaun vorne auch noch eins. Ein Harz halt.
1: Genau, ein hartes B. Ja.
0: Die Posaune vorne ein hartes B.
1: Aber die Tonart mit einem harten B ist die Posaunen-Tonart.
0: Genau. Eigentlich müsste es ein P, B, S, A, oder? Die für die Posaune.
1: Genau.
0: Reihenfolge. Weil zuerst kommt einmal das harte B von der Posaune.
1: Harte B, ja. Und da spielst du jetzt mir was vor aus der Posaunennummer oder nein?
0: Na, bleiben wir noch beim Michael Nyman.
1: Ja, bitte.
0: Beim neuen Mann sozusagen.

0: Ja, viel Musik von Michael Nyman, von das Piano. Ist aber schön, da kann man fast dabei bleiben, bei dieser Art von Musik, Wolfram.
1: Bitte.
0: eigentlich ein bisschen zu früh, aber ja.
1: Weil ich auf ganz privat dich gefragt habe nach einer Filmmusik.
0: Aha.
1: Spielst du die jetzt?
0: Ja, dann bleiben wir noch ein bisschen beim Michael Nyman.
1: Okay.
0: Ne?
1: Ja.
0: Da habe ich ganz eine etwas ruhigere Nummer, die passt fast als Schlaflied, aber muss ja noch nicht sein.

0: Du, Wolfram, da draußen im Hof, hast du da heute einen Hund mitgebracht?
1: Ja.
0: Der bellt ja wie verrückt, bitte. Was ist das für ein Hund?
1: Das ist kein echter Hund, das ist mein Bankrottweiler.
0: Bankrottweiler?
1: Ja, das ist ein Hund, der immer dann Alarm schlägt, wenn sich der Kontostand auf die gefährliche Grenze von 92,6 Euro nach unten zubewegt. Höchst aktuell.
0: Wie hast du vorgeschlagen, was man jetzt mit dieser...
1: Eigentlich sollte man diese neue Züchtung des Bankrottweilers intensiv fortsetzen und man sollte den Bankaufsichtsbehörden, den Exekutivorganen solche Bankrottweiler beistellen.

0: Jetzt haben wir erst den Zug vorbeifahren lassen, dass wir da wieder zurückkommen dort zum Studio-Mischpult. Das ist immer so lästig, dass da die Linie zwischen Tür und Mischpult machen, so eine Zuglinie rein. Die kennen das auch.
1: Dann nützt das nichts, wenn das eine Schmalspurbahn ist. Das macht trotzdem immer mal zum Lärm.
0: Da muss man einfach Geduld haben. Ja, macht aber auch nichts. Und da sind schon wieder die Gitarristen, die während dem Zähneputzen da wieder spielen, gell?

0: Ja, so habe ich letztens irgendwie geträumt. Jetzt glaube ich irgendwie Interferenz aus dem Weltall, gell? Kommt mir vor, dass irgendeine Raumstation gewesen ist. Wie geht's dir, Wolfram?
1: Ist, im Radio ist das, wenn man das nicht hartnäckig herausfiltert, immer drin. Ne? Yes. Weil das ganze Ätherwellenzeug geht ja durch den Raum.
0: Das sind alles Raumwellen.
1: Alles.
0: Alles im Raum. Wie geht's dir, Wolfram, wenn du zu viel schläfst? Kennst du das, dass du dann auch müde bist vom Schlafen? Das ist für mich immer der Sonntagseffekt.
1: Aha.
0: Das singt auch die Susan Vega zum Beispiel. Sie ist tired of sleeping. Die hat irgendwie immer Startschwierigkeiten.
1: Ja, weil sie noch schläfrig ist. Genau. Das ist einfach authentisch, was du da bringst.
0: So, jetzt aber
1: wohl.
0: Ganz authentisch.

0: jetzt war sie ganz müde von lauter Schlafen, gell?
1: Da ist
0: sie
1: aber nicht zu helfen, weil...
0: Und der Wolfgang ist ja schon ganz müde, weil dreh dich nicht so laut um in dein Bett, Wolfgang.
1: Ich kann nichts machen, dass wir diese, nur immer noch diese Stahlrohr, diese Federkern-Einsätze da haben im Studio. Wir haben ja längst schon gebeten um modernere.
0: Die könnten wenigstens ein bisschen so Geräusch vermindert sein, gell? Also ein Schalldämpfer.
1: Andererseits authentisch, was soll man sagen?
0: Ah, jetzt klopfe ich da einfach raus mit dem Gong.
1: Gut, ich setze mich wieder darüber.
0: Okay. So, ja. Das Russische war irgendwie interessant, das Russische.

0: aufpassen, es nicht saugen da. Ja, der lauft denn? Das macht den morgen die Bootsfahrer.
1: Ja, aber ich weiß nicht, immer wenn ich da drüben mit dem Stallrohrbett liege und Keks essen und dann ist alles voller Brösel.
0: Und der Wolf ist so ordnungsliebe, der fängt sofort fängt zu Staubsaugern an. Naja.
1: Also du kannst ja das Mikrofon ausschalten, da hätten wir das Geld. Genau.
0: Mikrofon, Wolfram, Netzmikrofon wegsagen.
1: Das mache ich schnell fertig noch.
0: Okay.
1: Du, es wird nicht mehr lang dauern, wenn wir Schnee schaufeln müssen. Vor der Bude.
0: Wird sein. So. Jetzt machen wir nochmal die Soßenleger. Ich hab das schon gern. Institutional Green hätte ich dann ausgesucht gehabt. Mhm. Ich mag die Stücke, die so ganz langsam anfangen.
1: Die überall hingehen finden.
0: Ja, wo noch nicht viel passiert. So ein bisschen ein Gang, einer, der irgendwo hinklopft. Spärliches Klavier.

0: Ja, du Wolfram, du hast ja ganz komische Münzen, bitte. Was tust du mit den Münzen?
1: Ich sortiere sie aus.
0: Aha.
1: Da sind welche dabei, wie du siehst, von Weitem, die.
0: Das ist eine interessante Münze.
1: Das sind lauter Euro-Münzen, aber nicht alle in der gleichen Farbe.
0: Wieso ist die eine so braun?
1: Ja, das ist, weil ich sie gebräunt habe. Ich habe einfach mir diese Gelegenheit nicht entgehen lassen.
0: Wie Euro bräunen? Wie hast du das gemacht?
1: Ja, wenn man da von Norden nach Graz reinfährt, ist eine große Leuchtschrift mir aufgefallen. Da ist gestanden 1 Euro, 3 Minuten bräunen.

0: Ja, es ist eh schon fast soweit, fast wieder soweit.
1: Ja, ich bin perplex.
0: Bist perplex? Warum?
1: Ja, dass es soweit ist.
0: Ah, soweit. Wir werden uns verabschieden.
1: Die Zeit vergeht mir immer im Rücken.
0: Ja, und trotzdem vergeht sie, gell? Obwohl im Rücken, aber trotzdem vergeht sie dir. Ja, eine schöne Woche allen lieben Leuten da draußen im kalten Graz. Boah, jetzt ist echt kalt draußen. Und wir hören uns nächsten Sonntag wieder.
1: Nächsten Sonntag, und was wollten wir eigentlich mitgeben? Die Unbekümmertheit.
0: Die Unbekümmertheit. Servus, Wolfgang.
1: Servus, Erich.

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1: Hallo und herzlich willkommen zu einer neuen Ausgabe von unten im Gespräch. Aus dem Studio begrüßt euch Tamara. Die Tage sind lang, aber die Jahre sind kurz. Diesen Satz hören frischgebackene Eltern ständig. Der Dokumentarfilm Wellenwende von Josefine Arnelt zeigt, was in diesen langen Tagen passiert. Der Film begleitet 5 Frauen durch das erste Jahr nach der Geburt, gedreht auf 16 mm, also einer Analogkamera. Zu sehen sind Nähe und Liebe, aber auch Erschöpfung, Einsamkeit und Postpartum Depression, das heißt eine Depression nach der Geburt. Es ist ein Alltag, der meist im Verborgenen bleibt, der hier auf die Kinoleinwände gebracht wird. Am vergangenen Mittwoch, den 7. Oktober, hatte der Film seine Graz-Premiere. Ich habe im Anschluss im Kinosaal mit der Regisseurin Josefine Arnelt und mit einer der Protagonistinnen, nämlich Ludi Sismones, gesprochen. Im Gespräch geht es zunächst darum, wie es ist, so intime Momente mit Publikum auf der Leinwand zu sehen und wie entschieden wurde, was in den Film kommt. Außerdem geht es um die Bildsprache, die stark auf Berührung liegt. Außerdem sprechen wir über die Gefühle nach der Geburt, über Identität und wie diese Identität auch verändert wird. Und wir fragen, welche Parallelen es zwischen den Familien gibt, beim Stillen, bei der Zeit für sich und beim Wiedereinstieg in den Beruf, der Mütter oft stärker belastet als ihre Partner. Und ihr hört ein paar kurze Statements aus dem Publikum.

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1: Und wie ist das jetzt?
2: Hallo. Das ist viele Emotionen. Ja, jedes Mal ich fühle etwas anders. Und wenn ich schaue, diese Frau, ich glaube, ich werde weinen mein ganzes Leben. ich kann nur sagen, danke, dass du für so viele Mutter machst. Und postpartale Depression, es ist eine Krankheit und es ist eine von sieben Mutter erleben das. Und wir sprechen nicht so viel über das.

0: war eine Therapie, weil der Maximilian, er hat die alles mit Sound gemacht, auch
1: Matthias ist auch heute hier, ja, der Sound gemacht hat.
0: Ja, danke. Und Josephine, sie hatte eine große Kamera, so groß und so viele Stunden zu Hause, hier und da. Und wenn du die Möglichkeit hast, nur zu sprechen, es ist Heilung automatisch. Du weißt es nicht, aber ich war so allein. So, es war wie, wow, sie hat Interesse, okay. Und es war sehr schön, mit viel Respekt.
1: Ja, danke. Ja, es ist immer wieder schön, den Film mit einem Publikum zu sehen und die Reaktionen mitzubekommen. Und ich möchte mich natürlich auch sehr bei dir bedanken für den Mut, dich in dieser Zeit, die halt einfach eine extrem vulnerable Zeit ist, so zu zeigen und so offen zu sein. Und ja, auch für all den Aktivismus, den du mit Mamalicious Dance und auch mit Mama Wieder Club machst für die Mamas in Wien.
2: Weil du es jetzt angesprochen hast, magst du dann vielleicht auch kurz vom Verein erzählen und oder von der Arbeit auch. Und eben eine Frage wäre eh auch gewesen, hast du irgendwann daran gezweifelt, jetzt so intime Einblicke zuzulassen auch in so eine Situation? Also und gab es für dich da in diesem ganzen Prozess Dinge, mit denen du gerechnet hast und oder auch Dinge, die dich dann überrascht haben, mit denen du nicht gerechnet hast?
1: Ja, also der Film ist ja von meiner eigenen Postpartum-Zeit inspiriert. Ich bin 2021 Mutter geworden und habe dann auch schon begonnen mit dem Drehbuch und habe eine ganze Liste begonnen von Dingen, die so in meinem Alltag passieren, die ich einfach auf der großen Leinwand sehen möchte, weil ich einfach viel zu wenig Repräsentation oder viel zu wenig realistische Repräsentation von dieser Zeit medial und auch im Kino gesehen habe. Also im Kino ist oft die Geburt das große Spektakel und danach läuft das Leben eben so weiter mit einem Baby im Arm, aber sonst verändert sich wenig und das könnte nicht weiter entfernt von der Realität sein. Und ja, ich hatte einerseits ein bisschen so eine Checklist an Dingen, die ich filmen wollte, gleichzeitig aber diktieren die Babys in dieser Zeit, was passiert. Und so eben ich und Matthias und Maximilian, wir waren eben immer nur zu zweit am Team, also entweder ich mit Maximilian oder ich mit Matthias und ein ganz kleines Team also und haben dann einfach Zeit verbracht mit den Müttern. Und das waren dann sehr kurze Drehzeiten. Also die Drehs waren immer so zwischen 2 und 4 Stunden, weil wir eben auch nicht weiter irgendwie zur Last fallen wollten. So ein Dreh ist doch ein Eingriff in den Alltag und man kann halt jede Energie in dieser Zeit brauchen, die man so haben hat. Und wir haben einfach, ich habe manchmal gefragt, was ist so jetzt die Routine, was glaubst du wird jetzt so passieren, aber habe dann einfach den Alltag dokumentiert, wie er passiert ist und habe mir zu Hause dann immer Notizen gemacht, was eben schon dokumentiert wurde und was nicht. Und es gibt eigentlich nichts, was im Film gestellt ist. Es ist zum Beispiel so bei der Nina, wie sie die Beckenbodenübungen am Boden macht. Die hätte sie auch so gemacht, aber da habe ich dann schon mal nachgefragt, könnten wir mal die Beckenbodenübungen filmen? So, ja.
0: Ja, so wir haben zuerst einmal gesehen am Prater. Ich war in einem Tanzkurs. Ich habe eine Tanzgruppe gestartet mit Mamas und ja, die Josephine hat einmal ein WhatsApp geschickt und hallo, möchtest du in einem Film sein? Ich war, was kann ich teilen? Nur, ich kann nur weinen. Ja, aber okay, ich bin dankbar und ja, ich habe einen Verein in Wien gegründet, den Mama Vida Club. Vida heißt Leben auf Spanisch. Und was wir machen ist, wenn ich neu in Österreich war, 2020, Covid-Pandemie, ich habe keine

0: Community gefunden. Waren schon viele, aber ich war nicht willkommen, sozusagen. Und ja, ich habe Rassismus erlebt, Diskrimination, viel. Und ich habe gedacht, ich möchte einen Raum schaffen, wo alle Mamas willkommen sind, egal wo du kommst. Oder ob du Deutsch oder nicht sprechen kannst. Und ja, jetzt jede Woche tanzen wir machen Picknick, wir essen zusammen, wir machen Workshops, wir immer haben, ja, laden ein, eine Hebamme, das ist wichtig, oder Frauenarzt. Weil, ja, Wien ist eine große Stadt, sehr international. Und für mich, ich habe gedacht, das passiert nur zu mir, ja, weil ich bin Ausländerin oder ich habe keine Familie, keine Mama, keine Papa, nur mein Mann und er arbeitet immer. Aber dann durch Tanz habe ich gemerkt, ich bin nicht allein und vielleicht es war einfach für mich, weil ich hatte meinen Tanz und ich wusste, okay, ich bin allein und ja, ich schaffe es. Aber die Mamas, die österreichische sind und so große Familien haben und auch keine Unterstützung bekommen, vielleicht viel materiell, aber was wir brauchen, ist nur eine Frage. Wie geht es dir? Kann ich vielleicht dein Haus putzen oder möchtest du deine Haare waschen? Oder nur ja, ein bisschen sprechen, so bitte mach das vielleicht. Ich glaube, es gibt eine schwangere Frau hier. Es ist vorbereitet. Ja, aber Unterstützung ist wichtig und Liebe. Und ja, es ist auch schön, dass du hast viele Papas auch in die Movie, weil ich glaube, sie für Papas es ist auch schwierig und sie haben auch manchmal Depressionen, aber sie sagen es nicht. So, danke, Josephine.
1: Weil du angesprochen hast, dass du ja selber auch Mama bist, magst du kurz sagen, von wem das Audio ganz am Beginn ist?
2: Ja, das ist mein Geburtsaudio. Das haben wir während meiner Geburt aufgenommen und das wollte ich immer auch als Einleitung in den Film haben. Also der Film heißt auch Wellenwände, weil Wehen ja oft mit Wellen assoziiert werden oder manchmal sagt man auch Wellen statt Wehen. Und das ist eben diese letzte Welle, die man da hört, bevor dann die große Wende kommt und die Wende wird dann im Film dokumentiert.
1: Noch kurz ein Gedanke meinerseits zu dem, was du vorher gesagt hast, weil du am Anfang den Gedanken hattest, was sollst du beitragen? Ich finde gerade, deine Worte, wie du sie gewählt hast, auch im Film und wie du das beschreibst, wie du dich fühlst, sind so klar und du sagst mit so wenig so viel aus. Also ich finde zwar voll der schöne Beitrag auch und auch, was ich bei meinen Friends, die Kinder bekommen haben, auch gemerkt habe, eben ist so diese was für einen selber im Alltag so ganz kleine Handgriffe sind, so ein bisschen was putzen oder kurz einmal die Küche machen, ist in so einer Situation so viel wert für die Leute, weil halt du dich halt um ein frisch geschlüpftes Wesen kümmern musst. Also ich finde allein den Gedanken total überwältigend. Zurück zum Film nochmal. Ich finde es voll schön, wie er gemacht ist. Also es ist sehr ehrlich, es ist sehr nüchtern, aber trotzdem emotional, aber halt eben überhaupt nicht auf eine gestellte Art und Weise. Und eine Szene ist mir ganz lang im Kopf geblieben und für mich einfach sehr präsent. Deswegen wollte ich euch da jetzt nochmal drauf ansprechen, nämlich dieses Identitätsverändernde. Ja, also ist ja auch ein sehr zentraler Punkt in dem Film. Und eine Freundin von mir hat einmal gesagt, ein Kind zu kriegen ist so, du bist als Mensch ein fast fertiges Puzzle und nach der Geburt ist es, als wäre dieses Puzzle komplett auseinandergewürfelt und du musst ein komplett neues Bild wieder zusammensetzen. So, und du bist einfach dann ein neues Bild so als Mensch, das du dann so Stück für Stück erst wieder zusammenpuzzelst. Genau, vielleicht das als Input.
0: Ja, diese Identitätskrise. Für mich, das war schwierig. Und heute, ich sehe es als die größte Geschenke meines Lebens, weil wenn du Migrantinnen bist und auch Mutter gleichzeitig, du hast viele Krisen, nicht nur Mutterschaft, alles ist ganz Neues, Sprache, das Wasser, das Essen, alles. Und dann, es ist schwierig, im Krankenhaus zu sein mit einem Baby. Wenn du kein Deutsch sprichst, auch Covid war schwierig. Ja. Heutzutage vielleicht es ist es besser. Aber in 2020, ja, ich glaube, viel passiert drinnen, ja, als Mama, aber wir sind sehr vulnerable und sensibel, und auch wenn eine Person etwas klein sagt, es kann tief sein. Für mich, meine große Punkt war, dass im Krankenhaus, ich hatte einen Kaiserschnitt und es war Infektion, so es war, ja. So, ich hatte viele, desinfiziert und alles. Und die Krankenschwester hat zu mir gesagt, mein Baby war ganz klein, prematur, 2 Kilo, und sie hat gesagt, wow, es ist ein Monkey. Ja, und das war nicht genug. Sie hat auch ein Foto zu mir gezeigt, diese Mochinchi-Monkey. Und ja, ich war okay. So, es ist ein Monkey. Es ist nicht lustig. Ich bin eine schwarze Frau. Für mich zu sagen, es ist ein Monkey in mein Land, das ist ein großes. Es ist nicht schön, aber dann, du sagst, schau, es ist so klein wie ein Monkey, gleich. Und ich habe gedacht, ich habe 2 Möglichkeiten. Ich sage etwas und dann vielleicht sie macht, so ich bekomme Schmerzen. Oder einfach, ist okay. Ich bin in die Hände von dieser kranken Schwester, ja. Und das war ein großer Fehler, ja? An diesen Momenten soll ich sprechen und sagen, das geht nicht, das ist nicht okay, es ist nicht ein Monkey, und dann zu meinem Mann sagen und die Supervisorin, ich habe nicht gemacht, und dieser Monkey war, mein Kind ist 6 Jahre und jetzt er ist wichtig wie ein Monkey. Er ist so aktiv, und wenn Menschen sagen, wow, es ist ein Monkey, so schnell, das kommt zurück. Ja, jetzt ist lustig, aber das heißt, wir müssen auch aufpassen, welche Worte benutzen wir mit die Mama, weil es kann ja schwierig sein. Heute danke auch diese Krankenschwester und die Monkey, weil ich habe so viel gelernt, und heute kann ich andere Frauen helfen und inspirieren. Und ja, durch Tanzen diese neue Identität aufzubauen. Weil ich glaube, diese Frau, dass ich war, wir waren, es kommt nicht zurück, aber wir kennen eine neue Frau, ganz starke und wunderschön und mit viel Resilienz bauen.
2: Ja, ich hatte in meiner Postpartum-Zeit auch eine Identitätskrise. Ich kann dieses mit dem Puzzle recht gut nachvollziehen, die Allegorie. Allerdings habe ich das Gefühl, man ist dann gar nicht so ein anderer Mensch, sondern irgendwann fügt sich das Puzzle wieder und man hat irgendwie auch noch Puzzleteile dazu mitgewonnen. Und das sind dann eben genau diese Resilienz, von der du sprichst. Aber es ist eben eine sehr, sehr fragile Zeit, und ich nehme das auch überhaupt nicht als selbstverständlich, verständlich. Das hat bei mir so ungefähr 2 Jahre gedauert, bis ich mich wieder so richtig ich selbst gefühlt habe. Und als Filmemacherin kam auch noch viel Angst dazu, ob ich meinen Job auch wirklich so weitermachen kann. Weil als freischaffende Filmemacherin benötigt man viel Flexibilität. Es gibt eigentlich nie so eine Sicherheit mit dem Einkommen. Und man muss sich das immer selbst erkämpfen. Und das halt mit der Doppelrolle als Mutter ist nicht einfach. Und die ersten 2 Jahre kam es mir fast unmöglich vor. Und man wirbt sich dann immer stückchenweise wieder mehr Freiheiten. Und da kommt natürlich auch das Supportsystem ganz stark mit rein. Und ja.
1: Weil du das auch mit dem Beruf jetzt angesprochen hast. Ich fand es irgendwie spannend so, dass diese ganzen Geschichten, diese einzelnen total unterschiedlich waren, aber trotzdem viele Parallelen gehabt haben. Also das Thema Stillen ist sehr präsent, kenne ich auch von allen Leuten, die ich kenne, die Kinder haben. Auch das Thema natürlich in unserer super patriarchalen Welt mit dem Beruf und dem Wiedereinstieg und wie viel schwieriger das ist und wie stark das eben auch so mit Ängsten und Stress verbunden ist. Ihr kennt euch ja auch untereinander, die ProtagonistInnen. Vielleicht, was sind da auch so Parallelen, die euch aufgefallen sind im Umgang miteinander oder beim Filmen? Oder was waren so Momente, wo ihr gedacht habt, boah, die Erfahrung von der Person ist aber komplett anders als meine? Und wo waren so Momente, wo ihr gedacht habt, so, habe ich genauso erlebt?
2: Ich gehe jetzt auch nochmal so auf diese Care-Arbeit ein. Und ich glaube, etwas, was man sich oft so einfacher vorstellt, ist diese eben 50-50-Aufteilung. Ich hatte eben auch einen Partner, der ist in Karenz gegangen, aber ich habe mich auch zum Stillen entschieden. Und ich hatte dann auch noch Stillprobleme. So bei mir war es nicht so, dass mein Kind dann alle 2-3 Stunden gestillt hat, sondern es war fast ständig irgendwie an meiner Brust, weil es einfach ein Zungenband hatte, das lange undiagnostiziert war. Dann hat es nicht genug Milch bekommen, nicht genug zugenommen. Aber mir wurde auch gesagt, wenn ich jetzt die Flasche verwende, dann ist es vorbei mit dem Stillen. Und dann hatte ich da plötzlich das Kind die ganze Zeit an mir und es war halt echt nichts mit 50-50. Und das ist ein Struggle, den, glaube ich, fast alle Mütter erleben. Es ist ganz selten, dass das nicht passiert.
0: Ja, ich habe jetzt 2 Kinder, so ich glaube auch, wenn du 50-50 hast als Mama, alle Emotionen kommen hier und ich sage, Papa ist da, aber nein. Sie kommen zu dir und ja, es ist gut. Ich habe ein Partner, das viel hilft, aber gib in Wien, ich kenne nur Wien, heute ist das erste Mal hier in Graz, so viele Single Mamas, es ist unglaublich, letztes Jahr zu unserer Community kommen immer Single Mutter. Und wie schaffen diese Mutter alles? Sie arbeiten, sie kümmern das Baby und es ist viel Wohnen, Essen. Und auch etwas wichtig ist, Therapie kostet Geld. Und das ist vielleicht eines Grund, warum unsere Community so popular in Wien ist, weil wenn die Mamas sagen, oh, ich brauche Therapie oder Psychotherapeutin oder Psychiatrie. Oh, bist du verrückt? Was machst du? Aber wenn sie sagen, ich möchte Salsa tanzen, ja, es ist willkommen. Ne? So, sie kommen Salsa zu tanzen, sie tanzen 10 Minuten, 50 Minuten nur sprechen und ja, es ist wunderschön. Es ist für uns zu sehen, dass am Ende wir sind alle gleich. Ja? Wenn wir sind da zusammen, wir lernen so viel voneinander, Zum Beispiel, ich lerne Deutsch oder ich lerne, wie kann ich pünktlich sein. Es ist katastrophal in Lateinamerika. Und sie lernen andere Sachen. Wie kannst du vielleicht mehr locker oder nicht so viel Stress manchmal. Oder wie kannst du Bananen oder etwas Neues kochen. Aber am Ende sehen wir sind alle Frauen. Wir alle haben Schmerzen, 9 Monate schon geschafft. Und wenn wir zusammen sind, das ist wunderschön. So, ich lade euch auch Offenheit für Migrantinnenpersonen. Ja. Ich weiß, es ist nicht immer so einfach. Und es ist jetzt meine Lebensmission. Das ist alles, was ich machen bin. Meine Kinder, mein Mann, meine Familie und die Mamas. Ich bin immer unterwegs mit Flyers. Magst du Salsa tanzen? Überall. Und wir brauchen mehr von Tanzen. Wir brauchen mehr einfach Spaß zu haben als Mama. Wir können ein Kind haben und auch einen Film schauen, tanzen, zu Shopping gehen. Ja. Ja, warum nicht?
1: Ja, danke. Wir haben vorher auch geredet darüber, über das Thema eben Isolation vor dem Film und dass das einfach so zart ist teilweise. Und ich finde das so schön, wie du einfach mit diesem Projekt diese Isolation auch einfach durchbrichst, die einfach ein Problem ist, über das halt urwenig Leute reden. Mir kommt auch vor, auch wenn es dann um das Thema Care-Arbeit geht, wird dann total schnell wieder der Fokus auf den Mann gelenkt, so was der macht und was er übernimmt. Egal, ob es dann halt sofort so ist, oh, er übernimmt zu viel oder oh, er macht zu wenig, aber der Fokus ist dann wieder sofort weg irgendwie. Eh auch irgendwo gut im Diskurs, aber gerade das Thema von Isolation und so finde ich noch immer kommt zu wenig vor im Diskurs. Ich möchte jetzt noch eine letzte Frage stellen, falls ist euch noch was eingefallen in der Zwischenzeit?
3: Ja, und zwar auch zu dem Werbeplakat von euch und auch zu dieser Anfangsszene mit der Brust und dem Abstillen. Und was ist denn so das Feedback eigentlich gewesen? Weil ich merke halt doch, dass das schon noch in Österreich ein sehr tabuisiertes Thema ist mit der offenen Brust und dem Stillen in der Öffentlichkeit. Wie war das so das Feedback?
2: Ich muss sagen, es gab da noch gar kein negatives Feedback. Vielleicht kommt das noch. Also ich fände es ja toll, wenn die Kronenzeitung da gratis Werbung macht, indem sie sich da falscherweise drüber aufregen würde. Ja, aber muss ich sagen, da gab eigentlich eben eher nur so positives Feedback, dass ja. Eben wirklich Frauen sich gesehen gefühlt haben durch das Plakat auch und sich gleich identifizieren konnte. Und das ist natürlich sehr der Judith Rohrmoser, der Protagonistin, zu verdanken, die auch eine ganz großartige Malerin ist und die eben während des Drehs diese Malerei kreiert hat.
3: Ja, ist schön zu hören, das freut mich. Es hängt jetzt bei mir so ein Plakat im Wohnzimmer.
2: Oh,
3: weil
2: schön.
3: Ich fand das sehr wichtig.
2: Das freut mich sehr.
1: Gut, dann stelle ich jetzt noch mal eine letzte Frage. Also ich meine, du hast gesagt, gibt's immer so auf einmal so 2 bis 4 Stunden gefilmt, aber ich glaube, trotzdem passiert ja auch total viel. Und es sind ja 5 Protagonistinnen. Und was mir auch aufgefallen ist, so es kommen einige so Ausschnitte vor, die sehr nah gefilmt sind und sehr auf Berührungen fokussiert sind. Aber eben 2 Fragen in der Hinsicht, ist das einfach organisch so gewachsen, weil gerade in dieser Zeit einfach auch viel in der Kommunikation mit dem Baby, stelle ich mir vor, um Berührungen dreht, weil man halt einfach diese verbale Kommunikation noch nicht hat. Oder, und genau, wie hast du ausgewählt, was du in den Film bringst und welche Dramaturgie das so hat? Also auch das Ende, wir haben vorher draußen noch geredet, dass du auch das Ende sehr gern hast mit dem Tanzen und so. Und deswegen auch das nochmal sehen wolltest. Und also wie war da der Prozess des Gestaltens?
2: Ja, also das mit den Nahaufnahmen war tatsächlich ein organischer Prozess. Ich habe mit einer ziemlich großen Kamera gedreht, war aber jetzt oft nicht so nah dran an den Protagonistinnen, schon nah, aber nicht so nah, wie man sich vielleicht bei diesen ganzen Aufnahmen denken würde, sondern die Kamera hat ja ein Zoom-Objektiv. So, ich kann da auch 2 Meter entfernt stehen und trotzdem so eine ganz nahe Nahaufnahme machen. Und das kam wirklich aus dem heraus, dass in dieser Zeit sich so viel zwischen einem in der Nähe, zwischen einem und dem Baby abspielt und es da einfach so viele schöne spezifische Berührungen gibt. Genau, beim Dreh, das ist ja eine Sache, wenn man mit 16 mm dreht, das kostet sehr viel und man muss sparsam sein mit dem Material. So, ich hatte ein Drehverhältnis von 1 zu 4,5, was für einen Dokumentarfilm sehr wenig ist. Da kommt es schon oft vor, dass man 1 zu 8 oder 1 zu 10 oder auch 1 zu 15 Drehverhältnisse hat. Aber weil wir insgesamt hatten wir 40 Rollen, 10 Minuten Film und wir haben diese 400 Minuten nicht mal ganz ausgeschöpft, habe ich halt wirklich gewartet und immer nur dann abgedrückt, wenn ich das Gefühl hatte, da passiert jetzt etwas, das ich in dem Film haben möchte. Und das stärkt auch den Fokus. Also ich bin auf die Friedel-Kubelka-Filmschule gegangen, da habe ich auch dieses analoge Handwerk erlernt und ich schätze das total, dass es in einen Art meditativen Zustand einen zwingt. Und für mich ergibt es dann oft stärkere Bilder. Und es war eben auch dieser Gedankengang, dass ich am Anfang eben wirklich die Frauen mit dem Baby alleine zeigen wollte, weil das einfach ein Großteil des Films ist und ein bisschen vor der Hälfte kommen dann langsam Partner, Familienmitglieder und das größere Umfeld dazu. Ich wollte noch eine Ergänzung zu diesem 50-50 machen und zwar, dass selbst wenn man das großartig auf die Reihe kriegt, eigentlich ist diese Kleinfamilie von 3 Personen nicht genug. Es bedarf halt wirklich ein Dorf und da sind wir als Gesellschaft leider nicht dafür ausgerichtet. Und deswegen ist es auch so großartig, was du machst mit deinem Aktivismus, dass du eben Communities kreierst. Aber eigentlich sollte das auch an der Politik liegen, da gesellschaftlich mehr Institutionen zu machen und eben mit diesem Stigma aufzuräumen, dass die Mutter alles schaffen soll und alles mit einem Lächeln schaffen soll, weil es ist einfach ein 24-Stunden-Job, manchmal ohne Schlaf oder sehr, sehr wenig Schlaf und das ist einfach, es ist eigentlich nicht machbar, auch oft zu zweit nicht einfach. Es sollte eine größere Community um ein Baby geben und das hat in der heutigen Gesellschaft leider, haben das die wenigsten.
4: Hallo. Tanja ist mein Name, hallo. Ich bin selber gerade schwanger und habe mir vorher noch überlegt, ob ich mir den Film wirklich anschauen soll. Ich bereue nichts. Es war oder ist wirklich eine große Inspiration. Danke, sehr mutig. Was mich jetzt interessiert, weil es war ja auch im Film zu hören, gerade in der Kunst, Männer haben im Durchschnitt 3 Kinder, Frauen gar keins. Und wie Abramowitsch hat ja mal gesagt, ihr habt es ja so gewollt. Also entweder man ist Künstlerin oder man ist Mutter, was ich jetzt nicht unterschreibe. Und jetzt interessiert es mich, wie war das eben für euch, das eben mit dem Filmen und zu sehen, ich bin jetzt Mutter, ich habe Kinder, ist es schon so, auch von den Künstlern, von den männlichen Künstlern, von den Kollegen, Kolleginnen, wie ist da die Unterstützung oder wie, ja, das würde mich interessieren.
2: Ja, es ist bis zur Kindergartenzeit war wenig möglich, aber seit dem Kindergarten geht's super. Und es ist ja so, ich glaube, dieses, was die Abramowitsch, ich kenne diesen Satz auch, gesagt hat, kommt eigentlich aus einer sehr eben männlich dominierten Kunstwelt, wo diese Idee ist, der Künstler macht nur seine Kunst und die Außenwelt so aussperren, geht total in seine Kunst aus, alles ist Kunst, alles darf nur mehr Kunst sein und nur wenn man irgendwie fast sein Privatleben aufgibt oder die Kunst zur Nummer 1 erklärt, kann man gute Kunst machen und das stimmt absolut nicht. Also da kenne ich viel, viel zu viele Beispiele, die das widerlegen und für mich es war zeitlich einfach schwierig am Anfang, weil die ersten 2 Jahre bei mir jetzt hatte ich einfach kaum Zeit, aber seit ich mir meine Zeit wieder einteilen kann, habe ich das Gefühl, dass es meine Kunst nur gestärkt hat. Also ich bin jetzt mehr fokussiert, ich weiß, was meine Prioritäten sind, was ich einfach schätze in meiner Arbeit und ich sehe das auch bei anderen Mütterkünstlern, dass es oft am Anfang eine kleine eben Identitätskrise auch mit dem Künstlerinsein gibt, aber dass sie dann meistens gestärkt oder eigentlich immer gestärkt rauskommen. Also es ist eher so dieses, wie lang braucht man, und das ist oft auch vom Support-System ein bisschen abhängig. Aber ja, es ist eigentlich, also ich glaube, es ist nur gut.
1: Ja, wenn es von euch jetzt auch nichts mehr gibt, dann Dankeschön an euch beide. Das war jetzt auch ein sehr cooles Gespräch. Lieben Dank, dass ihr heute da wart, und danke euch fürs Zuschauen.

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1: Das war das Gespräch mit der Regisseurin Josefine Arnel und Protagonistin Ludisi Smones nach der Graz-Premiere von Wellenwende. Das Thema der Postpartum-Depression ist im Film immer wieder präsent. Dazu hört ihr jetzt im zweiten Teil unserer heutigen Sendung etwas aus dem Archiv. Im Jahr 2009 hat Eileen für Radio Frei in Erfurt die Regisseurin Emily Artef interviewt. Ihr Spielfilm »Das Fremde in mir« erzählte damals von einer jungen Mutter, die an einer postnatalen Depression erkrankte. Im Gespräch geht es um den sogenannten Baby Blues, um Therapiemöglichkeiten und darum, wie wichtig es ist, offen darüber zu sprechen.
6: Ich freue mich sehr, Emily Arnold.

0: so junger Mütter. Da dieses Thema ja filmisch so gut wie noch unbearbeitet war, gab es denn trotzdem bei deiner Recherche und Vorbereitung Filme, auf die du dich inspirierend zurückgreifen konntest?
1: Eigentlich mich über das Thema, aber natürlich mit mein Team, mit meine Co-Autoren speziell und auch mit meinem Kameramann haben wir uns dann ganz viele Filme angeguckt, die über Krankheit gehen, über auch Porträts über Frauen einfach, so wie einfach mein Lieblingsfilm aller Zeit, The Woman Under the Influence von Cassavetes. Und so borderline, wo die Frau so borderline ist, einfach zu sehen, wie sie das irgendwie beschrieben haben. Und aber ein Film, also wir haben uns natürlich Dokumentationen und Reportagen über diese Krankheit angeschaut, aber sonst ist es eigentlich wirklich so eine Inspiration von ganz vielen Filmen, die über so ein irgendwie ein Porträt über einen Mensch, der so in eine Krise fällt. Oder aber meistens waren es durch unsere Gespräche mit Leuten, dadurch kam die Inspiration eigentlich her.
0: Und in deiner Recherche für das Drehbuch hast du ja intensiv mit der Psychologin Dr. Pascal Pritsch aus Ulm zusammengearbeitet, aber auch diesem bundesweiten Selbsthilfeverein der Organisation Schatten und Licht.
1: Ja.
0: Wie sah diese Zusammenarbeit denn ganz konkret aus?
1: Ich muss sagen, es war für uns, also beide, meine Co-Autorin und ich selbst sind nicht Müttern, insofern haben wir von dieser Krankheit nicht gelitten. Und es war ganz schön hart, erstmal überhaupt jemanden zu finden, der mit uns darüber redet. Wir haben natürlich Bücher gekauft oder so, aber dann haben wir Schatten und Licht gefunden, aber auch da ist es sehr hart. Es ist sehr hart für jemanden, der überhaupt nicht geschult ist, überhaupt nicht in diesem Milieu ist, da reinzukommen. Und die sehr, sehr vorsichtig. Wenn Leute so ankommen, sind sie erstmal suspekt. Es ist nicht so, kommt, wir trinken Kaffee und wir erzählen euch, wie schlimm es uns ging. Das ist sehr, sehr schwierig erstmal. Durch sie sind wir dann langsam, wir haben sie getroffen, sie war auch erstmal suspekt, was wollen die? Und dann hat sie gesehen, wir waren total, also dann hat sie sich wahnsinnig gefreut, dass endlich dieses Thema auf der Leinwand zu sehen ist. Und sie hat gemerkt, dass wir ganz ernst waren, dass es hier keine dilettantische Arbeit ist. Und wir haben ihr immer wieder das Drehbuch geschickt, die Dr. Frau Britsch, und sie hat uns dann ihre Meinung gegeben, wir konnten ihr alles fragen und natürlich ist das Fremdeln mir eine Fiktion, es ist kein Dokumentarfilm, insofern ich will trotzdem eine Fiktion machen, es geht nicht nur um die Krankheit, es ist auch ein Porträt über eine Frau, die kommen, also es sind sehr, sehr viele Themen eigentlich.
0: Der Film beginnt ja mit einer Szene, die dann immer wiederkehrt. Und erst später erfahren wir eigentlich, was diese Szene zu bedeuten hat. Also das ist der Zeitpunkt, nachdem die Mutter überlegt hat, ob sie den Säugling beim Baden ertränkt. Mhm. Aber sie macht es ja nicht und flüchtet dafür in den Wald. Ganz viele Filme beginnen ja, oder

0: der Zeit oder auch auf der Berlinale, die ich gesehen habe, beginnen mit so einer Szene, auf die man dann wartet, dass sie irgendwann im Film wieder zurückkommt. Also es geht um einen zeitlich chronologischen Einstieg. Mhm. Wieso hast du das so gegengeschnitten jeweils, um auch den Zuschauer erstmal räumlich und zeitlich zu irritieren? Oder wann ist die Entscheidung getroffen?
1: Nee, erstmal, eigentlich hätte ich drei Spielfilme machen können. Ein Spiel, wo sich fremd wird, wenn das Baby geboren ist und total in eine Depression fällt und sie überhaupt nicht weiß, was los ist. Und danach, wo sie geheilt wird, aber die Gesellschaft will sie nicht, traut ihr nicht zu, dass sie eine Mutter sein kann und lässt sie eigentlich nicht frei mit ihrem Sohn. Und das ist einfach, da hatten wir so viel Stoff, das in 90 Minuten reinzupacken, ging einfach nicht. Und darum müssten wir auch mit Auslassung arbeiten. Und das Realismus der Entwicklung von dieser Krankheit und auch von der Heilung ist mir sehr, sehr, sehr, sehr wichtig. Und diese Auslassung, verstehst du, was ich meine? Mhm. Und das hat uns wahnsinnig geholfen. Zweitens fand ich das auch sehr, sehr spannend. Eine spannende Erzählsweise, dass man nicht alles so chronologisch macht und erzählt, sondern dass es auch das Publikum irgendwie neugierig macht. Und auch, dass man einfach sieht, man weiß nicht, was passiert. Man fängt an und diese Frau irrt durch den Wald und man hat schon eine Vorahnung, da ist irgendwas nicht, das Ungute ist. Und dann sieht man diese gesunde, starke Frau mit diesem dicken Bauch und es ist eine Frau, die in der Mittelschicht ist, sieht einen Blumenladen, die scheint total verliebt zu sein und dann fällt sie eben. Diese Depression.
0: Ich stelle es mir auch schwierig, gerade diesen langfristigen Krankheitsverlauf eben so ausgebreitet zu erzählen, dass er weder überhastet noch zielflüssig wirkt. Und du hast ja gesagt, dass ihr deswegen mit Ellipsen und eben achronologisch gearbeitet habt. Aber wenn der Heilungsprozess langsam einsetzt, dann wird chronologisch erzählt.
1: Sobald sie gefunden wird, ne, dann wird alles chronologisch erzählt. Der Heilungsprozess ist total chronologisch und das war auch wichtig, weil es so ein Tabuthema ist, weil niemand darüber weiß, war das wichtig für uns, dass auch wie diese Frau mit Babyschritten eigentlich zu sich wiederfindet, eine Mutter wird, weil der Mutterinstinkt, da gibt's ja keinen Mutterinstinkt. Man ist ja nicht geboren, wie alle uns das so lehren, eine Mutter. Man ist nicht als Mutter mit einer Liebe, eine selbstverständliche Liebe für sein Kind und auch mit so einem Fachbuch geboren. Ne? Sobald das Kind kommt, weiß man ganz genau, wie es sein soll und hat man glücklich zu sein. So ist es nicht. Die Liebe, so wie mit alles, kommt mit der Zeit und viele natürlich haben eine Beziehung und fühlen Liebe sofort, aber viele auch nicht, aber die trauen sich das überhaupt nicht zu sagen. Aber darum war das sehr, sehr wichtig, dass man die Heilung, den Heilungsprozess sehr, sehr ernst nimmt und einfach Schritt für Schritt sieht. Und man sieht auch, sobald man sie nicht mehr alleine lässt, sobald sie anfängt, zur Therapeut zu gehen, sobald man auch diesen Charme angeht, kommt die Liebe zu diesem Kind wahnsinnig schnell. Mhm. Das ist dann nicht mehr das Problem. Das Problem ist dann die Gesellschaft, die sagt, die nimmt das, obwohl es eine bewiesene Krankheit ist, ist es noch irgendwas, wo man sich schämen sollte.
0: Rebeccas Mutter Lore hat ja sehr schnell nach Rebeccas Zusammenbruch gemerkt oder war eigentlich die Einzige, dass ihre Tochter professionelle Hilfe braucht. Mhm. Viele Frauen haben sicher nicht das Glück, jemanden oder in der Nähe zu haben, der genauso schnell und rigoros wie Lore reagiert. Ja. Wieso hast du dich dafür entschieden, diese Phase des sehr schwierigen Selbsterkennen und Krankheitsakzeptieren eigentlich durch dieses Vehikel der Mutter erzählt?
1: Erstmal fanden wir, unsere erste Fassung haben wir total die Fehler gemacht, dass sie von der Unterschicht kommt, dass sie ein sehr schwieriges Verhältnis mit ihrer Mutter hatte und so. Also eigentlich haben wir in der ersten Fassung ihr ganz viele Beiträge gegeben, dass wir dann so sicher sein können, da jetzt kann jeder erkennen, aha, darum hat sie das. Und dann nach einer Weile haben wir gesehen, das ist Schwachsinn, weil da gibt es Frauen, die schon zwei Kinder haben, alles war wunderbar und dann haben sie postpartale Depressionen. Es gibt Frauen, die wir kennengelernt haben, die ein unglaublich gutes Verhältnis mit ihren Müttern haben. Es gibt Frauen, die, also ist, da gibt es kein Rezept, da gibt es keine Regel. Natürlich sehr oft sind es Frauen, die schon

0: tendenziell eine Depression hatten oder die Depression in der Familie hatten oder die schon mit starken Hormonschwankungen reagieren, so zum Beispiel Pubertät oder später Menopause oder Regeln. Aber das muss auch nicht sein. Und darum haben wir gedacht, das ist ja viel interessanter, dass es eine Frau ist, so wie wir, die voll im Leben steht, die eine Arbeit hat, die sie liebt, die ein gutes Verhältnis mit ihrer Mutter ist, mit einem guten Verhältnis mit ihrem Freund ist. Und eigentlich, wenn man diese Frau anschaut, Rebecca, unsere Hauptfigur am Anfang des Films, könnte man sich sagen, wenn einer es schafft, dann würde es sie sein. Dann aber ihr Sohn geboren, wird ihr auf der Brust gelegt und sie fühlt absolut gar nichts und sie versteht gar nicht, was mit ihr passiert, weil niemand, das ist das Problem, niemand hat ihr gesagt, das könnte passieren. Und sie denkt, sie ist absolut ein Monster, sie denkt, das existiert nicht, weil jeder sagt, ja, Liebe wirst du ihn finden, natürlich. Und darum fanden wir das viel, viel interessanter, wir wollten nicht, dass das Publikum die Geschichte sieht und dann sich so an seinem Kinosessel hinterlehnen kann und sagen, also ich habe eine tolle Beziehung mit meiner Mutter, mir kann das nicht passieren oder ich komme nicht jetzt vom Schlechten, mein Mann ist nicht Alkoholiker, aber sag mal, mir kann das nicht passieren. Wir wollten einfach sein, es kann jedem passieren und auch wenn man eine tolle Beziehung mit der Mutter hat und was einfach helfen könnte, ist, wenn wir darüber reden würden. Weil wenn wir darüber reden, kann es natürlich trotzdem passieren, aber wenigstens kann man es ganz schnell angehen. Und zum Beispiel, das ist ja ein Tabuthema, es ist total lächerlich, dass es ein Tabuthema ist, weil es ist zu 95% heilbar. Also die Dr. Bridge, sie hat 100% Erfolg. Alle Frauen, die zu ihr gekommen sind, hatten Suizidgedanken. Mhm. Viele hatten Gedanken von Mord auf ihren Kindern. Viele waren total hilflos und haben sie angeguckt, als sie gesagt hat, es wird ihnen besser gehen. Und sie haben sie einfach angeguckt und gesagt, sie wissen überhaupt nicht, was wir da erleben, es stimmt doch gar nicht. Und alle haben wieder eine Bindung zu ihrem Kind bekommen. Sie hat eigentlich 100% Erfolg. Insofern weiß ich nicht, was das Problem ist, warum wir nicht darüber reden. Eigentlich müssten alle Männer, alle junge Väter diesen Film sehen, alle Eltern diesen Film, alle Freunde und speziell alle Hebammen und Leute im Krankenhaus, die einen sagen, das passiert zu 10% der Frauen, 10 zu 20. Und wenn es passiert, ist es natürlich hart, aber es ist nicht schlimm. Das kann geheilt werden. Und das heißt nicht, dass sie einen schlechten Kern haben.
1: Aber sicherlich ist es auch schwierig, weil das ja manchmal erst Wochen dann nach der Geburt eigentlich eintritt und man eben wirklich gar nicht weiß, was passiert. Um nochmal auf den Film jetzt inhaltlich zurückzukommen, im Nachhinein hatte ich den Eindruck, also dass erst gegen Ende, kurz vor der Versöhnung des jungen Elternpaars oder des Zusammenfindens wieder der Fokus auf den überforderten und ausgebrannten Vater Julian gerichtet wurde. Mhm. Dass also dann erst wirklich er relativ sympathisch auch dann den Zuschauern erschienen ist. Mhm. Was sagst du denn zu, oder um das noch weiter auszuführen, dafür sind ja eben natürlich also Rebecca, der man die ganze Zeit folgt, und auch die Mutter Lore und Agnes, die Psychotherapeutin, ja in einem sehr positiven Licht erschienen. Mhm. Das sind natürlich alles Frauenfiguren. Wie reagierst du denn auf Vorwürfe, dass das Fremde in mir zu feministisch sei?
0: Ist es doch gar nicht, hast du ja auch gerade gesagt. Ich meine, uns war wahnsinnig wichtig, dass man jetzt nicht den Finger auf den Mann richtet und sagt, er ist ja total, der hat total versagt und so. Nee, das war uns so wahnsinnig wichtig, dass Julian, wir haben auch mit ganz vielen jungen Vätern gesprochen und die haben auch einen unglaublichen Druck. Die haben einen Druck von einem Tag zu den anderen, sobald sie wissen, dass ihre Frau schwanger ist, sofort, also das haben wir mit diesen jungen Männern gemerkt, sofort zu denken, oh mein Gott, ich muss versorgen, ich muss jetzt wahnsinnig viel arbeiten. Und man hilft ihnen ja auch nicht, man erzählt ihnen ja auch nicht, was da passiert in einer Frau und was passieren könnte. Insofern ist der, wenn die Frau es selbst nicht weiß, wenn ihre Freundin es selbst nicht weiß, wenn die Hebammen es ihr selbst nicht sagen kann, warum sollte der Mann alles wissen? Und wir haben einfach gezeigt, dass er absolut vollkommen arbeitet. Er kommt nach Hause und er sieht diese Frau, die nicht glücklich ist, und er hat überhaupt keine Idee, was los ist. Er denkt, okay, so wie viele es gedacht haben, okay, es ist eine Phase, vielleicht ist das so, wenn man ein Kind kriegt und so. Und er hat natürlich absolut schlechtes Gewissen, dass er nicht da ist. Und es ist ja auch, wenn dieses Paar so sich fremd wird, ist es ja beide, das liegt ja auf Missverständnis. Er denkt, sie ist nicht glücklich, weil ich nie da bin. Und sie denkt, natürlich, ich bin ja eine schlechte Mutter. Das ist natürlich, dass er mich nicht will. Und ich muss weg von ihm und ich kann ihm nichts erzählen. Und aber mir war es sehr, sehr wichtig, diese Entwicklung von diesem jungen Vater zu zeigen. Von einem Tag zu den anderen wird er von einem Workaholic zu einem Fulltime-Vater. Sie ist in der Klinik eingeliefert und er kümmert sich rührend um seinen Sohn. Er braucht seine Familie, die ihn auch dazu hilft. Aber die Familie dann natürlich findet, wenn die Mutter zurückkommt, dass sie eine Gefahr für das Kind ist. Mhm. Und er ist total verloren. Er weiß nicht. Er ist ein bisschen von seinem Vater manipuliert, aber den Vater kann ich auch verstehen. Es ist eine andere Generation. Eine Mutter hat da zu sein, eine Mutter hat ihr Kind zu lieben. Das war's. Da gibt's nichts psychologisch und nichts da. Und insofern für mich macht dieser Vater, der junge Vater Julian, eine unglaubliche Entwicklung auch von einem jungen Mann zu einem Mann. Eigentlich am Ende des Filmes wird er sich für seine Familie entscheiden und sein Vater und seine Schwester, also seine eigene Familie, dafür verlassen müssen, bis die bereit sind, die Mutter wieder zu akzeptieren.
1: Auf dieses Ende würde ich gerne mal zu sprechen kommen. Das ist ja, du hast gerade gesagt, also man findet wieder zueinander, man legt sich dann nebeneinander ins Bett und dann ist der Film zu Ende. Das ist ja eine relativ, sage ich mal, untypische Filmgeste am Ende. Wurden mehrere Filmenden gedreht?
0: Nee.
1: Oder nur dieses?
0: Das war mir ganz, ganz wichtig. Mir war wichtig, dass dieser Film mit Hoffnung endet. Weil erstmal, weil ich und auch meine Co-Autoren, so neigen wir, so sind wir. Ich meine, wir sind eher positive Menschen, obwohl wir sehr harte Themen angehen. Und ich habe keine Lust, jetzt durch die Hölle mein Publikum zu treiben und dann bis zum Ende da reinzugehen. Und ich brauche ein bisschen Hoffnung, auch wenn sie subtil ist. Und zweitens, die ganzen Frauen, wie gesagt, mit wem wir geredet haben, da ist seine Hoffnung. Was soll ich da, um den Film irgendwie dramatischer zu machen, sie in der Hölle treiben und so, und dass diese Liebes, also die, das Ende ist ja sehr, sehr subtil. Wir fangen an, die beiden nähern sich wieder an, aber die haben einen wahnsinnig langen Weg noch zu machen, beide. Der Vater und die Mutter. Es ist ja nicht, alles ist gut und wir ziehen wieder zusammen. Aber auf jeden Fall gibt es da eine Hoffnung. Da gibt es so viel Liebe, da eine neue Liebe, und das finde ich wahnsinnig rührend. Die beiden treffen sich, dieser junge Vater, diese Mutter, die sind durch eine Krise, eine ganz starke Krise gegangen, und vielleicht wird jetzt ihre Beziehung stärker als je. Die beiden treffen sich fast nackt. Der musste durch die Hölle und sie auch eigentlich. Und jetzt können die wieder anfangen, aber ganz anders anfangen. Und das finde ich immer sehr, sehr, sehr rührend irgendwie.
1: Das Motiv des Wassers ist ja ganz wichtig im Film, und durch die Liquidität assoziiert man das natürlich auch immer mit der Weiblichkeit.
0: Ja.
1: Und es kehrt mehrmals wieder, also natürlich an wichtigen Stellen. Wir haben das Baby baden, das Baby schwimmen und auch noch an anderen Stellen. Welche Rolle hat das Wasser in deinem Film?
0: Ja, es ist das. Es ist auch diese, es ist diese Weiblichkeit, es ist auch dieser Fetus, der 9 Monate im Wasser ist. Es ist für sie eine Sehnsucht. Da gibt's einen Moment im Film, das ein bisschen surreal ist, wo sie sich vorstellt, einfach wegzugehen. Und da geht sie. Sie geht einfach angezogen in einen See und kommt da nicht raus. Später ist dieser gleiche See eine Auflösung, wo sie sich endlich mit ihrem Mann auseinandersetzt, endlich reden die, geht sie da rein und schwimmt. Und auch unsere Hauptfigur, also die Schauspielerin Susanne Wolf, ist eine unglaubliche Schwimmerin, und es ist einfach wahnsinnig schön. Es ist dieses Auflösen, wie sie schwimmt, es ist so wie eine Erlösung, wie eine Freiheit. Und das war mir, ja, das war mir sehr, sehr, sehr wichtig, dieses Wasserelement. Aber auch die Erde. Zum Beispiel, sie hat einen Blumenladen, sie arbeitet mit Pflanzen, mit Erde. Sie hat auch ziemlich viele Blumen zu Hause, sie fasst die an und sie ist der höchste Punkt ihrer Depression, wo sie fast irgendwas ihrem Sohn antut, steht sie in der Nacht auf, sie ist total geschwächt, steht sie auf, sie weiß nicht, was sie tut, sie geht, sie nimmt einen Zug und sie geht in den Wald. Sie weiß auch da nicht, was sie geht durch den Wald, sie setzt sich hin und sie lässt sich fallen und sie will da sterben, einfach liegen bleiben, wieder fast im Bauch der Mutter Erde eigentlich. Und da wird sie auch wieder gefunden. Und wie ein Kind, das geboren wird, das erste Wort, das sie sagt, ist, ich will meine Mutter sehen. Mhm. Und diese ganzen Elementen waren mir sehr wichtig, so mit der Natur zu arbeiten, weil es auch irgendwas Archaisches hatte. Auch die Nacktheit, dass alle drei, Kind, Mutter, Vater, nackt sind im Film. Nicht die ganze Zeit, aber auf ganz bestimmte Weise, weil da irgendwas Archaisches, dieses Bild von dem Vater, der Mutter, das Kind. Und was wir auch so, wie dieses Dreieck sich bewegt und das unglaubliche Druck, das auf diesen jungen Eltern immer so steht. Speziell, ich denke, mit dem ersten Kind, das richtig zu machen. Und die Hilflosigkeit, die oft da ist. Und die Kompassion, die oft fehlt und so.
1: Die Stärke des Films zeigt sich ja darin, dass er auch zeigt, dass er eben ein kleiner Film ist und sich als solcher präsentiert. Braucht ein solches Thema einen solchen, sage ich mal, kleinen behutsamen Rahmen, dass man also nicht überdramatisiert und keine fette Filmmusik darunter legt?
0: Ich finde schon. Ich finde, ich liebe Filmmusik, aber da war überhaupt, also wir haben Filmmusik, aber sehr, sehr minimal und ich finde, da war überhaupt kein Platz für Filmmusik, weil es so dramatisch wäre. So zum Beispiel, wenn sie dieses Kind fast ertränkt, wenn man da eine große Musik hätte, das wäre furchtbar gewesen. Ne, so, es braucht es gar nicht. Es war schon so dramatisch. Was soll man nochmal irgendwas Dramatisches bringen? Finde ich. Ich finde es es war viel subtiler. Und weil diese Krankheit mit der Stille zu tun hat. Weil es eine Krankheit ist, wo viele Frauen sich nicht äußern können, weil sie nicht wissen, was mit denen los ist. Können sie nicht zu jedem anderen sagen, mir geht's nicht gut, ich mag mein Kind nicht, ich habe Angst. Und darum musste man mit Stille arbeiten, weil das ist ja so schlimm. Der Mann geht zur Arbeit, die Tür knallt zu und die Frauen sind alleine mit diesem Kind. Und sie wissen überhaupt nicht, sie haben überhaupt keine Bindung, sie wissen überhaupt nicht, was sie machen sollen. Und da hört man den Brummen des Kühlschranks, da hört man die Straße, da hört man das Leben, das tobt, aber sie im Inneren immer weniger. Und so musste man mit diesem Sounddesign arbeiten.
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4: Das war eine Sendung mit zwei verschiedenen Gesprächen. Beide drehen sich um die Zeit nach einer Geburt. Zuletzt habt ihr ein Interview aus dem Archiv mit der Regisseurin Emily Artef aus dem Jahr 2009 gehört, geführt von Eileen für Radio Frei in Erfurt. Im ersten Teil der Sendung habt ihr das Gespräch nach der Graz-Premiere von Wellenwende mit der Regisseurin Josefine Arnelt und Protagonistin Ludisis Mones gehört. Es ging um Intimität auf der Leinwand, Berührung als Bildsprache und eine veränderte Identität nach der Geburt. Außerdem haben wir auch einen Blick auf das Thema postnatale Depression geworfen. Alle Informationen zum Film findet ihr in den Shownotes zur heutigen Sendung. Damit kommen wir zum Ende der heutigen Ausgabe von unten im Gespräch. Von unten hört ihr diese Woche wie gewohnt am Mittwoch mit dem Nachrichtenmagazin. Aus dem Studio verabschiedet sich Tamara. Bleibt solidarisch und wir hören uns.

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0: Guten Morgen, guten Morgen. Jetzt tue ich was, was ich ganz selten mache, nämlich Musik unterbrechen. Aber es ist ein schöner Grund. Ich bin nämlich live im Studio wieder mal und das ist echt wunderbar. Reni Hofen mit einem Mikrofon, Hotel Passage, die Sendezeit, die ich gestalten darf. Und heute mit einem Gast, meine liebe
1: hallo,
0: Freundin. Hallo. Meine ganz liebe Freundin und befreundete Künstlerin Valentina Vukšić. Wir haben schon ganz viele Abenteuer gemeinsam bestritten und es ist echt wunderbar, dass du wieder mal da bist.
1: Freue mich auch.
0: Ja, der Anlass ist, also es gibt, wie das so ist, man braucht immer irgendeinen Anlass, damit man dann irgendwelche verschiedenen unterschiedlichen Dinge tut. Im Moment ist, heute ist der Anlass der Ada Lovelace Day. Das ist ein Tag, der Frauen in den Naturwissenschaften gewidmet ist und deren Sichtbarmachung. Und das geht schon ganz lang so. Es gibt einfach eine lange Tradition, an dem Tag die unterschiedlichsten Dinge zu tun. Und wir haben beschlossen, dass wir im ESC Medienkunstlabor, wo ich arbeite und das Programm gemeinsam mit Ilse Weber mache, wir heute diesen Ada Lovelace Day begehen, indem wir den ganzen Nachmittag dort sind, ab 14 Uhr. Und wenn wer Lust hat, vorbeizukommen und sich über Technologie auszutauschen und Technologie und Gesellschaft, ist herzlich willkommen. Und der Titel des Ganzen ist Uncomputable Practices.
1: Unberechenbare Praktiken?
0: Genau. Was soll man sich darunter vorstellen?
1: unberechenbare Praktiken gab es immer.
0: Genau, immer schon.
1: Und sie werden immer wichtiger. Und unberechenbare Praktiken fragt, warum Themen, die groß scheinen und trotzdem aber im Kleinen, also im Einzelnen auch wirken, wie Technologien, digitale Technologien, warum die überlassen werden anderen.
0: Ja.
1: Ein paar wenigen, die so viele steuern. Und das einfach im Machen umzudrehen und sich große Themen anzueignen. Und zwar so, wie es passt.
0: Ja, genau. Schön, total schön. Ja, und das ist ja, also wir haben ja da schon, also sowohl unter diesem Begriff als auch vorher schon immer wieder uns mit so Themenfeldern beschäftigt, wo es letztlich einfach darum geht, dass man tiefer verstehen wollen, was es ist, was uns da technologisch umgibt und da irgendwie vielleicht tatsächlich in die Funktionsweisen irgendwie eingreifen wollen oder vielleicht auch sagen, vielleicht will man bestimmte Dinge einfach gar nicht so tun, wie sie scheinbar, wie es sich so gehört, ja? Sondern einfach zu sagen, naja, vielleicht ist aber das, wie es sich so gehört, eigentlich wirklich nicht wohltuend, nicht gut, ist vielleicht zerstörerisch und dann ist vielleicht klüger, was anderes zu tun.
1: Und ich finde es toll, weil ich habe gestern in Vorbereitung auf heute ein bisschen zu Ada Lovelace wieder nachgelesen. Und einerseits hat Ada Lovelace gesagt, also sie hat ja wie die Software, die Programmierung vorweggenommen und gesagt, die kann viel mehr wie rechnen mit Zahlen. Und gleichzeitig gesagt, aber überschätzt das nicht, das hat seine Grenzen. Und ich würde gern umdrehen, so das, was heute so alles so die Einschätzung der Potenz und Allmächtigkeit von AI zum Beispiel, das schießt so übers Ziel hinaus einerseits. Und gleichzeitig macht es halt trotzdem so viel kaputt.
0: Ja.
1: Auch.
0: Ja, genau. Ja, und halt eine Form, wie man vielleicht möglich machen kann, dass man zumindest anders damit umgehen oder anders drüber nachdenken oder so, können eben künstlerische Projekte sein, kann Kunst sein. Und das finde ich total schön. Und das ist auch wirklich der Grund, warum wir jetzt hier sind. Und was nämlich heute jetzt dann passieren wird, in circa einer halben Stunde, ich brauche ein bisschen zum Herrichten, ist Folgendes. Es gibt im Foyer, für die von euch, die schon ab und zu mal da waren jetzt in der letzten Zeit, habt ihr es vielleicht eh schon gesehen? Es gibt da ein neues Bild, eine neue Struktur, eine neue Skulptur, One of My Resonating Sculptures, in einem der Fenster. Und zwar ist es so eine Linienstruktur mit einem dickeren Teil in der Mitte, das ist die Mur. Dann sieht man den rechten Mühlgang und man sieht überhaupt alle Gewässer und Bäche da in der Gegend in Graz und rund um Graz herum. Und das ist einerseits eben ein Bild und andererseits ist es tatsächlich auch eine Antenne. Und was ich da mache, ist, dass ich halt meine Empfangsgeräte da irgendwie da dran montiert habe und dann hören kann, was diese Antenne empfangen kann. Jetzt sagen meistens dann Leute, die mehr so von der Technik kommen, sagen, das ist aber irgendwie, also es ist auch so, dass Antennen eine bestimmte vorgegebene Form haben, je nachdem, welchen Frequenzbereich sie empfangen oder auch in welchem sie senden wollen. Das stimmt auch, das ist super, das ist total, für uns total toll, dass es Leute gegeben hat, die da tatsächlich auch Formeln entwickelt haben, nach denen man das dann irgendwie bauen kann. Das heißt, für uns, seit es diese Formel gibt, ist es relativ gesehen einfach. Ist immer noch komplex, aber wenn man weiß, wie diese Baupläne ausschauen, dann kann man dem folgen und dann sind das irgendwie meistens sehr geometrische Figuren. Auch sehr schön, habe ich ja nichts dagegen. Aber da ist halt auch wirklich so, dass man sagen kann, da wissen wir, so wie ihr uns jetzt im Radio hören könnt, was ja fantastisch ist, das geht, weil sowohl die Sende- als auch die Empfangsantennen zusammenpassen und dann damit auf der Frequenz 92,6 FM ein gutes, klares, rauschfreies Signal empfangbar ist. Und das ist ja schön. Jetzt baue ich aber Antennen, die das nicht haben, mit diesem poetischen, sage ich jetzt mal, Vorschlag, dass wir damit dann vielleicht was hören, von dem wir noch nicht wussten, dass es existiert. Genau, das ist mein künstlerisches Vorhaben und das werde ich jetzt in die Wege leiten und da noch ein bisschen weitere Empfangstechnologie dranhängen. Und so circa, ich würde mal sagen, um 10.30 Uhr, 10.35 Uhr werde ich dann ein neues Stück spielen und heute widme ich das meiner lieben Freundin Valentina Vukšić. Genau, und bis dorthin spielen wir einfach weiterhin aus meinem Musik-Akustik-Pool verschiedene Klänge und wir melden uns dann einfach später wieder. Ja, viel Spaß dabei. Bis später.
1: Bis später.

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Die fantastische Amy Dinayo war das jetzt. Heute Hotel Passage live. Und zwar nicht nur live aus dem Studio, sondern live aus dem Foyer. Der Grund und der Anlass ist, dass ich meine Resonating Sculpture Nummer 11 Transmission jetzt wieder mal verwende für ein Live-Konzert. Und der Anlass ist, dass eine liebe befreundete Künstlerin hier in Graz ist, Valentina Vukšić, mit der gemeinsam ich schon sehr viele verschiedene, unterschiedlichste, tolle Projekte realisiert habe. Und dies möchte ich die Gelegenheit halt nutzen, die Antenne wieder mal als ein Live-Instrument zu verwenden. Wenn jemand von euch mag, das wird jetzt so in der nächsten halben Stunde, werde ich mich damit spielen und mit der Antenne spielen und für Valentina spielen. Und das heißt, ihr könnt gerne vorbeikommen ins Radiostudio oder sonst halt einfach genießen und euch nicht wundern. Es wird jetzt einfach rauschen und knacksen und schwirren und surren. Und das ist genauso gewollt. Viel Spaß.

0: Resonating Sculpture Nummer 11 Transmission, die Empfangsstation in der Sendestation im Foyer von Radio Helsinki. Reni Hofmüller Mikrofon, meine Sendezeit, Hotel Passage, mit meiner lieben Freundin Valentina Vukšić hier im Studio, jetzt zurück.
1: Danke fürs Surfen lassen auf den Wellen.
0: Ja, das ist echt fantastisch, man kann richtig drinnen versinken. Gell? Das ist auch gleichzeitig eine Einladung an alle euch, die das jetzt hört. Es ist nämlich so, dass die Empfangsstation tatsächlich täglich von 10 Uhr vormittags bis 10 Uhr abends sozusagen erlebbar ist herinnen, wenn man reinkommen kann. Wenn man reinkommt, gibt es einen Kopfhörer, kann man aufsetzen und die Antenne hängt sozusagen. Die Resonating Sculpture ist verbunden mit dem Mischpult, das da steht, und dann kann man einfach auch in die Frequenzen reinhören und selber ein bisschen spielen damit, wenn man mag. Also steht einfach zur Verfügung, wahrscheinlich so bis März oder so, wissen wir noch nicht genau. Aber auf jeden Fall eine lange Zeit. Und es gibt schon die nächste Resonating Sculpture, fällt mir gerade ein, da kann ich vielleicht auch noch gleich darauf hinweisen. Und zwar Resonating Sculpture Nummer 12, Verbindung mit dem noch Beinamen Die Anwesende. Die habe ich jetzt gemacht für Leoben. Ich habe vor einiger Zeit begonnen, das hat begonnen mit der Antenne für die Tabacalera, die Wasserwege und Flüsse und das Meer, halt auch bei Tabacalera ist in San Sebastian im Baskenland. Und habe dann eine weitere Flussantenne gemacht für St. Pölten, für den Klangturm. Und jetzt die hier für Radio Helsinki, für Graz mit den Wasserwegen hier. Und die nächste und jetzt mal derzeit letzte ist eben Resonating Sculpture Nummer 12 Verbindung, die ich extra für Leoben gemacht habe. Und die ist dann noch einmal sehr speziell. Also einerseits ist ja mal die Mur sozusagen ein zentrales Element dort, und wer die Gegend kennt, weiß, dass da die Mur so einen lustigen Schlankerer macht. Das ist wie so ein Omega oder Doppel-Omega. Also ist so eine ganz ikonische, also leicht wiederzuerkennende Form. Und alle Leute, die ich kenne, die das Bild sehen, sehen sofort, also die, die es kennen, die Leoben kennen, wissen, das ist Leoben. Das finde ich auch wieder total schön gefunden. Und da sind eben ein paar von diesen Wasserwegen eingezeichnet, aber eben auch zentral und als ganz spezielle, besondere Erweiterung alle Stolpersteine, die es in Leoben gibt. Und diese Antenne, diese Resonating Sculpture, werden wir nächste Woche am 22. Oktober ab 18 Uhr mit einem Gang, mit einem Besuch von manchen dieser Stolpersteine, werden wir die dann sozusagen präsentieren und eröffnen. Da wird dann auch spielen im Kulturquartier Leoben in der Kunsthalle dort. Und da wird es dann auch eine Woche lang zu sehen und zu hören sein. Also ist auch wiederum ganz speziell. Und hiermit eine herzliche Einladung, wenn wer Lust hat auf einen Ausflug oder vielleicht ohnehin in der Gegend lebt, wäre es sehr schön, wenn ihr vorbeikommen würdet. Okay, und jetzt mit ein bisschen Rauschen noch und dann aber den weiteren Klängen aus meinem Musikpool werden wir uns verabschieden. Wir gehen jetzt dann Richtung ESC Medienkunstlabor, um den Ada Lovelace Day zu begehen und zu begrüßen und zu feiern und uns Zeit zu nehmen. Und du
1: für Poetic Science?
0: Ja, das ist so schön. Das wusste ich nicht, dass sie selbst das so. Magst du noch kurz ein bisschen was erzählen dazu?
1: Also, habe nur gelesen, dass Ada Lovelace über sich selbst gesagt hat, es sei Poetic Science und nicht reine Mathematik.
0: Ja, nicht diese sozusagen kalte, rationale Naturwissenschaft.
1: Ja, und hat auch, also hat vorweggenommen, dass es dass durch vier mathematische Operationen verschiedenste Verbindungen und Relationen, also Verbindungen von Objekten, dargestellt werden können, sofern diese Objekte sich darstellen lassen. Und das finde ich eben interessant, was das genau heißt. Aber hat gesagt, es müssen nicht Zahlen sein. Es kann Musik sein. Es kann eine Komposition sein. Und das, und zu der Zeit, sie hat ja dieses Programm aufgeschrieben, aber es ist ja nicht ausgeführt worden, weil es die Maschine noch gar nicht gab. Ja, und das, da würde ich gern noch genauer damit beschäftigen, so, ja.
0: Was das heißt?
1: Woher diese Aussagen auch, also der Kontext ihrer Aussagen, mich so ein bisschen mehr damit zu beschäftigen.
0: Ja, mal schauen, wie viel man über sie herausfinden kann tatsächlich. Gell? Also ich bin mir sicher, es gibt einen Briefwechsel oder mehrere Briefwechsel mit mehreren Personen Weil sonst ist vielleicht einfach nicht so viel Material vorhanden.
1: Ja, und weil sie eine der wenigen Frauen ist, wurde sie wie plötzlich entdeckt.
0: Ja, genau. Ja.
1: Und dann wird zwar ganz viel drüber geschrieben, aber dann vielleicht eben aufgrund von recht wenig Originalmaterial eigentlich.
0: Ja, vielleicht können wir uns heute noch mit der Kapitel
1: hinein
0: vertiefen, hinein tigern. Genau, also wer Lust hat, wir sind ab 14 Uhr bis 19 Uhr im ESC Medien Kunstlabor in der Bürgergasse 5 und widmen uns den Uncomputable Practices, also den nicht fassbaren, nicht greifbaren, den sich entziehenden Praktiken und dem der Wichtigkeit, eigene Erfahrungen zu machen. Okay, in diesem Sinne, lass es uns noch ein wenig rauschen, weil, wie man so schön sagt in der Informationstheorie, ist im Rauschen alle Informationen vorhanden. Und dann gehen wir wieder zurück zu dem, was klassischerweise oder traditionellerweise unter Musik verstanden wird. Okay, ciao, ciao.
1: Ciao, ciao.

Und lustigerweise läuft jetzt im Hintergrund nicht das, was ich vermutet habe, sondern etwas anderes. Auch ich. Und zwar die Wiederholung von einer Sendung, die ich gemacht habe über eine andere Art von Antenne, und zwar das Kipu. Das war eine Ausstellung, die wir im ESK Medienkunstlabor zeigen durften letzten Winter, also ziemlich genau, also nicht ganz ein Jahr her, von Constanza Pina-Pardo und Melissa Aguilar, die eine wunderschöne Installation mitgebracht haben. Und zwar ist es ein Faden, ein Knotensystem. Das war so aufgefächert wie so ganz viele Finger von einer zentralen Stelle aus, von einem Stein aus, von einer Platine aus in den Raum hinein, wenn man den Raum kennt. Also ganz schön. Und diese Platine war eben auch eine Empfangsantenne. Und diese Klänge, die wir jetzt hören, sind eine Mischung aus einer meiner Antennen, einer meiner Resonating Sculptures und dem Kipu. Und wahrscheinlich werde ich da dann auch noch was anderes dazu erzählt haben. Das werden wir dann vielleicht auch noch hören. In diesem Sinne, alle Antennen der Welt, vereinigt euch.

Das Projekt Kipu des Kollektivs um die chilenische Künstlerin Constanza Piña Pardo verbindet Technologie und spekulative Kosmologie zu einer Neuinterpretation präkolumbianischer Informationssysteme. Ausgangspunkt ist das andine Kipu, ein komplexes Knotensystem, mit dem sich Zahlen, Erzählungen und Rituale in Fäden aus Baumwolle, Lama oder Alpaka-Wolle kodieren ließen. Kipus waren Speicher, Rechenwerk und Orakel zugleich. Frühe Datenstrukturen, die das Wissen der indigenen Völker der Anden mit der Ordnung des Kosmos zu verbinden versuchten.

Das sind die Klänge unseres Kipu im Esk-Medienkunstlabor in der Bürgergasse 5. Ein Kipu ist ein Open-Source-Elektrotextilcomputer, ein präkolumbianischer Computer, der in unserem Fall aus 180 handgesponnenen Seilen besteht, die aus Kupferdraht und Alpaka-Wolle zusammengesetzt sind und die gemeinsam eine wirklich große, sehr schöne Antenne bilden. Die ist im Raum, in unserem Ausstellungsraum, aufgefächert. Das heißt, wenn man dran vorbeispaziert, die Bürgergasse hinauf oder hinunter, kann man das zentrale Objekt sehen, nämlich eine Platine, die die Steinekonstellation darstellt zum Zeitpunkt des Baus oder der Entstehung dieser Antenne. Und davon führen dann Kupferfäden weg und das verbindet sich dann in Kupferfaden, Alpaka-Wolle, Schnüren, Seilen, die in den Raum hineingespannt sind. Und das kann man wirklich fantastisch gut sehen. Es ist ein schönes, warmes Licht getaucht und klingt eben so, wie es jetzt klingt. Und was eben passiert bei dieser Art von Antennen ist, dass sie, weil sie vielleicht nicht auf eine bestimmte Frequenz ausgerichtet sind, so Interferenzen und Überlagerungen und Überlappungen von verschiedenen Frequenzbereichen hörbar machen. Ja, das ist eine Transformation, die da durch dieses Objekt, diese Skulptur geschieht und das ist das, was wir dann hören. Das heißt, es wird etwas hörbar gemacht, was ohnehin existiert, aber was uns mit unseren menschlichen Sinnen, unseren menschlichen Ohren im Normalfall so eben nicht zugänglich ist. Und das heißt, es eröffnet uns einen Raum, der uns sonst verborgen bliebe. Und die Vorstellung ist eben, dass uns das mit dem Kosmos, mit dem Universum verbindet und wir durch diese Information dann tatsächlich in Echtzeit hören können, wie wir uns durchs Universum bewegen. Und wenn ab und zu so kleine lustige Piepser auftauchen, dann ist es meistens, weil irgendein elektrisches Signal mit dazu kommt. Das kann sein, weil sich bei uns im Ausstellungsraum der Kühlschrank kurz einschaltet oder vielleicht mal jemand vorbeigeht und mit dem Handy ein Signal produziert, das dann diesen Peak, also diesen kurzen Ausschlag irgendwie produziert und das übersetzt sich halt dann auch gleich wie alles andere auch in Klang. Und das ist das, was wir hören. Und zwar bis zum 17. Jänner. Am 17. Jänner feiern wir im Esk Medienkunstlabor, wie schon seit sehr vielen Jahren, den Arts Birthday, wo wir von 20 bis 23 Uhr dann die unterschiedlichsten Performances live von dort übertragen werden. Das heißt, es wird wiederum auch Programm auf Radio Helsinki und ist logischerweise dann auch wieder bei uns besuchbar. Also Samstag, 17. Jänner, könnt ihr euch jetzt schon notieren, werden wir mit ganz vielen verschiedenen KünstlerInnen den Arts Birthday feiern und begehen und uns damit dann wieder dem neuen Jahresprogramm widmen. Jetzt einmal noch in dieser Phase des Übergangs vom alten ins neue Jahr sind wir noch, wie soll man sagen, sehr zurückhaltend und sind mit euch mit den Klängen des Kipu und freuen uns dann, wenn wir uns dann ab 17. Jänner tatsächlich im Esk Medienkunstlabor wiedersehen werden. Jetzt noch ein paar Minuten Kipu und bis bald.

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1: Hallo und herzlich willkommen zu einer neuen Ausgabe von unten im Gespräch. Aus dem Studio begrüßt euch Tamara. Die Tage sind lang, aber die Jahre sind kurz. Diesen Satz hören frischgebackene Eltern ständig. Der Dokumentarfilm Wellenwende von Josefine Arnelt zeigt, was in diesen langen Tagen passiert. Der Film begleitet 5 Frauen durch das erste Jahr nach der Geburt, gedreht auf 16mm, also einer Analogkamera. Zu sehen sind Nähe und Liebe, aber auch Erschöpfung, Einsamkeit und Postpartum Depression, das heißt eine Depression nach der Geburt. Es ist ein Alltag, der meist im Verborgenen bleibt, der hier auf die Kinoleinwände gebracht wird. Am vergangenen Mittwoch, den 7. Oktober, hatte der Film seine Graz-Premiere. Ich habe im Anschluss im Kinosaal mit der Regisseurin Josefine Arnelt und mit einer der Protagonistinnen, nämlich Ludisi Smones, gesprochen. Im Gespräch geht es zunächst darum, wie es ist, so intime Momente mit Publikum auf der Leinwand zu sehen und wie entschieden wurde, was in den Film kommt. Außerdem geht es um die Bildsprache, die stark auf Berührung liegt. Außerdem sprechen wir über die Gefühle nach der Geburt, über Identität und wie diese Identität auch verändert wird. Und wir fragen, welche Parallelen es zwischen den Familien gibt, beim Stillen, bei der Zeit für sich und beim Wiedereinstieg in den Beruf, der Mütter oft stärker belastet als ihre Partner. Und ihr hört ein paar kurze Statements aus dem Publikum.

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1: Und wie ist das jetzt?
2: Hallo.
1: Es ist viele Emotionen. Ja, jedes Mal ich fühle etwas anders. Und wenn ich schaue, diese Frau, ich glaube, ich werde weinen mein ganzes Leben. ich kann nur sagen, danke, dass du so viele Mutter machst. Und postpartale Depression, es ist eine Krankheit und es ist eine von 7 Mütter erleben das. Und wir sprechen nicht so viel über das und das ist wichtig, weil ja, wir Mütter sind das Basic von Society und danke, dass du uns eine Möglichkeit, eine Stimme gehabt. Okay, mein Deutsch ist, ich probiere. Aber ja, für mich dieses Film war eine Therapie, weil der Maximilian, hat die alles mit Sound gemacht, auch
3: Matthias ist auch heute hier, der Sound gemacht hat.
1: Ja, danke. Und Josephine, sie hatte eine große Kamera, so groß und so viele Stunden zu Hause hier und da. Und wenn du die Möglichkeit hast, nur zu sprechen, es ist Heilung automatisch. Du weißt es nicht, aber ich war so allein. So es war wie, wow, sie hat Interesse, okay. Und es war sehr schön, mit viel Respekt.
3: Ja, danke. Ja, es ist immer wieder schön, den Film mit einem Publikum zu sehen und die Reaktionen mitzubekommen. Und ich möchte mich natürlich auch sehr bei dir bedanken für den Mut, dich in dieser Zeit, die halt einfach eine extrem vulnerable Zeit ist, so zu zeigen und so offen zu sein. Und ja, auch für all den Aktivismus, den du mit Mamalicious Dance und auch mit Mama Wieder Club machst für die Mamas in Wien.
2: Weil du es jetzt angesprochen hast, magst du dann vielleicht auch kurz vom Verein erzählen und oder von der Arbeit auch. Und eben eine Frage wäre eh auch gewesen, hast du irgendwann daran gezweifelt, jetzt so intime Einblicke zuzulassen auch in so eine Situation? Also und gab es für dich da in diesem ganzen Prozess Dinge, mit denen du gerechnet hast und oder auch Dinge, die dich dann überrascht haben, mit denen du nicht gerechnet hast?
3: Ja, also der Film ist ja von meiner eigenen Postpartum-Zeit inspiriert. Ich bin 2021 Mutter geworden und habe dann auch schon begonnen mit dem Drehbuch und habe eine ganze Liste begonnen von Dingen, die so in meinem Alltag passieren, die ich einfach auf der großen Leinwand sehen möchte, weil ich einfach viel zu wenig Repräsentation oder viel zu wenig realistische Repräsentation von dieser Zeit medial und auch im Kino gesehen habe. Also im Kino ist oft die Geburt das große Spektakel und danach läuft das Leben eben so weiter mit einem Baby im Arm, aber sonst verändert sich wenig und das könnte nicht weiter entfernt von der Realität sein. Und ja, ich hatte einerseits ein bisschen so eine Checklist an Dingen, die ich filmen wollte, gleichzeitig aber diktieren die Babys in dieser Zeit, was passiert. Und so eben ich und Matthias und Maximilian, wir waren eben immer nur zu zweit am Team, also entweder ich mit Maximilian oder ich mit Matthias und ein ganz kleines Team also und haben dann einfach Zeit verbracht mit den Müttern und das waren dann sehr kurze Drehzeiten, also die Drehs waren immer so zwischen 2 und 4 Stunden, weil wir eben auch nicht weiter irgendwie zur Last fallen wollten. So ein Dreh ist doch ein Eingriff in den Alltag und man kann halt jede Energie in dieser Zeit brauchen, die man so hat. Und wir haben einfach, ich habe manchmal gefragt, was ist so jetzt die Routine, was glaubst du wird jetzt so passieren, aber habe dann einfach den Alltag dokumentiert, wie er passiert ist und habe mir zu Hause dann immer Notizen gemacht, was eben schon dokumentiert wurde und was nicht. Und es gibt eigentlich nichts, was im Film gestellt ist. Es ist zum Beispiel so bei der Nina, wie sie die Beckenbodenübungen am Boden macht. Die hätte sie auch so gemacht, aber da habe ich dann schon mal nachgefragt, könnten wir mal die Beckenbodenübungen filmen? So, ja.
1: Ja, so wir haben zuerst einmal gesehen am Prater. Ich war in einem Tanzkurs. Ich habe eine Tanzgruppe gestartet mit Mamas und ja, die Josephine hat einmal ein WhatsApp geschickt. Hallo, möchtest du in einem Film sein? Ich war, was kann ich teilen? Ich kann nur weinen. Ja, aber okay, ich bin dankbar und ja, ich habe einen Verein in Wien gegründet, der Mama Vida Club. Vida heißt Leben auf Spanisch. Und was wir machen ist, wenn ich neu in Österreich war, 2020, Covid-Pandemie, ich habe keine Community gefunden. Waren schon viele. Aber ich war nicht willkommen, sozusagen. Und ja, ich habe Rassismus erlebt, Diskrimination, viel. Und ich habe gedacht, ich möchte einen Raum schaffen, wo alle Mamas willkommen sind. Egal, wo du kommst oder ob du Deutsch oder nicht sprechen kannst. Und ja, jetzt jede Woche tanzen wir machen Picknick, wir essen zusammen, wir machen Workshops, wir immer haben, ja, lade ein, eine Hebamme, das ist wichtig, oder Frauenarzt, weil, ja, Wien ist eine große Stadt, sehr international, und für mich, ich habe gedacht, das passiert nur zu mir, ja, weil ich bin Ausländerin oder ich habe keine Familie, keine Mama, keine Papa, nur mein Mann und er arbeitet immer. Aber dann durch Tanz habe ich gemerkt, ich bin nicht allein und vielleicht es war einfach für mich, weil ich hatte meinen Tanz und ich wusste, okay, ich bin allein und ja, ich schaffe es. Aber die Mamas, die österreichische sind, und so große Familien haben und auch keine Unterstützung bekommen. Vielleicht viel materiell, aber was wir brauchen ist nur eine Frage. Wie geht es dir? Kann ich vielleicht dein Haus putzen? Oder möchtest du deine Haare waschen? Oder nur ja, ein bisschen sprechen? So, bitte mach das vielleicht. Ich glaube, es gibt eine schwangere Frau hier. Es ist vorbereitet. Ja, aber Unterstützung ist wichtig und Liebe. Und ja, es ist auch schön, dass du hast viele Papas auch in die Movie, weil ich glaube, sie für Papas es ist auch schwierig. Und sie haben auch manchmal Depressionen, aber sie sagen es nicht. So, danke, Josephine.
2: Weil du angesprochen hast, dass du ja selber auch Mama bist, magst du kurz sagen, von wem das Audio ganz am Beginn ist?
3: Ja, das ist mein Geburtsaudio. Das haben wir während meiner Geburt aufgenommen und das wollte ich immer auch als Einleitung in den Film haben. Also der Film heißt auch Wellenwände, weil Wehen ja oft mit Wellen assoziiert werden oder manchmal sagt man auch Wellen statt Wehen und das ist eben diese letzte Welle, die man da hört, bevor dann die große Wende kommt und die Wende wird dann im Film dokumentiert.
2: Noch kurz ein Gedanke meinerseits zu dem, was du vorher gesagt hast, weil du am Anfang den Gedanken hattest, was sollst du beitragen? Ich finde gerade, deine Worte, wie du sie gewählt hast, auch im Film und wie du das beschreibst, wie du dich fühlst, sind so klar und du sagst mit so wenig so viel aus. Also ich finde, es war voll der schöne Beitrag auch. Und auch, was ich bei meinen Friends, die Kinder bekommen haben, auch gemerkt habe, eben ist so dieses, diese, was für einen selber im Alltag so ganz kleine Handgriffe sind, so ein bisschen was putzen oder kurz einmal die Küche machen, ist in so einer Situation so viel wert für die Leute, weil halt du dich halt um ein frisch geschlüpftes Wesen kümmern musst. Also ich finde allein den Gedanken total überwältigend. Zurück zum Film nochmal. Ich finde es voll schön, wie er gemacht ist. Also es ist sehr ehrlich, es ist sehr nüchtern, aber trotzdem emotional, aber halt eben überhaupt nicht auf eine gestellte Art und Weise. Und eine Szene ist mir ganz lang im Kopf geblieben und für mich einfach sehr präsent, deswegen wollte ich euch da jetzt nochmal drauf ansprechen, nämlich dieses Identitätsverändernde. Ja, also es ist ja auch ein sehr zentraler Punkt in dem Film. Und eine Freundin von mir hat einmal gesagt, ein Kind zu kriegen ist so, du bist als Mensch ein fast fertiges Puzzle und nach der Geburt ist es, als wäre dieses Puzzle komplett auseinandergewürfelt und du musst ein komplett neues Bild wieder zusammensetzen. So, und das bist, du bist einfach dann ein neues Bild so als Mensch, das du dann so Stück für Stück erst wieder zusammenpuzzelst. Genau, vielleicht das als Input.
1: Ja, diese Identitätskrisen. Für mich das war schwierig und heute ich sehe es als die größte Geschenke meines Lebens, weil wenn du Migrantinnen bist und auch Mutter gleichzeitig, du hast viele Krisen, nicht nur Mutterschaft, alles ist ganz Neues, Sprache, das Wasser, das Essen, alles. Und dann, es ist schwierig, im Krankenhaus zu sein mit einem Baby. Wenn du kein Deutsch sprichst, auch Covid war schwierig. Ja. Heutzutage vielleicht es ist es besser. Aber in 2020, ja, ich glaube, viel passiert drinnen, ja, als Mama, aber wir sind sehr vulnerable und sensibel und auch wenn eine Person etwas klein sagt, es kann tief sein. Für mich, meine große Punkt war, dass im Krankenhaus, ich hatte einen Kaiserschnitt und es war Infektion, so es war, ja. So, ich hatte viele, desinfiziert und alles. Und die Krankenschwester hat zu mir gesagt, mein Baby war ganz klein, prämatur, 2 Kilo. Und sie hat gesagt, wow, es ist ein Monkey. Ja, und das war nicht genug. Sie hat auch ein Foto zu mir gezeigt, diese Mochinchi-Monkey. Und ja, ich war okay. So, es ist ein Monkey. Es ist nicht lustig. Ich bin eine schwarze Frau. Für mich zu sagen, es ist ein Monkey in meinem Land, das ist ein großes. Es ist nicht schön. Aber dann, du sagst, schau, es ist so klein wie ein Monkey. Gleich. Und ich habe gedacht, ich habe 2 Möglichkeiten. Ich sage etwas und dann vielleicht sie macht, so ich bekomme Schmerzen. Oder einfach, ist okay. Ich bin in die Hände von dieser kranken Schwester, ja. Und das war ein großer Fehler. Ja? An diesem Moment soll ich sprechen und sagen, das geht nicht, das ist nicht okay, es ist nicht ein Monkey. Und dann zu meinem Mann sagen und die Supervisorin, ich habe nicht gemacht und dieser Monkey war, mein Kind ist 6 Jahre und jetzt er ist wichtig wie ein Monkey. Er ist so aktiv und wenn Menschen sagen, wow, es ist ein Monkey, so schnell, das kommt zurück. Ja, jetzt ist lustig, aber das heißt, wir müssen auch aufpassen, welche Worte benutzen wir mit die Mama, weil es kann ja schwierig sein. Heute danke auch diese Krankenschwester und die Monkey, weil ich habe so viel gelernt und heute kann ich andere Frauen helfen und inspirieren und ja durch Tanzen diese neue Identität aufzubauen, weil ich glaube, diese Frau, dass ich war, wir waren, es kommt nicht zurück, aber wir kennen eine neue Frau, ganz starke und wunderschön und mit viel Resilienz bauen.
3: Ja, ich hatte in meiner Postpartum-Zeit auch eine Identitätskrise. Ich kann dieses mit dem Puzzle recht gut nachvollziehen, die Allegorie. Allerdings habe ich das Gefühl, man ist dann gar nicht so ein anderer Mensch, sondern irgendwann fügt sich das Puzzle wieder und man hat irgendwie auch noch Puzzleteile dazu mitgewonnen. Und das sind dann eben genau diese Resilienz, von der du sprichst. Aber es ist eben eine sehr, sehr fragile Zeit und ich nehme das auch überhaupt nicht als selbstverständlich. Das hat bei mir so ungefähr 2 Jahre gedauert, bis ich mich wieder so richtig ich selbst gefühlt habe. Und als Filmemacherin kam auch noch viel Angst dazu, ob ich meinen Job auch wirklich so weitermachen kann. Weil als freischaffende Filmemacherin benötigt man viel Flexibilität. Es gibt eigentlich nie so eine Sicherheit mit dem Einkommen und man muss sich das immer selbst erkämpfen. Und das halt mit der Doppelrolle als Mutter ist nicht einfach und die ersten 2 Jahre kam es mir fast unmöglich vor und man wirbt sich dann immer stückchenweise wieder mehr Freiheiten und da kommt natürlich auch das Supportsystem ganz stark mit rein und ja.
2: Weil du das auch mit dem Beruf jetzt angesprochen hast, ich fand es irgendwie spannend so, dass diese ganzen Geschichten, diese einzelnen total unterschiedlich waren, aber trotzdem viele Parallelen gehabt haben. Also das Thema Stillen ist sehr präsent, kenne ich auch von allen Leuten, die ich kenne, die Kinder haben. Auch das Thema natürlich in unserer super patriarchalen Welt mit dem Beruf und dem Wiedereinstieg und wie viel schwieriger das ist und wie stark das eben auch so mit Ängsten und Stress verbunden ist. Ihr kennt euch ja auch untereinander, die ProtagonistInnen. Vielleicht, was sind da auch so Parallelen, die euch aufgefallen sind im Umgang miteinander oder beim Filmen? Oder was waren so Momente, wo ihr gedacht habt, boah, die Erfahrung von der Person ist aber komplett anders als meine? Und wo waren so Momente, wo ihr gedacht habt, so, habe ich genauso erlebt?
3: Ich gehe jetzt auch nochmal so auf diese Care-Arbeit ein und ich glaube, etwas, was man sich oft so einfacher vorstellt, ist diese eben 50-50-Aufteilung. Ich hatte eben auch einen Partner, der ist in Karenz gegangen, aber ich habe mich auch zum Stillen entschieden und ich hatte dann auch noch Stillprobleme. So bei mir war es nicht so, dass mein Kind dann alle 2-3 Stunden gestillt hat, sondern es war fast ständig irgendwie an meiner Brust, weil es einfach ein Zungenband hatte, das lange undiagnostiziert war. Dann hat es nicht genug Milch bekommen, nicht genug zugenommen. Aber mir wurde auch gesagt, wenn ich jetzt die Flasche verwende, dann ist es vorbei mit dem Stillen. Und dann hatte ich da plötzlich das Kind die ganze Zeit an mir und es war halt echt nichts mit 50-50. Und das ist ein Struggle, den, glaube ich, fast alle Mütter erleben. Es ist ganz selten, dass das nicht passiert.
1: Ja, ich habe jetzt 2 Kinder, so ich glaube auch, wenn du 50-50 hast als Mama, alle Emotionen kommen hier und ich sage, Papa ist da, aber nein. Sie kommen zu dir und ja, es ist gut. Ich habe ein Partner, das viel hilft, aber gib in Wien, ich kenne nur Wien, heute ist das erste Mal hier in Graz, so viele Single Mamas, es ist unglaublich, letztes Jahr zu unserer Community kommen immer Single Mutter. Und wie schaffen diese Mutter alles? Sie arbeiten, sie kümmern das Baby und es ist viel Wohnen, Essen. Und auch etwas wichtig ist, Therapie kostet Geld. Und das ist vielleicht eines Grund, warum unsere Community so popular in Wien ist, weil wenn die Mamas sagen, oh, ich brauche Therapie oder Psychotherapeutin oder Psychiatrie, oh, bist du verrückt, was machst du? Aber wenn sie sagen, ich möchte Salsa tanzen, ja, es ist willkommen. Ne? So, sie kommen Salsa zu tanzen, sie tanzen 10 Minuten, 50 Minuten nur sprechen und ja, es ist wunderschön. Es ist für uns zu sehen, dass am Ende wir sind alle gleich. Ja, wenn wir sind da zusammen, wir lernen so viel voneinander. Zum Beispiel, ich lerne Deutsch oder ich lerne, wie kann ich pünktlich sein. Es ist katastrophisch in Lateinamerika. Und sie lernen andere Sachen. Wie kannst du vielleicht mehr locker oder nicht so viel Stress manchmal? Oder wie kannst du Bananen oder etwas Neues kochen? Aber am Ende sehen wir sind alle Frauen. Wir alle haben Schmerzen, 9 Monate schon geschafft. Und wenn wir zusammen sind, das ist wunderschön. So, ich lade euch auch Offenheit für Migrantinnenpersonen. Ja. Ich weiß, es ist nicht immer so einfach. Und es ist jetzt meine Lebensmission. Das ist alles, was ich mache in Wien. Meine Kinder, mein Mann, meine Familie und die Mamas. Ich bin immer unterwegs mit Flyers. Magst du Salsa tanzen? Überall. Und wir brauchen mehr von Tanzen. Wir brauchen mehr einfach Spaß zu haben als Mama. Wir können ein Kind haben und auch einen Film schauen, tanzen, zu Shopping gehen. Ja. Ja, warum nicht?
2: Ja, danke. Wir haben vorher auch geredet darüber, über das Thema eben Isolation vor dem Film und dass das einfach so zach ist teilweise. Und ich finde das so schön, wie du einfach mit diesem Projekt diese Isolation auch einfach durchbrichst, die einfach ein Problem ist, über das halt urwenig Leute reden. Mir kommt auch vor, auch wenn es dann um das Thema Care-Arbeit geht, wird dann total schnell wieder der Fokus auf den Mann gelenkt, so was der macht und was er übernimmt. Egal, ob es dann halt sofort so ist, oh, er übernimmt zu viel oder oh, er macht zu wenig, aber der Fokus ist dann wieder sofort weg irgendwie. Eh auch irgendwo gut im Diskurs, aber gerade das Thema von Isolation und so finde ich noch immer kommt zu wenig vor im Diskurs. Ich möchte jetzt noch eine letzte Frage stellen, falls ist euch noch was eingefallen in der Zwischenzeit?
4: Ja, und zwar auch zu dem Werbeplakat von euch und auch zu dieser Anfangsszene mit der Brust und dem Abstillen. Und was ist denn so das Feedback eigentlich gewesen? Weil ich merke halt doch, dass das schon noch in Österreich ein sehr tabuisiertes Thema ist mit der offenen Brust und dem Stillen in der Öffentlichkeit. Wie war das so das Feedback?
3: Ich muss sagen, es gab da noch gar kein negatives Feedback. Vielleicht kommt das noch. Also ich fände es ja toll, wenn die Kronenzeitung da gratis Werbung macht, indem sie sich da falscherweise drüber aufregen würde. Ja, aber muss ich sagen, da gab eigentlich eben eher nur so positives Feedback, dass ja. Eben wirklich Frauen sich gesehen gefühlt haben durch das Plakat auch und sich gleich identifizieren konnte. Und das ist natürlich sehr der Judith Rohrmoser, der Protagonistin, zu verdanken, die auch eine ganz großartige Malerin ist und die eben während des Drehs diese Malerei kreiert hat.
4: Ja, ist schön zu hören, das freut mich. Es hängt jetzt bei mir so ein Plakat im Wohnzimmer.
3: Oh, schön.
4: Ich fand das sehr wichtig.
3: Das freut mich sehr.
2: Gut, dann stelle ich jetzt noch mal eine letzte Frage. Also ich meine, du hast gesagt, gibt's immer so auf einmal so 2 bis 4 Stunden gefilmt, aber ich glaube, trotzdem passiert ja auch total viel. Und Es sind ja 5 Protagonistinnen. Und was mir auch aufgefallen ist, so, es kommen einige so Ausschnitte vor, die sehr nah gefilmt sind und sehr auf Berührungen fokussiert sind. Aber eben 2 Fragen in der Hinsicht: ist das einfach organisch so gewachsen, weil gerade in dieser Zeit einfach auch viel in der Kommunikation mit dem Baby, stelle ich mir vor, um Berührungen dreht, weil man halt einfach diese verbale Kommunikation noch nicht hat. Und wie hast du ausgewählt, was du in den Film bringst und welche Dramaturgie das so hat? Also auch das Ende, wir haben vorher draußen noch geredet, dass du auch das Ende sehr gern hast mit dem Tanzen und so. Und deswegen auch das nochmal sehen wolltest. Und also wie war da der Prozess des Gestaltens?
3: Ja, also das mit den Nahaufnahmen war tatsächlich ein organischer Prozess. Ich habe mit einer ziemlich großen Kamera gedreht, war aber jetzt oft nicht so nah dran an den Protagonistinnen, schon nah, aber nicht so nah, wie man sich vielleicht bei diesen ganzen Aufnahmen denken würde, sondern die Kamera hat ja ein Zoom-Objektiv. So, ich kann da auch 2 Meter entfernt stehen und trotzdem so eine ganz nahe Nahaufnahme machen. Und das kam wirklich aus dem heraus, dass in dieser Zeit sich so viel zwischen einem in der Nähe, zwischen einem und dem Baby abspielt und es da einfach so viele schöne spezifische Berührungen gibt. Genau, beim Dreh, das ist ja eine Sache, wenn man mit 16 mm dreht, das kostet sehr viel und man muss sparsam sein mit dem Material. So, ich hatte ein Drehverhältnis von 1 zu 4,5, was für einen Dokumentarfilm sehr wenig ist. Da kommt es schon oft vor, dass man 1 zu 8 oder 1 zu 10 oder auch 1 zu 15 Drehverhältnisse hat. Aber weil wir insgesamt hatten wir 40 Rollen, 10 Minuten Film und wir haben diese 400 Minuten nicht mal ganz ausgeschöpft, habe ich halt wirklich gewartet und immer nur dann abgedrückt, wenn ich das Gefühl hatte, da passiert jetzt etwas, das ich in dem Film haben möchte. Und das stärkt auch den Fokus. Also ich bin auf die Friedel-Kubelka-Filmschule gegangen, da habe ich auch dieses analoge Handwerk erlernt. Und ich schätze das total, dass es in einen Art meditativen Zustand einen zwingt. Und für mich ergibt es dann oft stärkere Bilder. Und es war eben auch dieser Gedankengang, dass ich am Anfang eben wirklich die Frauen mit dem Baby alleine zeigen wollte, weil das einfach ein Großteil des Films ist und ein bisschen vor der Hälfte kommen dann langsam Partner, Familienmitglieder und das größere Umfeld dazu. Ich wollte noch eine Ergänzung zu diesem 50-50 machen und zwar, dass selbst wenn man das großartig auf die Reihe kriegt, eigentlich ist diese Kleinfamilie von 3 Personen nicht genug. Es bedarf halt wirklich ein Dorf und da sind wir als Gesellschaft leider nicht dafür ausgerichtet. Und deswegen ist es auch so großartig, was du machst mit deinem Aktivismus, dass du eben Communities kreierst. Aber eigentlich sollte das auch an der Politik liegen, da gesellschaftlich mehr Institutionen zu machen und eben mit diesem Stigma aufzuräumen, dass die Mutter alles schaffen soll und alles mit einem Lächeln schaffen soll, weil es ist einfach ein 24-Stunden-Job, manchmal ohne Schlaf oder sehr, sehr wenig Schlaf und das ist einfach, es ist eigentlich nicht machbar, auch oft zu zweit nicht einfach. Es sollte eine größere Community um ein Baby geben und das hat in der heutigen Gesellschaft leider, haben das die wenigsten.
5: Hallo. Tanja ist mein Name, hallo. Ich bin selber gerade schwanger und habe mir vorher noch überlegt, ob ich mir den Film wirklich anschauen soll. Ich bereue nichts. Es war oder ist wirklich eine große Inspiration. Danke, sehr mutig. Was mich jetzt interessiert, weil es war ja auch im Film zu hören, gerade in der Kunst, Männer haben im Durchschnitt 3 Kinder, Frauen gar keins. Und wie Abramowitsch hat ja mal gesagt, ihr habt es ja so gewollt. Also entweder man ist Künstlerin oder man ist Mutter, was ich jetzt nicht unterschreibe. Und jetzt interessiert es mich, wie war das eben für euch, das eben mit dem Filmen und zu sehen, ich bin jetzt Mutter, ich habe Kinder. Ist es schon so, auch von den Künstlern, von den männlichen Künstlern, von den Kollegen, Kolleginnen, wie ist da die Unterstützung oder wie, ja, Das würde mich interessieren.
3: Ja, es ist bis zur Kindergartenzeit war wenig möglich, aber seit dem Kindergarten geht's super. Und es ist ja so, ich glaube, dieses, was die Abramovic, ich kenne diesen Satz auch, gesagt hat, kommt eigentlich aus einer sehr eben männlich dominierten Kunstwelt, wo diese Idee ist, der Künstler macht nur seine Kunst, tut die Außenwelt so aussperren, geht total in seine Kunst aus, alles ist Kunst, alles darf nur mehr Kunst sein, und nur wenn man irgendwie fast sein Privatleben aufgibt oder die Kunst zur Nummer eins erklärt, kann man gute Kunst machen, und das stimmt absolut nicht. Also da kenne ich viel, viel zu viele Beispiele, die das widerlegen, und für mich es war zeitlich einfach schwierig am Anfang, weil die ersten 2 Jahre bei mir jetzt hatte ich einfach kaum Zeit, aber seit ich mir meine Zeit wieder einteilen kann, habe ich das Gefühl, dass es meine Kunst nur gestärkt hat. Also ich bin jetzt mehr fokussiert, ich weiß, was meine Prioritäten sind, was ich einfach schätze in meiner Arbeit, und ich sehe das auch bei anderen Mütterkünstlern, dass es oft am Anfang eine kleine Identitätskrise auch mit dem Künstlerinsein gibt, aber dass sie dann meistens gestärkt oder eigentlich immer gestärkt rauskommen. Also es ist eher so dieses, wie lang braucht man, und das ist oft auch vom Support-System ein bisschen abhängig. Aber ja, es ist eigentlich, also ich glaube, es ist nur gut.
2: Ja, wenn es von euch jetzt auch nichts mehr gibt, dann Dankeschön an euch beide. Es war jetzt auch ein sehr cooles Gespräch. Lieben Dank, dass ihr heute da wart, und danke euch fürs Zuschauen.

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1: Das war das Gespräch mit der Regisseurin Josefine Arnel und Protagonistin Ludisi Smones nach der Graz-Premiere von Wellenwende. Das Thema der Postpartum-Depression ist im Film immer wieder präsent. Dazu hört ihr jetzt im zweiten Teil unserer heutigen Sendung etwas aus dem Archiv. Im Jahr 2009 hat Eileen für Radio Frei in Erfurt die Regisseurin Emily Artef interviewt. Ihr Spielfilm »Das Fremde in mir« erzählte damals von einer jungen Mutter, die an einer postnatalen Depression erkrankte. Im Gespräch geht es um den sogenannten Baby Blues, um Therapiemöglichkeiten und darum,

0: junger Mütter. Da dieses Thema ja filmisch so gut wie noch unbearbeitet war, gab es denn trotzdem bei deiner Recherche und Vorbereitung Filme, auf die du dich inspirierend zurückgreifen konntest?
1: Eigentlich mich über das Thema, aber natürlich mit mein Team, mit meine Co-Autoren speziell und auch mit meinem Kameramann haben wir uns dann ganz viele Filme angeguckt, die über Krankheit gehen, über auch Porträts über Frauen einfach, so wie einfach mein Lieblingsfilm aller Zeit, The Woman Under the Influence von Cassavetes. Und so Borderline, wo die Frau so Borderline ist, einfach zu sehen, wie sie das irgendwie beschrieben haben. Und aber ein Film, also wir haben uns natürlich Dokumentation und Reportagen über diese Krankheit angeschaut, aber sonst ist es eigentlich wirklich so eine Inspiration von

0: Insofern haben wir von dieser Krankheit nicht gelitten. Und es war ganz schön hart, erstmal überhaupt jemanden zu finden, der mit uns darüber redet. Wir haben natürlich Bücher gekauft oder so, aber dann haben wir Schatten und Licht gefunden, aber auch da ist es sehr hart. Es ist sehr hart für jemanden, der überhaupt nicht geschult ist, überhaupt nicht in diesem Milieu ist, da reinzukommen. Und wir haben mit einer Frau in Berlin gesprochen, die uns dann zu der Dr. Frau Britsch geschickt hat. Und sie hat uns, aber das war schon nach einem Jahr von Recherche, von Arbeit, erstmal sind sie sehr, sehr vorsichtig. Wenn Leute so ankommen, sind sie erstmal suspekt. Es ist nicht so, kommt, wir trinken Kaffee und wir erzählen euch, wie schlimm es uns ging. Das ist sehr, sehr schwierig erstmal. Durch sie sind wir dann langsam, wir haben sie getroffen, sie war auch erstmal suspekt, was wollen die? Und dann hat sie gesehen, wir waren total, also dann hat sie sich wahnsinnig gefreut, dass endlich dieses Thema auf der Leinwand zu sehen ist. Und sie hat gemerkt, dass wir ganz ernst waren, dass es hier keine dilettantische Arbeit ist. Und wir haben ihr immer wieder das Drehbuch geschickt, die Dr. Frau Britsch, und sie hat uns dann ihre Meinung gegeben, wir konnten ihr alles fragen und natürlich ist das Fremdenleben ja eine Fiktion, es ist kein Dokumentarfilm, insofern ich will trotzdem eine Fiktion machen, es geht nicht nur um die Krankheit, es ist auch ein Porträt über eine Frau, die in eine Krise gerät und wieder zu sich findet, es ist auch eine Liebesgeschichte von zwei jungen Eltern, die sich verlieren, sich fremd werden und wieder zueinander kommen. Also es sind sehr, sehr viele Themen eigentlich.
1: Der Film beginnt ja mit einer Szene, die dann immer wiederkehrt. Und erst später erfahren wir eigentlich, was diese Szene zu bedeuten hat. Also das ist der Zeitpunkt, nachdem die Mutter überlegt hat, ob sie den Säugling beim Baden ertränkt. Mhm. Aber sie macht es ja nicht und flüchtet dafür in den Wald. Ganz viele Filme beginnen ja, oder derzeit, oder auch auf der Berlinale, die ich gesehen habe, beginnen mit so einer Szene, auf die man dann wartet, dass sie irgendwann im Film wieder zurückkommt. Also es geht um einen zeitlich chronologischen Einstieg. Mhm. Wieso hast du das so gegengeschnitten jeweils, um auch den Zuschauer erstmal räumlich und zeitlich zu irritieren? Oder wann ist die Entscheidung getroffen?
0: Nee, erstmal, eigentlich hätte ich drei Spielfilme machen können. Ein Spielfilm über so das junge Paar, das glücklich da mit dem ungeborenen Kind ist, dann die Depression, wie diese Frau sich fremd wird, wenn das Baby geboren ist und total in eine Depression fällt und sie überhaupt nicht weiß, was los ist. Und danach, wo sie geheilt wird, aber die Gesellschaft will sie nicht, traut ihr nicht zu, dass sie eine Mutter sein kann und lässt sie eigentlich nicht frei mit ihrem Sohn. Und das ist einfach, da hatten wir so viel Stoff, das in 90 Minuten reinzupacken, ging einfach nicht. Und darum müssten wir auch mit Auslassung arbeiten. Und das Realismus der Entwicklung von dieser Krankheit und auch von der Heilung ist mir sehr, sehr, sehr, sehr wichtig. Und diese Auslassung, das konnten wir dann so erzählen. Insofern, wir müssen jetzt nicht die ganze Depression erzählen, aber dank dieser Bilder im Wald konnte man immer wieder zurück in der Depression, aber sagen wir mal zwei Wochen später. Verstehst du, was ich meine? Und das hat uns wahnsinnig geholfen. Zweitens fand ich das auch sehr, sehr spannend. Eine spannende Erzählsweise, dass man nicht alles so chronologisch macht und erzählt, sondern dass es auch das Publikum irgendwie neugierig macht. Und auch, dass man einfach sieht, man weiß nicht, was passiert. Man fängt an und diese Frau irrt durch den Wald und man hat schon eine Vorahnung, da ist irgendwas nicht, das Ungute ist. Und dann sieht man diese gesunde, starke Frau mit diesem dicken Bauch und es ist eine Frau, die in der Mittelschicht ist, sieht einen Blumenladen, die scheint total verliebt zu sein und dann fällt sie eben in diese Depression.
1: Ich stelle es mir auch schwierig, gerade diesen langfristigen Krankheitsverlauf eben so ausgebreitet zu erzählen, dass er weder überhastet noch zielflüssig wirkt. Und du hast ja gesagt, dass ihr deswegen mit Ellipsen und eben achronologisch gearbeitet habt. Aber wenn der Heilungsprozess langsam einsetzt, dann wird chronologisch erzählt.
0: Sobald sie gefunden wird, ne, dann wird alles chronologisch erzählt. Der Heilungsprozess ist total chronologisch und das war auch wichtig, weil es so ein Tabuthema ist, weil niemand darüber weiß, war das wichtig für uns, das auch mit also wie diese Frau mit Babyschritten

0: eigentlich zu sich wiederfindet, eine Mutter wird. Weil der Mutterinstinkt, das ist ja kein, da gibt es ja keinen Mutterinstinkt. Man ist ja nicht geboren, wie alle uns das so lehren, eine Mutter. Man ist nicht als Mutter mit einer Liebe, eine selbstverständliche Liebe für sein Kind und auch mit so einem Fachbuch geboren. Ne? Sobald das Kind kommt, weiß man ganz genau, wie es sein soll und hat man glücklich zu sein. So ist es nicht. Die Liebe, so wie mit alles, kommt mit der Zeit und viele natürlich haben eine Beziehung und fühlen Liebe sofort, aber viele auch nicht, aber die trauen sich das überhaupt nicht zu sagen. Aber darum war das sehr, sehr wichtig, dass man die Heilung, den Heilungsprozess sehr, sehr ernst nimmt und einfach Schritt für Schritt sieht. Und man sieht auch, sobald man sie nicht mehr alleine lässt, sobald sie anfängt, zur Therapeut zu gehen, sobald man auch diesen Charme angeht, kommt die Liebe zu diesem Kind wahnsinnig schnell. Mhm. Das ist dann nicht mehr das Problem. Das Problem ist dann die Gesellschaft, die sagt, die nimmt das, obwohl es eine bewiesene Krankheit ist, ist es noch irgendwas, wo man sich schämen sollte.
1: Rebeccas Mutter Lore hat ja sehr schnell nach Rebeccas Zusammenbruch gemerkt oder war eigentlich die Einzige, dass ihre Tochter professionelle Hilfe braucht. Mhm. Viele Frauen haben sicher nicht das Glück, jemanden oder in der Nähe zu haben, der genauso schnell und rigoros wie Lore reagiert.
0: Ja.
1: Wieso hast du dich dafür entschieden, diese Phase des sehr schwierigen Selbsterkennen und Krankheitsakzeptieren eigentlich durch dieses Vehikel der Mutter erzählt?
0: Erstmal fanden wir, unsere erste Fassung haben wir total die Fehler gemacht, dass sie von der Unterschicht kommt, dass sie ein sehr schwieriges Verhältnis mit ihrer Mutter hatte und so. Also eigentlich haben wir in der ersten Fassung ihr ganz viele Beiträge gegeben, dass wir dann so sicher sein können, da jetzt kann jeder erkennen, aha, darum hat sie das. Und dann nach einer Weile haben wir gesehen, das ist Schwachsinn, weil da gibt es Frauen, die schon zwei Kinder haben, alles war wunderbar und dann haben sie postpartale Depression. Es gibt Frauen, die wir kennengelernt haben, die ein unglaublich gutes Verhältnis mit ihren Müttern haben. Es gibt Frauen, die, also es, da gibt es kein Rezept, da gibt es keine Regel. Natürlich sehr oft sind es Frauen, die schon tendenziell eine Depression hatten oder die Depression in der Familie hatten oder die schon mit starken Hormonen Schwankungen reagieren, so zum Beispiel Pubertät oder später Menopause oder Regeln, aber das muss auch nicht sein und darum haben wir gedacht, das ist ja viel interessanter, dass es eine Frau ist, so wie wir, die voll im Leben steht, die eine Arbeit hat, die sie liebt, die ein gutes Verhältnis mit ihrer Mutter ist, mit einem guten Verhältnis mit ihrem Freund ist und eigentlich, wenn man diese Frau anschaut, Rebecca, unsere Hauptfigur am Anfang des Films, könnte man sich sagen, wenn einer es schafft, dann würde es sie sein. Dann aber wird ihr Sohn geboren, wird ihr auf der Brust gelegt und sie fühlt absolut gar nichts und sie versteht gar nicht, was mit ihr passiert, weil niemand, das ist das Problem, niemand hat ihr gesagt, das könnte passieren. Und sie denkt, sie ist absolut ein Monster. Sie denkt, das existiert nicht, weil jeder sagt, ja, Liebe wirst du ihn finden, natürlich. Und darum fanden wir das viel, viel interessanter, wir wollten nicht, dass das Publikum die Geschichte sieht und dann sich so an seinem Kinosessel hinterlehnen kann und sagen, also ich habe eine tolle Beziehung mit meiner Mutter, mir kann das nicht passieren oder ich komme nicht jetzt vom Schlechten, mein Mann ist nicht Alkoholiker, aber sag mal, mir kann das nicht passieren. Wir wollten einfach sein, es kann jedem passieren und auch wenn man eine tolle Beziehung mit der Mutter hat und was einfach helfen könnte, ist, wenn wir darüber reden würden. Weil wenn wir darüber reden, kann es natürlich trotzdem passieren, aber wenigstens kann man es ganz schnell angehen. Und zum Beispiel, das ist ja ein Tabuthema, es ist total lächerlich, dass es ein Tabuthema ist, weil es ist zu 95% heilbar. Also die Dr. Bridge, sie hat 100% Erfolg. Alle Frauen, die zu ihr gekommen sind, hatten Suizidgedanken. Mhm. Viele hatten Gedanken von Mord auf ihren Kindern. Viele waren total hilflos und haben sie angeguckt, als sie gesagt hat, es wird ihnen besser gehen. Und sie haben sie einfach angeguckt und gesagt, sie wissen überhaupt nicht, was wir da erleben, das stimmt doch gar nicht. Und alle haben wieder eine Bindung zu ihrem Kind bekommen. Sie hat eigentlich 100% Erfolg. Insofern weiß ich nicht, was das Problem ist, warum wir nicht darüber reden. Eigentlich müssten alle Männer, alle jüngeren Väter diesen Film sehen, alle Eltern diesen Film, alle Freunde und speziell alle Hebammen und Leute im Krankenhaus, die einen sagen, das passiert zu 10% der Frauen, 10 zu 20. Und wenn es passiert, ist es natürlich hart, aber es ist nicht schlimm. Das kann geheilt werden. Und das heißt nicht, dass sie einen schlechten Kern haben.
1: Aber sicherlich ist es auch schwierig, weil das ja manchmal erst Wochen dann nach der Geburt eigentlich eintritt und man eben wirklich gar nicht weiß, was passiert. Um nochmal auf den Film jetzt inhaltlich zurückzukommen, im Nachhinein hatte ich den Eindruck, also dass erst gegen Ende, kurz vor der Versöhnung des jungen Elternpaars oder des Zusammenfindens, wieder der Fokus auf den überforderten und ausgebrannten Vater Julian gerichtet wurde. Mhm. Dass also dann erst wirklich er relativ sympathisch auch dann den Zuschauern erschienen ist. Mhm. Was sagst du denn zu, oder um das noch weiter auszuführen, dafür sind ja eben natürlich also Rebecca, der man die ganze Zeit folgt, und auch die Mutter Lore und Agnes, die Psychotherapeutin, ja in einem sehr positiven Licht erschienen. Mhm. Das sind natürlich alles Frauenfiguren. Wie reagierst du denn auf Vorwürfe, dass das Fremde in mir zu feministisch sei?
0: Es ist doch gar nicht, hast du ja auch gerade gesagt. Ich meine, uns war wahnsinnig wichtig, dass man jetzt nicht den Finger auf den Mann zeigt, richtet und sagt, der ist ja total, der hat total versagt und so. Nee, das war uns so wahnsinnig wichtig, dass Julian, wir haben auch mit ganz vielen jungen Vätern gesprochen und die haben auch einen unglaublichen Druck. Die haben einen Druck von einem Tag zu den anderen, sobald sie wissen, dass ihre Frau schwanger ist, sofort, also das haben wir mit diesen jungen Männern gemerkt, sofort zu denken, oh mein Gott, ich muss versorgen, ich muss jetzt wahnsinnig viel arbeiten. Und man hilft ihnen ja auch nicht, man erzählt ihnen ja auch nicht, was da passiert in einer Frau, was passieren könnte. Insofern ist der, wenn die Frau es selbst nicht weiß, wenn ihre Freundin es selbst nicht weiß, wenn die Hebammen es ihr selbst nicht sagen kann, warum sollte der Mann alles wissen? Und wir haben einfach gezeigt, dass er absolut vollkommen arbeitet. Er kommt nach Hause und er sieht diese Frau, die nicht glücklich ist, und hat überhaupt keine Idee, was los ist. Er denkt, okay, so wie viele es gedacht haben, okay, es ist eine Phase, vielleicht ist das so, wenn man ein Kind kriegt und so. Und er hat natürlich absolut schlechtes Gewissen, dass er nicht da ist. Und es ist ja auch, wenn dieses Paar so sich fremd wird, ist es ja beide, das liegt ja auf Missverständnis. Er denkt, sie ist nicht glücklich, weil ich nie da bin, und sie denkt, natürlich, ich bin ja eine schlechte Mutter. Das ist natürlich, dass er mich nicht will. Und ich muss weg von ihm und ich kann ihm nichts erzählen. Und aber mir war es sehr, sehr wichtig, diese Entwicklung von diesem jungen Vater zu zeigen. Von einem Tag zu den anderen wird er von einem Workaholic zu einem Fulltime-Vater. Sie ist in der Klinik eingeliefert und er kümmert sich rührend um seinen Sohn. Er braucht seine Familie, die ihn auch dazu hilft. Aber die Familie dann natürlich findet, wenn die Mutter zurückkommt, dass sie eine Gefahr für das Kind ist. Mhm. Und er ist total verloren. Er weiß nicht. Er ist ein bisschen von seinem Vater manipuliert, aber den Vater kann ich auch verstehen. Es ist eine andere Generation. Eine Mutter hat da zu sein, eine Mutter hat ihr Kind zu lieben, das war's. Da gibt's nichts psychologisch und nichts da. Und insofern für mich macht dieser Vater, der junge Vater Julian, eine unglaubliche Entwicklung auch von einem jungen Mann zu einem Mann. Eigentlich am Ende des Filmes wird er sich für seine Familie entscheiden und sein Vater und seine Schwester, also seine eigene Familie, dafür verlassen müssen, bis die bereit sind, die Mutter wieder zu akzeptieren.
1: Auf dieses Ende würde ich gerne mal zu sprechen kommen. Das ist ja, du hast gerade gesagt, also man findet wieder zueinander, man legt sich dann nebeneinander ins Bett und dann ist der Film zu Ende. Das ist ja eine relativ, sage ich mal, untypische Filmgeste am Ende. Wurden mehrere Filmenden gedreht?
0: Nee.
1: Oder nur dieses?
0: Das war mir ganz, ganz wichtig. Mir war wichtig, dass dieser Film mit Hoffnung endet. Weil erstmal, weil ich und auch meine Co-Autoren, so neigen wir, so sind wir. Ich meine, wir sind eher positive Menschen, obwohl wir sehr harte Themen angehen. Und ich habe keine Lust, jetzt durch die Hölle mein Publikum zu treiben und dann bis zum Ende da reinzugehen. Und ich brauche ein bisschen Hoffnung, auch wenn sie subtil ist. Und zweitens, die ganzen Frauen, wie gesagt, mit wem wir geredet haben, da ist eine Hoffnung. Was soll ich da, um den Film irgendwie dramatischer zu machen, sie in der Hölle treiben und so, und dass diese Liebes... Also die, das Ende ist ja sehr, sehr subtil. Wir fangen an, die beiden nähern sich wieder an, aber die haben einen wahnsinnig langen Weg noch zu machen, beide. Der Vater und die Mutter. Es ist ja nicht, alles ist gut und wir ziehen wieder zusammen. Aber auf jeden Fall gibt es da eine Hoffnung. Da gibt es so viel Liebe da, eine neue Liebe, und das finde ich wahnsinnig rührend. Die beiden treffen sich, dieser junge Vater, diese Mutter, die sind durch eine Krise, eine ganz starke Krise gegangen, und vielleicht wird jetzt ihre Beziehung stärker als je. Die beide treffen sich fast nackt. Der musste durch die Hölle, und sie auch eigentlich. Und jetzt können die wieder anfangen, aber ganz anders anfangen. Und das finde ich immer sehr, sehr, sehr rührend irgendwie.
1: Das Motiv des Wassers ist ja ganz wichtig im Film, und durch die Liquidität assoziiert man das natürlich auch immer mit der Weiblichkeit.
0: Ja.
1: Und es kehrt mehrmals wieder, also natürlich an wichtigen Stellen. Wir haben das Baby baden, das Baby schwimmen, und auch noch an anderen Stellen. Welche Rolle hat das Wasser in deinem Film?
0: Ja, es ist das. Es ist auch diese, es ist diese Weiblichkeit, es ist auch dieser Fetus, der 9 Monate im Wasser ist. Es ist für sie eine Sehnsucht. Da gibt es einen Moment im Film, das ein bisschen surreal ist, wo sie sich vorstellt, einfach wegzugehen. Und da geht sie. Sie geht einfach angezogen in einen See und kommt da nicht raus. Später ist dieser gleiche See eine Auflösung, wo sie sich endlich mit ihrem Mann auseinandersetzt, endlich reden die, geht sie da rein und schwimmt. Und auch unsere Hauptfigur, also die Schauspielerin Susanne Wolf, ist eine unglaubliche Schwimmerin, und es ist einfach wahnsinnig schön. Es ist dieses Auflösen, wie sie schwimmt, es ist so wie eine Erlösung, wie eine Freiheit. Und das war mir, ja, das war mir sehr, sehr, sehr wichtig, dieser Wasserelement, aber auch die Erde. Zum Beispiel, sie hat einen Blumenladen, sie arbeitet mit Pflanzen, mit Erde. Sie hat auch ziemlich viele Blumen zu Hause, sie fasst die an, und sie ist in der höchste Punkt ihrer Depression, wo sie fast irgendwas ihrem Sohn antut, steht sie in der Nacht auf, sie ist total geschwächt, steht sie auf, sie weiß nicht, was sie tut, sie nimmt einen Zug und sie geht in den Wald. Sie weiß auch da nicht, was sie geht. Sie geht durch den Wald, sie setzt sich hin, und sie lässt sich fallen, und sie will da sterben, einfach liegen bleiben. Wieder fast im Bauch der Mutter Erde eigentlich. Und da wird sie auch wieder gefunden. Und wie ein Kind, das geboren wird, das erste Wort, das sie sagt, ist: Ich will meine Mutter sehen.
1: Mhm.
0: Und diese ganzen Elemente waren mir sehr wichtig. So mit der Natur zu arbeiten, weil es auch irgendwas Archaisches hatte. Auch die Nacktheit, dass alle drei, Kind, Mutter, Vater, nackt sind im Film. Nicht die ganze Zeit, aber auf ganz bestimmte Weise, weil da irgendwas Archaisches, dieses Bild von dem Vater, der Mutter, das Kind. Und was wir auch so, wie dieses Dreieck sich bewegt und das unglaubliche Druck, das auf diesen jungen Eltern immer so steht, speziell, ich denke, mit dem ersten Kind, das richtig zu machen. Und die Hilflosigkeit, die oft da ist. Und die Kompassion, die oft fehlt und so.
1: Die Stärke des Films zeigt sich ja darin, dass er auch zeigt, dass er eben ein kleiner Film ist und sich als solcher präsentiert. Braucht ein solches Thema einen solchen, sage ich mal, kleinen behutsamen Rahmen, dass man also nicht überdramatisiert und keine fette Filmmusik darunter legt?
0: Ich finde schon. Ich finde, ich liebe Filmmusik, aber da war überhaupt, also wir haben Filmmusik, aber sehr, sehr minimal, und ich finde, da war überhaupt kein Platz für Filmmusik, weil es so dramatisch wäre. So zum Beispiel, wenn sie dieses Kind fast ertränkt, wenn man da eine große Musik hätte, das wäre furchtbar gewesen. Ne, so, es braucht es gar nicht. Es war schon so dramatisch. Was soll man nochmal dazu, nochmal irgendwas Dramatisches bringen? Finde ich. Ich finde es es war viel subtiler, und weil diese Krankheit mit der Stille zu tun hat. Weil es eine Krankheit ist, wo viele Frauen sich nicht äußern können, weil sie nicht wissen, was mit denen los ist. Können sie nicht zu jedem anderen sagen, mir geht es nicht gut, ich mag mein Kind nicht, ich habe Angst. Und darum musste man mit Stille arbeiten, weil das ist ja so schlimm. Der Mann geht zur Arbeit, die Tür knallt zu und die Frauen sind alleine mit diesem Kind. Und sie wissen überhaupt nicht, sie haben überhaupt keine Bindung, sie wissen überhaupt nicht, was sie machen sollen. Und da hört man den Brummen des Kühlschranks, da hört man die Straße, da hört man das Leben, das tobt, aber sie im Inneren immer weniger. Und so musste man mit diesem Sounddesign arbeiten.

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2: Das war eine Sendung mit zwei verschiedenen Gesprächen. Beide drehen sich um die Zeit nach einer Geburt. Zuletzt habt ihr ein Interview aus dem Archiv mit der Regisseurin Emily Artev aus dem Jahr 2009 gehört, geführt von Eileen für Radio Frei in Erfurt. Im ersten Teil der Sendung habt ihr das Gespräch nach der Graz-Premiere von Wellenwende mit der Regisseurin Josefine Arnelt und Protagonistin Ludisi Smones gehört. Es ging um Intimität auf der Leinwand, Berührung als Bildsprache und eine veränderte Identität nach der Geburt. Außerdem haben wir auch einen Blick auf das Thema postnatale Depression geworfen. Alle Informationen zum Film findet ihr in den Shownotes zur heutigen Sendung. Damit kommen wir zum Ende der heutigen Ausgabe von unten im Gespräch. Von unten hört ihr diese Woche wie gewohnt am Mittwoch mit dem Nachrichtenmagazin. Aus dem Studio verabschiedet sich Tamara. Bleibt solidarisch und wir hören uns.

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0: Hallo und herzlich willkommen. Hier ist Radio DARC, das spannende Technikmagazin rund um die Funktechnik, zu dem wir Sie wie jede Woche wieder recht herzlich begrüßen. Heute hören Sie die Ausgabe Nummer 609. Das Datum der Erstveröffentlichung ist Freitag, der 9. Oktober 2026. Ich bin Cody Farrin und werde Sie durch die kommende Sendestunde führen. Hier bei uns hören Sie allerlei Interessantes aus Wissenschaft und Technik. Heute geht es unter anderem um einige Physiker, die Bahnbrechendes geleistet haben und die man unbedingt kennen sollte. Und um die Ursprünge der internationalen Raumstation ISS. Starten wir aber erstmal mit einem Musikwunsch in diese Sendung. Bernie, Delta Lima 6 X-Ray Bravo aus Hamburg, wünscht sich die niederländische Band Long Tall Ernie and the Shakers mit Witches. Gute Wahl, Bernie, denn dieser Titel aus dem Jahr 1979 ist ein richtiger Show-Opener. Und wir sind uns sicher, der lief schon Jahrzehnte nicht mehr im Radio.
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1: Heute mit diesen Themen. Bundesrat beschließt Änderung der Frequenznutzungsverordnung. Warnung vor Einfuhr von russischen Geräten. Sanktionen beachten. Historischer Maschinensender SAQ geht wieder auf Sendung. Und DARC beging Weltraumwoche. Am Mikrofon Conny Farren. In seiner turnusmäßigen Sitzung am 25. September hat der Bundesrat die 5. Verordnung zur Änderung der Frequenzverordnung beschlossen. Damit ist nun ein weiterer Schritt getan, eine rechtliche Basis für den erneuten Sendebetrieb deutscher Funkamateure im 4-Meter-Band zu schaffen. Dieser Beschluss des Bundesrats bedeutet jedoch nicht automatisch, dass etwa ab dem 1. Januar 2027 wieder im 4-Meter-Band gefunkt werden darf. Auf der Zeitschiene stehen erst einmal die formale Ausfertigung der Verordnung durchs zuständige Ministerium und die Verkündung im Bundesgesetzblatt. Daran anschließend folgen die notwendige Aktualisierung des Frequenzplans durch die Bundesnetzagentur und die Anpassung der Nutzungsbestimmungen. Danach kann eine Zuteilung durch die B-Netz A erfolgen. Erst nach Veröffentlichung einer entsprechenden Verfügung, also an dem dort genannten Stichtag, dürfen Funkamateure diese Frequenzen legal nutzen. Wenn all diese Prozesse zügig ablaufen, könnte es bis zum Beginn der Sporadic E-Saison 2027 klappen. Vor dem Hintergrund der aktuellen geopolitischen Ereignisse ist generell Vorsicht bei der Einfuhr von Geräten aus Russland geboten. Dem DARC ist ein Fall bekannt geworden, bei dem ein Funkamateur im Jahr 2023 eine russische UKW-Endstufe für das 23-Zentimeter-Band gekauft und bezahlt hat. Nun hat sich das Zollfahndungsamt an den Käufer gewandt. Dass der Hardware-Kauf für die hobbymäßige Ausbildung des Amateurfunkdienstes diente, wird als nebensächlich behandelt. Die Pressestelle des Zolls äußerte sich auf unsere Anfrage nicht zum konkreten Fall. Stattdessen informiert sie darüber, dass die EU-Sanktionen gegenüber Russland nicht ausschließlich sogenannte Dual-Use-Güter betreffen. Damit sind solche Güter gemeint, die zivil und militärisch verwendet werden können. Die Pressestelle weiter: Auch andere zahlreiche Waren und verschiedene Produktgruppen sind erfasst, unter anderem Elektronik. Maßgeblich sind die jeweiligen Anhänge der EU-Sanktionsverordnung Nummer 833/2014 sowie hinsichtlich der Dual-Use-Güter die Verordnung 2021/821. Darüber hinaus ist zu beachten, dass die einschlägigen Verbote und Beschränkungen grundsätzlich bei der Einfuhr, Ausfuhr und Durchfuhr von Waren gelten. Für die sanktionsrechtliche Einstufung von Waren bzw. die Prüfung, ob eine Ware unter die Verordnung fällt, ist in Deutschland das Bundesamt für Wirtschaft und Ausfuhrkontrolle zuständig. Der Zoll überwacht die Einhaltung der EU-Sanktionen beim grenzüberschreitenden Warenverkehr und stimmt sich hierbei bei Fragen zur Erfassung bestimmter Güter eng mit anderen Behörden ab. Darüber hinaus ist der Zollfahndungsdienst bei Verdacht auf Sanktionsverstöße für strafrechtliche Ermittlungen unter Sachleitung der jeweiligen Staatsanwaltschaft zuständig. Verstöße gegen die Russland-Sanktionen werden als Straftat oder Ordnungswidrigkeit nach dem Außenwirtschaftsgesetz verfolgt. Die Pressestelle des Zolls rät Funkamateuren daher dringend, vor einem Kauf russischer Produkte zu prüfen, ob sie auf den Sanktionslisten der EU stehen und damit Einfuhrverboten unterliegen. Das ist für elektronische Produkte in der Regel der Fall, so auch für Amateurfunk. Hierfür stehen unter anderem auf der Webseite der EU, des Bundesamts für Wirtschaft und Ausfuhrkontrolle und des Zolls umfangreiche Informationen zur Verfügung. Darüber hinaus ist zu beachten, dass generell jede Warensendung aus einem oder in ein Drittland elektronisch beim Zoll angemeldet werden muss. Im Rahmen der Zollabfertigung wird risikoorientiert nach geltendem Unionsrecht und nationalen Rechtsvorschriften geprüft, ob die Ein- oder Ausfuhr zulässig ist. Der Längstwellensender SAQ im schwedischen Grimeton geht zum Tag der Vereinten Nationen am 24. Oktober wieder auf Sendung. Die Signale auf 17,2 kHz werden dabei durch einen historischen Maschinensender elektromagnetisch erzeugt. Um 12.30 Uhr UTC erfolgt die Inbetriebnahme und die Abstimmung des Senders. Die eigentliche Nachricht wird um 12.45 Uhr UTC gesendet. Um 13 Uhr UTC erfolgt eine Friedensnachricht von SAQ. Neben der Aussendung auf HF kann das Geschehen vor Ort über einen YouTube-Livestream verfolgt werden. Weiterhin lohnt es sich, bereits am 23. Oktober den Empfänger einzuschalten. Hier erfolgen in der Zeit von 11 bis 14 Uhr UTC Testsendungen. Für Empfangsbestätigungen gibt es ein Online-Formular. Am Aktionstag ist weiterhin die auf dem Gelände befindliche Clubstation SK6SAQ aktiv. Sie sendet auf 80, 40 und 20 Metern. QSL-Karten gehen via Büro. Die Anlage aus dem Jahr 1924 ist der letzte noch voll funktionsfähige Maschinensender der Welt. Er steht unter dem Schutz der UNESCO als technisches Weltkulturerbe. Der sogenannte Alexanderson-Alternator erzeugt seine Hochfrequenz auf mechanische Art und Weise und sendet auf Längstwelle 17,2 kHz mit einer Sendeleistung von 200 kW. Zu besonderen Anlässen wird er nach wie vor von einer Gruppe schwedischer Funkamateure angeworfen und für Grußbotschaften in alle Welt verwendet, so zum Beispiel: Vom 4. bis 10. Oktober war wieder Weltraumwoche, eine von den Vereinten Nationen ausgerufene weltweite Aktionswoche zur Feier der Raumfahrt und ihrer Bedeutung für die Menschheit. Die Datumswahl basiert auf zwei Meilensteinen der Raumfahrtgeschichte. Dem 4. Oktober 1957, da wurde mit Sputnik 1 der erste künstliche Erdsatellit gestartet, und dem 10. Oktober 1967. An diesem Tag trat der Weltraumvertrag in Kraft. Viele der ersten Satellitenexperimente wurden von Funkamateuren aufmerksam verfolgt. Heute betreiben Funkamateure weltweit eigene Amateurfunksatelliten, die sogenannten OSCAR-Satelliten. AMSAT OSCAR 7 ist dafür ein gutes Beispiel. Dieser Amateurfunksatellit ist trotz seines hohen Alters noch immer aktiv, nach mehr als 50 Jahren. Er wurde am 15. November 1974 von der Vandenberg Air Force Base aus gestartet. So bietet auch die Weltraumwoche Gelegenheit zu zeigen, dass Funkamateure nicht nur auf Kurzwelle arbeiten, sondern auch über Satelliten kommunizieren können. Genannt seien etwa QO-100 oder die LEO-Satelliten. Das zeigt, Amateurfunk ist Teil von Weltraumforschung, Bildung und Kommunikation geworden. Ein Höhepunkt sind häufig Amateurfunkaktivitäten von Bord der Internationalen Raumstation. Es werden immer wieder Fernsehbildaussendungen oder Funkkontakte mit Schulen und Universitäten organisiert. Zudem liefern Satelliten und Raumsonden Daten zum Weltraumwetter. Sonnenflecken, Flares und geomagnetische Störungen beeinflussen die Ausbreitung auf Kurzwelle direkt. Diese Daten dienen auch als Grundlage für die Erstellung unserer wöchentlichen Funkwettervorhersage, die Sie wie immer am Ende jeder Sendung von Radio DARC hören. Das waren unsere heutigen Meldungen aus der Funkwelt für Sie. Unser Hörer Bert, Delta Mike 1 Bravo Mike aus der Nähe von Hamburg, schreibt uns, dass er begeisterter Hörer von Radio DARC sei. Er würde sich gerne einen Titel von Santiano wünschen, und zwar "Könnt ihr mich hören?". Na klar, die Band Santiano aus dem hohen Norden sollte man kennen, noch besser mal auf einem Konzert erlebt haben. Und das Motto "Könnt ihr mich hören?" passt doch so zu 100% auf den Amateurfunk, oder?

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1: Die internationale Raumstation schwebt nun schon seit mehr als 25 Jahren über unseren Köpfen. Der permanente Außenposten der Menschheit im Weltall wird seit November 2000 ununterbrochen von Menschen bewohnt. In Summe 276 Astronauten aus 24 Ländern konnten bisher von dort aus auf die Erde hinabsehen und ihre wissenschaftlichen Experimente durchführen. Was kaum jemand weiß, fast alle Astronauten sind auch Funkamateure. Sie bieten über das sogenannte ARIS-Programm regelmäßig geplante Amateurfunkverbindungen mit Schulen und Universitäten an. Ein Grund, uns die ISS und ihre Anfänge von einem Vierteljahrhundert mal etwas genauer anzuschauen. Ein Beitrag von Uwe Gradwohl.
2: Die ISS wurde ja aus Einzelstücken, den Modulen, zusammengebaut. Diese Module wurden von russischen Proton-Raketen und amerikanischen Space-Shuttles ins All gebracht. Das allererste Modul wurde von einer russischen Proton-Rakete transportiert, das zweite dann 14 Tage später von einem amerikanischen Space-Shuttle. In dem Shuttle saßen damals auch 6 Menschen, die diese ersten beiden Module zusammenbauen sollten, zu einer ersten Mini-ISS sozusagen. Der Kommandant des Shuttles, das war Bob Cabana, und er hatte nach mehreren Tagen anstrengender Arbeit im All eigentlich das Recht, als erster Mensch durch die Luke in die ISS hineinzuschweben. Aber er hat uns Folgendes erzählt.
3: As we opened the hatch and got it open, I said, Sergey, come here. And I pulled him up alongside me. Sergey and I enter through the hatch side by side. I felt it really important.
2: Cabana hat damals also seinen russischen Kollegen Sergei Krikalev an seine Seite geholt und sie sind gemeinsam Seite an Seite in die neu entstandene ISS hineingeschwebt und haben sie für die Raumfahrt in Besitz genommen. Und Krikalev ergänzt in einem Interview mit der SWR-Wissenschaftsredaktion, dass er und Cabana einfach eines nicht haben wollten, nämlich
4: мы вместе с Бобом Кабаной приняли решение входить вместе, чтобы не было потом вопросов, кто первый, кто второй, почему.
2: Sie wollten nicht, dass es später heißt, dass eine der beiden Nationen ja doch die erste in der ISS drin gewesen sei. Cabana und Krikalev haben uns beide diese Geschichte erzählt und wirkten dabei noch sehr zufrieden mit dieser Entscheidung von vor 25 Jahren. Über die Jahre ist die ISS dann enorm gewachsen, von 2 Modulen auf 19 Wohn- und Arbeitsbereiche. Einer davon ist der absolute Lieblingsplatz aller Menschen geworden, die sich je da oben aufgehalten haben, die Cupola. Das ist so eine Art Aussichtskuppel, große Scheiben, nicht wie an den anderen Modulen kleine Bullaugen. Und das ist der Traum aller Astros, da oben in der Cupola zu sitzen und auf die Erde herunterzuschauen. Oder wie es NASA-Astronautin Dorothy Metcalf-Lindenberger formulierte. Es sei schwer, jemanden wieder herauszuzerren aus der Cupola, weil man sich von dem Anblick der Erde kaum lösen könne, so die frühere NASA-Astronautin. Aber die Besatzungsmitglieder haben ja einen eng gesteckten Zeitplan für ihre Forschungsarbeiten. Da bleibt für den Blick auf die Erde leider wenig Zeit. Nachdem in Russland der Chef der Raumfahrtbehörde ausgetauscht wurde, wird von dort auch jetzt nicht mehr mit dem Abkoppeln der russischen Module gedroht. Stattdessen will Russland nun doch das ISS-Projekt bis 2028 mitfinanzieren. Die USA würden die Station sogar bis 2030 nutzen, möchten den Betrieb aber schon zuvor in die Verantwortung kommerzieller Raumfahrtunternehmen übergeben. Nach mehr als 30 Jahren Nutzungszeit dürften sich aber die technischen Probleme schnell häufen und ein weiterer Betrieb unrentabel werden. So wird das ISS-Projekt vermutlich zu Beginn der 2030er Jahre in einem Feuerball über dem Südpazifik enden, mit einem gezielten Absturz in die Erdatmosphäre, bei dem ein großer Teil der Station verglühen wird und die restlichen Trümmer dann auf den Grund des Pazifiks sinken.

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1: Aelita, Funkspruch vom Mars. Vom Mars? Nee, Ellen ist noch nicht oben. Leider. Aber die Frage, wie es wäre, wenn der Mars bewohnt wäre, die stellt sich die Menschheit schon seit mehr als 100 Jahren. Marconi glaubte einst bereits, Funksignale vom Mars zu empfangen. Und dann gibt es ja den Roman Krieg der Welten von H.G. Wells von 1898. Da kommen die Marsianer in höchst unfriedlichen Absichten auf die Erde und wollen die Menschheit unterjochen. Orson Welles brachte die Erzählung dann 1938 als Hörspiel ins Radio und löste damit eine Massenpanik aus. Und 1953 wurde das Drama eines militärischen Angriffs auf die Erde dann erstmals als Kampf der Welten verfilmt und 2005 als Krieg der Welten unter anderem mit Tom Cruise, der ist ja mit Militärstücken vertraut, erneut. Kaum mehr bekannt ist jedoch, dass der Regisseur Jakov Protasanov, zum Thema ist der Mars bewohnt, mit Aelita schon 1924 einen Meilenstein des Science-Fiction-Films schuf. Dieser Stummfilm erzählt von dem Moskauer Ingenieur Loss, der geheimnisvolle Signale aus dem All empfängt und von einer Reise zum Mars träumt. In seinen Visionen begegnet er der Marskönigin Aelita und gerät in einen Konflikt zwischen Liebe, Macht und Revolution. Ja, es ist ja ein sowjetischer Film gewesen. Und in diesem verschmelzen Realität, Fantasie und der gesellschaftliche Umbruch der damaligen Zeit zu einem ungewöhnlichen und faszinierenden Filmerlebnis. Ja, ich habe schon mal reingeschaut in eine Pressekopie und die Bilder des Films sind wirklich beeindruckend. Sie erinnern an das Kabinett des Dr. Caligari von Robert Wiene. Der ist tatsächlich vorher entstanden und könnte als Vorbild gedient haben. Doch auch an die erst 1927 und 1928 entstandenen berühmten Filme Metropolis und Die Frau im Mond von Fritz Lang. Und man erkennt auch viele englischsprachige Klassiker wieder, ob jetzt Flash Gordon oder die Rocky Horror Picture Show, also das ganze Design der Figuren in dem Film ist für diese späteren Filme Pate gestanden. Die futuristischen Kostüme und Bühnenräume, die die Avantgarde-Künstlerin Alexandra Exter entworfen hatte, haben die Weltraumästhetik auf den Plan gebracht, die das Science-Fiction-Kino ab da prägte. Und inzwischen gehört auch noch der Ton dazu. Wie gesagt, es ist ja ein Stummfilm. Die haben dann meistens ein Klaviergeklimper zur Begleitung. Aber die finnische Band Cleaning Woman, also Putzfrau, toller Name für eine Band, die macht da sauber. Die hat den Film neu vertont mit selbstgebauten Instrumenten aus Alltagsgegenständen. Die Band ist international für ihre Neuvertonungen von Stummfilmklassikern bekannt und veröffentlichte bereits 2004 ihre Musik zu Aelita als eigenes Album. Die Musik liegt zwischen Industrial Rock, elektronischen Grooves und Avantgarde, ist also sehr modern, sowie auch der Film, der über ein Jahrhundert nach seiner Entstehung immer noch modern wirkt, als utopisches Weltraummärchen, politisches Gleichnis und eben Triumph filmischer Fantasie. Da hat man ja meistens das Problem, dass ein Buch die Fantasie spielen lässt und ein Film, da muss alles real sein und da wird es viel schwieriger. Hier ist das nicht so. Das Ganze ist also höchst empfehlenswert. Arte TV strahlt das am 12. Oktober um 23.45 Uhr nachts aus. Und wem das zu spät ist, das Ganze ist dann auch bis April in der Mediathek von Arte. Ein Beitrag von Wolf Dieter, Delta Lima 2, Mike Charlie Delta.

Dokumentationen über historische Wissenschaftler und Forscher, von Galilei bis Newton, gibt es viele. Über Physiker des letzten Jahrhunderts findet sich schon weit weniger. Das hat natürlich damit zu tun, dass einige davon uns nicht unbedingt so gute Sachen gebracht haben. Die ganze Atomtechnik sieht man ja heute nicht mehr so positiv und speziell diesen Teil nicht, der uns die Atombombe gebracht hat. Das sehen auch die betreffenden Physiker nicht mehr so positiv. Die haben sich dann oft davon distanziert. Als Genies unumstritten sind jedoch Albert Einstein und Stephen Hawking. Über die beiden gibt es jetzt zwei Dokus auf Arte. Und der eine kümmerte sich mit seinen Relativitätstheorien um die großen Dinge, der andere mit der Quantenphysik auch um die ganz kleinen. Zum Verständnis der heutigen Technik mit Lasern und LEDs sind beide Theorien notwendig. Ohne Relativitätstheorien und Quantenphysik wären diese nicht möglich geworden. Der 14. März ist der Tag, an dem Albert Einstein 1879 geboren wurde und an dem Stephen Hawking 2018 verstarb. Die beiden Physikgenies sind sich nie begegnet, prägten aber unsere Sicht auf das Universum mit der Relativitätstheorie für das unendlich Große und der Quantenmechanik für das unendlich Kleine. Wobei natürlich die Quantenmechanik und die Quantenphysik von anderen entdeckt wurde, aber Stephen Hawking hat versucht, beides, Relativitätstheorien und Quantentheorien, unter einen Hut zu bringen. Ganz gelungen ist das bis heute nicht, die beiden Welten ergänzen sich, lassen sich aber nicht ganz in Einklang bringen. Einsteins IQ lag bei 180 und Hawkings bei 160, also man darf sie tatsächlich Genies nennen. Albert Einstein fand heraus, dass sich das Universum als Raum-Zeit-Kontinuum verstehen lässt und Anziehungskraft durch eine von Sternen und Planeten hervorgerufene Verzerrung der Raumzeit entsteht. In der Doku kommen Astrophysiker zu Wort, die heute versuchen, ein neues Verständnis von Einsteins Voraussagen zu gewinnen. Im Fokus steht dabei das Laser-Interferometer-Gravitationswellen-Observatorium, kurz LIGO genannt. In diesem arbeiten 900 Forschende aus aller Welt, und ihr Auftrag ist es, kosmische Gravitationswellen zu untersuchen. Erstmals vorausgesagt wurden diese Wellen 1916 durch die allgemeine Relativitätstheorie Einsteins. Die Technik zu ihrer Erfassung gab es damals noch nicht. Die allgemeine Relativitätstheorie war ja die zweite. Ihr zuvorgegangen war die spezielle Relativitätstheorie, die noch nicht ganz so große Auswirkungen hatte. Stephen Hawking verbrachte dann den größten Teil seiner Forscherkarriere damit, herauszufinden, wo Einstein sich vielleicht doch geirrt haben könnte. In den 60er Jahren des letzten Jahrhunderts empfingen Radioteleskope auf der ganzen Welt seltsame Signale aus dem All, die von winzigen Objekten mit enormer Dichte auszugehen schienen, von Neutronensternen. Diese mysteriösen Sterne hatte Einstein in seiner Relativitätstheorie vorausgesagt. Das bedeutete, dass auch andere Phänomene, die er beschrieb, sich bewahrheiten könnten. Schwarze Löcher beschrieb er etwa als Körper im Weltall, deren Dichte so hoch ist, dass ihr Gravitationsfeld das Entweichen jeglicher Materie oder Strahlung verhindert. Sie besser zu verstehen, war der Forschungsauftrag einer jungen Gruppe von Physikern, zu denen auch Stephen Hawking zählte. Mitte der 70er Jahre stellte Hawking an der Universität von Cambridge die Hypothese auf, dass schwarze Löcher nicht vollständig schwarz sind. Sind sie jetzt grau oder braun? Na, so wörtlich ist das nicht gemeint, aber sie lösen sich langsam auf und verschwinden irgendwann, wobei sie eine Strahlung abgeben, die zu einer Verringerung ihrer Masse führt. Also die Theorie, dass einem schwarzen Loch nichts mehr irgendwann entkommt, stimmt dann nicht ganz, es dauert nur eine Weile. Und da kamen dann eben die Quantenmechanik und die Relativitätstheorie in Berührung. 2016 simulierte der Experimentalphysiker Jeff Steinhauer vom Israel Institute of Technology in Haifa ein schwarzes Loch, bei dem dann tatsächlich die nach Hawking benannte Hawking-Strahlung gemessen werden konnte. Die Dokumentation heißt Einstein und Hawking, das Geheimnis von Zeit und Raum und ist auf Arte TV zu finden. Und sie befasst sich außerdem noch mit der Frage, inwiefern Einstein während des Zweiten Weltkriegs an der Entwicklung der Atombombe in den USA mitwirkte. Nein, das tat er nicht wirklich, aber er hatte an Präsident Roosevelt einen Brief geschrieben, in dem er vor der Gefahr warnte, dass die Nazis eine Atombombe bauen könnten und deshalb anregte, dass

Ja, welche Physiker haben tatsächlich an der Atombombe gebastelt? Na klar, an einen denken wir alle, Robert Oppenheimer. Das war der Leiter des Manhattan-Projekts, an dem Hunderte von Wissenschaftlern daran gearbeitet haben.

bedeutet haben, die erste Atombombe zu bauen. Er war federführend und das natürlich sehr bereut und deswegen auch viel Ärger bekommen. Also nicht, weil er die Atombombe gebaut hat, sondern weil er das bereut hat. Damit war er dann gleich verdächtig, ein Kommunist zu sein. Es hatten andere die Geheimnisse an die Russen verraten, nicht Oppenheimer, aber das FBI hat ihm das jahrelang unterstellt. Das beschattete ihn bereits seit seiner Zeit als Professor in Berkeley und setzte dies auch in Los Alamos, im Manhattan Project und in den Jahren danach fort, als er sich für eine internationale Kontrolle der Atomwaffen einsetzte. In der Anhörung durch die Atomenergiekommission, die damit endete, dass Oppenheimer der Zugang zu atomaren Geheimnissen entzogen wurde, versorgte das FBI die Anklage mit über 7000 Seiten Abhörprotokollen und verwanzte obendrein während des gesamten Verfahrens das Telefon seiner Anwälte. Die Gegenseite hat ihn natürlich auch abgehört, die tatsächlich die Sachen an die Russen gegeben haben. Der deutsche Physiker Klaus Fuchs, ein enger Mitarbeiter Oppenheimers, spionierte für die Sowjetunion in Los Alamos und außer ihm waren noch drei weitere Spione am Manhattan-Projekt beteiligt. Theodor Alwin Hall, Deckname Emlat, übergab schon 1944, also vor dem ersten Atombombentest, wichtiges Material über die verwendete Implosionsmethode und andere Aspekte der Konstruktion an die Sowjetunion. Er wurde bereits 1950 verdächtigt, bestritt aber zu jener Zeit alle Anschuldigungen und wurde nie verurteilt. Und der letzte der russischen Spione, Oskar Sebora, wurde erst vor wenigen Jahren enttarnt. Als Spielfilm war Oppenheimer im letzten Jahr gemeinsam mit Barbie ein Kinosommerhit. Ob dieser historisch korrekt ist, das wird in der Arte-Doku Couchwissen Best of zu Oppenheimer, wie realistisch ist der Film, behandelt. Über das ganze Theater um die Spionage und dass Oppenheimer Zeit seines Lebens verdächtigt wurde, Geheimnisse an die Russen gegeben zu haben, gibt es die Miniserie Oppenheimer und die Bombe auf ZDF-Info und die Dokumentation Spionagefall Robert Oppenheimer ebenfalls beim ZDF sowie bei Arte. Nicht ganz so bekannt geworden ist der polnische Physiker Josef Rotblat, der auch am Manhattan-Projekt beteiligt war, aber ausstieg, als klar wurde, dass die Nazis keine funktionsfähige Atombombe hatten. Das war ja der Grund für das Manhattan-Projekt gewesen. Er wurde dann zu einer zentralen Figur der PugWash-Konferenzen in Kanada, die sich zum Ziel setzten, die Gefahr, die von Atomwaffen ausgeht, einzudämmen. Dafür wurde er 1995 mit dem Friedensnobelpreis ausgezeichnet. Die Doku »Ein Physiker und die tödliche Macht«, ebenfalls auf Arte, porträtiert ihn und seine Arbeit. Es sind also eine ganze Menge Filme, die eigentlich sehenswert sind und die man in der Arte-Mediathek findet, beziehungsweise bei ZDF-Info. Ich wiederhole es noch einmal. Das Geheimnis von Zeit und Raum, Albert Einstein und Stephen Hawking, das sind zwei Teile, jeweils 45 Minuten, zu finden auf Arte. Dann eine dreiteilige Miniserie Oppenheimer und die Bombe auf ZDF-Info und die Dokumentation Spionagefall Robert Oppenheimer wieder bei Arte, sowie die Doku Ein Physiker und die tödliche Macht über Josef Rotblat, ebenfalls bei Arte. Naja, viel Vergnügen kann man da jetzt nicht unbedingt wünschen, zumindest bei den letzteren Filmen, aber ist auf jeden Fall hochinteressant. Ein Beitrag von Wolf Dieter, Delta Lima 2, Mike Charlie Delta.

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1: Der Herbst ist jetzt in vollem Gange. Damit auch die Primetime des Jahres auf der Kurzwelle. Auch das Wetter draußen wird regnerischer, kälter und windiger. Alles Gründe, um mal wieder in die Funkbude zu gehen, die Funkgeräte abzustauben, die Endstufen anzuheizen und sich auf die Jagd nach rarem DX zu machen. Und von dem gibt es momentan so einiges. Diverse Großexpeditionen elektrisieren gerade die DX-Jäger und bieten reichlich Abwechslung im Geschäft. Und für die aktuelle Ausbreitungsprognose sorgt dafür nun wieder unser Funkwetterspezialist Christian Reiber, Delta Lima 8 Mike, Delta Whisky vom HF-Referat des DARC mit einem genauen Blick auf die Verhältnisse in der Ionosphäre.
2: Oh ja, im Moment findet man die Expeditionen vor allem im Norden und Süden. Auf dem afrikanischen Kontinent arbeiten Charlie 5 Romeo aus Gambia und 9 Tango 0 Mike Delta aus der Demokratischen Republik Kongo. Dann aktivieren 3 südafrikanische OMs unter 7 Papa 8 Rufzeichen den höchstgelegenen Staat der Erde. Das ist weder Nepal oder Bhutan, sondern das Königreich Lesotho, weit im Süden des Kontinents. Und die OM planen daher auch SOTA- und POTA-Aktivierungen. In der zweiten Monatshälfte ist dann ein deutsches Team unter 7 Papa 8 Golf Echo angekündigt und vom Inselstaat São Tomé e Príncipe im Golf von Guinea soll sich Sierra 9 Romeo melden. Im hohen Norden aktiviert ein norwegisches Team aktuell Spitzbergen unter Juliet Whisky 5 X-Ray und aus dem Nordosten kommen die Signale von Hotel 49 Alpha. Nur haben die mit 15.000 Kilometer die fünffache Strecke hinter sich, denn das sind die nordöstlich von Australien gelegenen Solomonen. Es ist also jede Menge los und dazu kommen noch diverse OM und YL, die im Holiday-Style ihren Urlaub mit dem Funkhobby verbinden. Da trifft es sich, dass die Sonne Mitte letzter Woche wieder aufgewacht ist mit den ersten M-Flares seit nunmehr einem Monat, am Donnerstagabend sogar mit einem M7. Der solare Flux liegt wieder über 100 Einheiten und erreichte am Donnerstag 119. Der Verursacher trägt die Nummer 4549 und ist die komplexeste von insgesamt 4 aktiven Regionen. Sie baut weiter auf und wandert nun in die Westhemisphäre der Sonne. 2 weitere aktive Regionen kommen von der Sonnenrückseite dazu und werden den solaren Flux auf 110 bis 140 Einheiten halten. Das Erdmagnetfeld war letzten Sonntag und Montag schon sehr turbulent. Da war es ein koronales Loch. Danach wurde es ruhiger. Nun wird aber erneut ein recht stürmisches Wochenende vorhergesagt. Mehrere M-Flares der Region 4549 haben 3 Plasmawolken in Richtung Erde geschickt. Welche davon uns tatsächlich treffen und wie heftig, ist aber unsicher. In mittleren Breiten sieht es mindestens nach einem G1-Magnetsturm aus und die Aurora-Wahrscheinlichkeit ist hoch. Nach dem Wochenende stehen wir dann unter dem schwachen Einfluss eines koronalen Lochs. Ein weiteres wird sich nach der Wochenmitte etwas lauter zu Wort melden. Vor allem wird es aber das M7-Flair vom Donnerstag nochmal krachen lassen und es können noch weitere starke Flares auftreten. Gerade die rasche Abfolge der Plasmawolken kann die Dinge auch aufschaukeln und zu einem wirklich starken Magnetsturm führen. Dann auch mit Aurora bis weit nach Süden. Es sieht also nach einer magnetisch ungemütlichen Woche aus. Allerdings haben solche Vorhersagen leider auch eine hohe Unsicherheit. Anfang letzter Woche wagte sich die MUF über Mitteleuropa bereits kurzzeitig über 30 MHz, bevor die unruhige Magnetik dem ein Ende setzte. Mit den erwarteten Magnetstürmen dürfte nun spätestens bei 15 Meter Schluss sein. Sollte es dagegen ruhiger sein, dann sind längere Öffnungen des 12-Meter-Bandes zu erwarten und mit etwas Glück wird auch einiges auf 10 Meter los sein. Wäre schön, denn nächstes Wochenende steht der Worked All Germany Contest an, bei dem immer viele DX-Stationen den Kontakt mit deutschen Rufzeichen suchen. Good DX!

Das war's nun für heute. Wir sind leider schon wieder am Ende von Radio DARC angelangt. 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Wir hoffen, die Sendung hat Spaß gemacht. Wenn ja, sagen Sie es doch einfach weiter. Wenn Sie wollen, hören wir uns nächste Woche wieder. Gleiche Zeit, gleiche Frequenz. 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Moin, tschüss, servus und 73, gut DX. Bis zum nächsten Mal.

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3: Auf der einen Seite ist es ja so, dass wir immer sagen, wir machen das für Sicherheit, aber wir definieren Sicherheit ausschließlich militärisch. Aber Sicherheit hat ja ganz viele andere Komponenten. Also ne, wie ist es mit, wenn man die Leute fragt, welche Sicherheitsängste haben sie, dann sagen die als erstes, ich habe Angst, dass ich meine Miete nicht mehr zahlen kann. Ich habe Angst, dass ich mir nichts mehr zu essen kaufen kann. Das sind ja direkte Sicherheitsrisiken. Die werden aber absolut in Kauf genommen. Also unsere Politiker sagen uns ja jetzt schon offen, wir müssen für die Aufrüstung Opfer bringen und was wir uns nicht mehr leisten können, sind alte Menschen, kranke Menschen, Menschen mit Behinderung. Und auch darüber müssten wir breit reden. Und im Moment ist Sicherheit ausschließlich militärische Sicherheit. Aber, und das ist die andere Sache, es gibt gleichzeitig ein Wiedererstarken von Friedensbewegungen, die waren ja nie weg. Aber man merkt halt wirklich, wie viel Energie plötzlich da ist. Wir müssen internationalen Druck für Frieden machen. Das ist unser Job in einer wie auch immer gearteten Weltgemeinschaft.
4: Ja, Leute, danke, dass ihr reinhört. Hier ist euer Dissens-Podcast. Diese Woche ist mein Gast Mitu Sanyal. Mitu Sanyal hat gerade einen Appell gegen Aufrüstung und Kriegsertüchtigung und für einen lautstarken Pazifismus geschrieben. Nein, gegen die Militarisierung der Gegenwart, so heißt der Essay. Mit Mitu Sanyal spreche ich hier darüber, wie sich die Logik des Krieges in unsere Gesellschaften einschleicht und diese verändert, darüber, was der Kriegstaumel mit dem Ende westlicher Vorherrschaft zu tun hat und was es jetzt braucht, um aus der Logik des Krieges auszubrechen. Ich bin euer Host Lukas Andreka, ihr hört den Dissens-Podcast.

0: Erstmal schön, dass du im Dissens-Podcast dabei bist. Herzlich willkommen. Hallo.
1: Ich freue mich total.
0: Ja, ich freue mich auch, genau. Auch wenn der Anlass nicht so schön ist. Wir wollen über kriegerische Zeiten und ein bisschen auch über pazifistische und antimilitaristische Perspektiven sprechen.
1: Und über Frieden.
0: Und über Frieden, genau. Ja, in diesen düsteren Zeiten sind ja wahrhaft düstere Zeiten. Der russische Überfall auf die Ukraine hat ja in Deutschland und Europa eine Kriegspolitik oder eine Kriegslogik in Gang gesetzt, die sich vom Ursprung, ja, also der Solidarität mit den Angegriffenen, weit entfernt hat. Du hast jetzt auf jeden Fall gerade ein Buch veröffentlicht, das sich der Verweigerung und dem Ausstieg aus eben der Militarisierung oder dieser Kriegslogik widmet. Es heißt Nein gegen die Militarisierung der Gegenwart und ist eine scharfe Kritik an der ausgerufenen Zeitenwende, die uns ja als alternativlos präsentiert wird, und auch eine scharfe Kritik an der Abwertung von Pazifismus, ja, die allgegenwärtig ist in der gesellschaftlichen Debatte, wie wir sie gerade erleben. Vielleicht mal für den Einstieg, Mitu, was hat denn dich dazu bewegt, ja, sich da jetzt in den Wind zu stellen auf eine Art auch, auch wenn das viele andere auch machen, ist das trotzdem immer noch auch mit persönlichen Risiken, denke ich, verbunden. Und was erhoffst du dir von so einem persönlichen Nein?
1: Der Wind ist wirklich schärfer, als ich erwartet hatte. Ich glaube, ich bin bei sowas immer so ein bisschen naiv, dass ich irgendwie an das Gute im Menschen glaube und irgendwie, wir haben doch die besseren Argumente. Aber ganz im Ernst, ich bin in einem Deutschland groß geworden, das nie wieder Krieg und nie wieder Faschismus gesagt hat und das ein Selbstverständnis als pazifistisches Land hatte. Das kann man sich dann im Einzelnen nochmal angucken, ob das wirklich so stimmt. Aber grundsätzlich waren wir ja alle der absoluten Überzeugung, es geht halt immer weniger. Also ne, weniger Waffen, weniger Militär und irgendwann werden wir sie weltweit nicht mehr brauchen. Und jetzt plötzlich in einem Deutschland zu leben, das sagt, nein, nein, doch wieder. Und es ist ganz wichtig für den Frieden in der Welt, was für mich sich total nach Orwell anhört, nach George Orwell. Dieses so, wir müssen jetzt Krieg führen für den Frieden oder zumindest wir müssen aufrüsten, um nicht Krieg führen zu müssen und so weiter. Wovon wir immer wissen, das klappt in der Regel historisch so nicht. Und wir leben in Zeiten mit massiver Aufrüstung. Gleichzeitig steigt aber die Kriegsgefahr immer, immer mehr. Das heißt, wenn es helfen würde, wir rüsten auf und dann greift uns niemand an. Das ist ja so ein bisschen dieses irgendwie, wenn ich nur sehr stark bin, traut sich niemand mich zu hauen. Das ist ja so Spielplatzlogik. Aber so funktioniert es ja nicht zwischen Staaten. Und das vergessen wir immer. Und mir geht es halt wirklich darum, in meinem Buch auch zu sagen, ich möchte, dass wir alle diese Glaubenssätze einmal durchleuchten. Haben sie uns wirklich geholfen? Also ich vertraue natürlich auch meinen irgendwie Regierenden nicht so sehr, dass sie das ausschließlich machen, um uns zu beschützen. Aber sogar wenn es darum ginge, möchte ich mir angucken, kann mehr Aufrüstung Sicherheit bringen? Und da gibt es ja in der Wissenschaft ein Wort für, das heißt das Sicherheitsdilemma. Also je mehr ich aufrüste, desto mehr rüstet mein Gegner auf, weil der sich unsicher fühlt. Da muss ich umso mehr aufrüsten, da muss der umso mehr aufrüsten. Und irgendwann steigt dabei einfach massiv die Gefahr, dass es knallt, also dass es zu einem Übergriff kommt. Evangelische Kirche hat ja in ihrer Friedens irgendwie Denkschrift mehr oder minder gesagt, na ja, aber irgendwie im Moment irgendwie kann man sich aber irgendwie Pazifismus nicht mehr leisten, irgendwie weil die Situation ist, wie sie ist. So, nein, weil die Situation so ist, wie sie ist, brauchen wir dringendst Pazifismus und zwar weltweit. Und wir müssten uns halt mit den irgendwie Friedensbewegungen, die es ja in jedem Land gibt, natürlich gibt es die, also Menschen wollen nicht sterben. Ganz banal. Und das ist die andere Sache, wir müssen weltweit eine Politik machen, die auf Gerechtigkeit und Ausgleich ausgerichtet ist, weil ansonsten werden wir immer wieder mit irgendwie ähnlichen Gefahrensituationen zu tun haben. Und halt auch mit Russland, also egal wie wir das jetzt bewerten, wir hätten einfach nach dem Fall der Sowjetunion eine ganze europäisch umfassende Friedensarchitektur aufbauen müssen, inklusive Russlands. So, und dann wären wir jetzt an einem ganz anderen Punkt. Oder irgendwie, das ja Gorbatschow hat noch gesagt, irgendwie, wenn die NATO nicht abgeschafft wird, dann wollen sie eben auch in die NATO eintreten, weil irgendwie, es sind ja alles keine Feinde. Hätten wir das gemacht, das ist immer sehr einfach im Rückblick. Aber deshalb sage ich ja, wir sollten aus der Vergangenheit lernen, weil Russland wird auch, wenn wir das überleben, nicht unser letzter Feind sein. Also sollten wir daraus lernen, auch irgendwie präventiv dafür zu sorgen, dass wir eben nicht immer wieder in diese Situation weltweit kommen. Ich wollte dieses Buch schreiben, um gegen diese, also wirklich, was du eben gesagt hast, gegen diese Alternativlosigkeit anzuschreiben. Wir haben ja alle das Gefühl, es prasselt so auf uns ein. Wir sind wie so in einer Gewehrsalve von es muss und wir müssen und ganz dringend, das ist alles ganz gefährlich. Und darin so ein bisschen zu sortieren, weil wir haben ja die besseren Argumente. Die anderen sind nur so viel lauter.
0: Absolut. Mito, dass Aufrüstung und Militarisierung da uns so als alternativlos erscheinen oder vielen, das hat ja auch mit der veröffentlichten Meinung zu tun, ne? Also mit den Talkshows und den Leitartikeln, ja, wo wir immer wieder dieselbe Erzählung zu hören bekommen, ja, und wo mahnende und kritische Stimmen wenig Raum haben. Ja, du schaust in deinem Buch tatsächlich auch auf die Rolle der Medien, bist ja selbst Schriftstellerin und Journalistin, arbeitest für die Öffentlich-Rechtlichen.
1: Genau.
0: Und beschäftigt sich viel damit, mit der Rolle der Medien im aktuellen Kriegsdiskurs, ja, und wo vielleicht auch die Medien versagen, ja, und beklagst dann in deinem Buch, dass sich da die Berichterstattung flächendeckend mit der Haltung der Regierung deckt, ja, während Kritik und Zweifel vielleicht auch Erkenntnisse der Friedensforschung da weniger Raum bekommen. Kannst du das mal aus deiner Sicht beschreiben? Warum konstatierst du, dass die Medien da ihrer Watchdog-Funktion nicht gerecht werden und was sind vielleicht auch die Folgen davon?
1: Genau, ich arbeite auch für die Öffentlich-Rechtlichen und absolut aus Überzeugung. Also ich bin nicht der Meinung, wie die Rechten sind alles Lügenmedien. Ich schätze meine Kollegen und KollegInnen und gleichzeitig beobachte ich, und das beobachtet ja auch die Wissenschaft, dass wenn es um Kriege und Krisen geht, dass Medien dann dazu neigen, die Meinung der Regierung sich zu eigen zu machen. Und es hat ganz viel damit zu tun, dass, ne, wie wir arbeiten, dass wir ja Politiker, Politikerinnen immer daran messen, machen die das, was die uns versprechen? Ne, machen sie es gut, irgendwie setzen sie es um. Wenn die uns aber Aufrüstung versprechen, dann irgendwie möchte ich sie überhaupt nicht daran messen, ob sie das schon super umgesetzt haben, sondern ich möchte natürlich hinterfragen, ist diese Aufrüstung sinnvoll?
0: Ja.
1: Und dieses Medien als vierte Macht im Staat, das ist ja einer der Gründe, warum ich Journalistin geworden bin. Also auch, weil ich meine Miete zahlen musste. Aber neben allem glaube ich ja zutiefst daran, dass wir eine weitere Institution brauchen, die auch Regierende tatsächlich hinterfragt, die sagt, stimmt es überhaupt? Also weil sobald es um Kriege geht, sind ja auch unsere Regierenden dann Kriegspartei oder zumindest eine Interessenspartei. Und man muss ja in Konflikten immer beide Seiten hinterfragen. Und wir glauben aber natürlich, dass unsere Regierenden es besonders gut meinen. Und das mag ja auch so sein, aber irgendwie deren Gutmeinen muss sich ja noch nicht mit dem, was gut für uns ist, überschneiden. Und das wäre wirklich unsere Aufgabe und ganz, ganz wichtig, nachkriegendes Aufarbeiten. Weil in einer Situation, wo es irgendwie um alles vermeintlich geht und die wir auch ganz schlecht überprüfen können, das ist ja auch ein riesiges Problem. Also in der Situation haben wir halt eben noch nicht und internationalen Untersuchungskommissionen und so weiter. Aber nach Kriegen wäre es total wichtig, Dinge aufzuarbeiten und dann in Primetime auch Politiker wirklich zu sagen, so, sie haben damals gesagt, wir helfen den Frauen in Afghanistan. Jetzt geht's denen aber viel, viel schlechter. Nehmen Sie bitte dazu Stellung, damit die nicht bei der nächsten Krise uns wieder dasselbe sagen können. Wir machen es nur für das Gute in der Welt.
0: Ja.
1: Und wenn wir uns dann tatsächlich die Bevölkerung angucken, ist es ja eben nicht so, dass die Bevölkerung sagt, ja, ja, Aufrüsten ist eine gute Sache, sondern das ist ein bisschen die Frage, wie sind die Fragen geframed? Aber grundsätzlich hat der größte Teil der Bevölkerung, ich glaube, bei der letzten Umfrage waren es 58 oder 60%, Angst vor Krieg mit Russland und will den um gar keinen Preis. Und auch das wird ja, also spiegelt sich ja viel, viel, viel zu selten in den Handlungen unserer Regierungen. Wenn es um Waffenlieferungen an Israel geht, die, wie wir wissen, in Gaza eingesetzt werden, jetzt im Westjordanland eingesetzt werden, sind die Zahlen sogar noch deutlich höher. Und zwar durch die Wähler in aller Parteien hindurch. Und trotzdem ist es etwas, was sich ganz, ganz wenig in der Politik unserer Parteien, also der bürgerlichen Parteien, in irgendeiner Form widerspiegelt.
0: Ja, voll. Und auch in den Medien. Also gerade mit Blick auf Gaza und den Genozid dort mit deutscher Komplizenschaft. Also da haben wir es in den Reichweiten starken Medien mit einer einseitigen Berichterstattung und Kritiklosigkeit zu tun. Ne? Also wer da eigentlich zitiert wird, für welche Opfer Empathie aufgebracht wird oder eine empathische Berichterstattung. Zwei Sachen, wo mich deine Einschätzung interessiert hätte. Also zum einen das Völkerrecht. Da sehen wir ja offensichtlich doppelte Standards, also Putin wird verurteilt, zu Recht. Und gleichzeitig liefert man Netanyahu Waffen und der Iran wird mit Hilfe von Rammstein bombardiert. Genau, also wie nimmst du da ja die Regierungspolitik und auch die Medienberichterstattung wahr, wenn wir diese offensichtliche Aushöhlung des Völkerrechts ja, da sehen?
1: Ja.
0: Und das Zweite ist die ganze Einschwörung von Politik und Medien auf Kriegsbereitschaft und Opferbereitschaft. Ja, das wird ja damit begründet, dass Russland uns schon übermorgen überfallen könnte. Ja, und um Sicherheit zu schaffen, wird uns gesagt, brauche es militärische Abschreckung. Und das ist falsch erwiesenermaßen. Man kann über Details streiten, aber die EU-NATO ist verteidigungsbereit. Ja, also wir haben ja im Podcast zur entsprechenden Greenpeace-Studie gesprochen und das ist eine Studie, die viel zu wenig Aufmerksamkeit bekommen hat in den Mainstream-Medien. Genau, und da werden stattdessen Ängste mobilisiert, um einen Umbau von Wohlfahrtsstaat auf Rüstungsstaat zu legitimieren. Ja, es geht da wirklich um Wahnsinnssummen. Jetzt nochmal gelesen, 700 Milliarden in den nächsten 5 Jahren. Das muss man sich mal reinziehen, ja. 700 Milliarden.
1: Voll.
0: Und weil das alles auf Pump finanziert ist, ja, müssen wir am Ende die Rechnung zahlen und es wird am Ende gespart werden, ja, an Infrastruktur, an Kitas, an Schulen etc. pp. Genau, und diese Verknüpfung von Aufrüstung und Sparpolitik, ja, und Sozialabbau, das findet auch viel zu wenig statt, wenn man sich ja die reichweitenstarken Medien anschaut und den reichweitenstarken Diskurs. Ja, und welche Unsicherheit damit eigentlich einhergeht, ja, und das vielleicht auch die Demokratien im Innern aushöhlt, ja, die Werte untergräbt, die man vorgeblich mit Abschreckung und Aufrüstung schützen möchte, so. Genau, also die zwei Fragen, ja, wie nimmst du Medien- und Regierungspolitik mit Blick auf den Umgang mit dem Völkerrecht und die Aushöhlung wahr und auch zweitens mit Blick auf diese herrschende Erzählung, ja, dass es Abschreckung braucht, um Sicherheit zu schaffen.
1: Oh, das sind so viele Fragen gleichzeitig. Ich weiß gar nicht, worauf ich zuerst reagieren möchte. Also ich glaube erstmal die Frage des Völkerrechts, weil ich finde tatsächlich, Völkerrecht ist wahrscheinlich, also mit allen Fehlern, die das Völkerrecht hat, ist Völkerrecht unsere beste Bank. Ne? Also das Völkerrecht ist das Einzige, was uns vor dem Recht des Stärkeren schützt und wir unterhöhlen das Völkerrecht. Also wir, unsere Politiker unterhöhlen das Völkerrecht gerade massiv, indem sie, wie gesagt, absolut richtig, Völkerrechtsverletzungen auf der einen Seite richtigerweise anprangern, auf der anderen Seite sagen, alles ist total kompliziert. Mhm. Und Völkerrechtsverletzungen natürlich auch massiv mit durch entweder Waffenlieferungen oder durch Rammstein, also durch irgendwie Militärbasennutzung und so weiter mit unterstützen. Und das hat aber neben der Völkerrechtssache auch noch den Aspekt, dass es unsere Haltung zu Russland unglaubwürdig in der Bevölkerung macht. Also wir können nicht auf der einen Seite sagen, guck mal, es ist ganz schrecklich, dass Russland Krankenhäuser bombardiert, was absolut entsetzlich ist. Und auf der anderen Seite, wenn in Gaza alle Krankenhäuser mehrfachst bombardiert worden sind, sagen, vielleicht waren da ja Terroristen drin. Also das ist nicht möglich. Also das kriegen wir nicht zusammen verkauft. Und wenn wir sagen, wir müssen doch Menschen helfen, die angegriffen werden, können wir nicht gleichzeitig sagen, ja, aber andere Menschen, die angegriffen werden, wie in dem Fall jetzt von Iran, die sind uns egal, weil das ist ja auch ein böses Regime. Ich denke, ja, aber irgendwie die Leute, die da leben, sind aber trotzdem Zivilisten, Zivilistinnen und die sind nach internationalem Recht geschützt und das passiert aber gerade nicht. Wie können wir dann Dinge einfordern? Das ist ein riesiges, riesiges Problem, weil ja auch gesagt wird, wir müssen unglaubliche Opfer bringen für mögliche Kriege, weil das auf der einen Seite sagen wir rüsten nur auf, um nicht Krieg führen zu müssen. Gleichzeitig sagen wir müssen aber auch kriegsbereit sein. Und bereit sein, diese Opfer zu bringen. Wo ich dann auch denke, ja, was denn jetzt? Es nicht zu müssen, also es schützt uns, damit wir nicht angegriffen werden oder wir müssen stark sein, um stark kämpfen zu können. Auch da wäre ja eine faire Debatte notwendig. Und damit komme ich zur Sicherheit, weil auf der einen Seite ist es ja so, dass wir immer sagen, wir machen das für Sicherheit, aber wir definieren Sicherheit ausschließlich militärisch. Aber Sicherheit hat ja ganz viele andere Komponenten. Also ne, wie ist es mit, wenn man die Leute fragt, welche Sicherheitsängste haben sie, dann sagen die als erstes, ich habe Angst, dass ich meine Miete nicht mehr zahlen kann. Ich habe Angst, dass ich mir nichts mehr zu essen kaufen kann. Das sind ja direkte Sicherheitsrisiken. Die werden aber absolut in Kauf genommen. Also unsere Politiker sagen uns ja jetzt schon offen, wir müssen für die Aufrüstung Opfer bringen und was wir uns nicht mehr leisten können, sind alte Menschen, kranke Menschen, Menschen mit Behinderungen, Kinder, Menschen mit Kindern. Also wen können wir uns denn dann am Ende noch leisten? Also so das sind ja auch extreme Sicherheitseinschränkungen und auch darüber müssten wir breit reden. Und im Moment ist Sicherheit ausschließlich militärische Sicherheit. Und dann kommt noch dazu, dass wir wissen, jede geschlossene Schule, jede Jugendeinrichtung, jedes geschlossene Schwimmbad, jede geschlossene Bibliothek wirkt sich direkt auf irgendwie Wahlverhalten für rechtsradikale Parteien aus. was auch ein massives Sicherheitsrisiko ist. Was machen wir, wenn wir die größte konventionelle Armee Europas haben und dann aber die AfD an die Macht kommt? Dann geben wir der schlüsselfertig diese größte konventionelle Armee Europas. Das müssen wir mit tatsächlich reflektieren in dem, was wir machen. Das ist ja eine reale Gefahr. Das passiert aber nicht. Also wenn ich mir dann Interviews mit Politikern und Politikerinnen angucke, dann sagen die immer so, nö, da kommt schon nicht zu. Ich hoffe nicht, aber ich finde, das müssen wir mitdenken.
0: Ja, auf jeden. Aber wenn dann in einem Bündnis mit Schwarz, also Schwarz-Blau, weil die AfD, die bereitet das schon vor, durch das Nadelöhr von außenpolitischer Salonfähigkeit durchzuschlüpfen. Ja, also sie akzeptiert die NATO, die EU. Bei wirtschaftspolitischen Fragen ist man sich ohnehin einig. Ja, Sparpolitik, ein Hardcore-Neoliberalismus. Ja, und auch bei so einem Staatsräson Antisemitismusbegriff und so einem selektiven Humanismus oder einer selektiven Auslegung vom Völkerrecht, ja, mit Blick zum Beispiel auf die PalästinenserInnen.
1: Ja, voll.
0: Das macht es dann ja, glaube ich, auch so absurd, wenn Mitteparteien und Mainstream-KommentatorInnen ja uns dann sagen, Putin ist der Faschist und die Bedrohung Nummer eins, wenn man gleichzeitig mit der ganzen Aufrüstung, dem Autoritarismus im Innen genau eben die Werte aushöhlt, ja. Jüngstes Beispiel, dass man die Zahlen von Kriegsdienstverweigerungen unter Verschluss hält, ja, könnte ja Leute inspirieren.
1: Und das ist ein riesiges Problem in einer Demokratie. Und dass wir gleichzeitig den Leuten sagen, ihr müsst kämpfen, um unsere Demokratie zu verteidigen. Ja. Oder auch die ganzen Angriffe auf diese Demos und also diese Jugendlichen, die sagen irgendwie Nein zum Wehrdienst, irgendwie welche erschütternde Polizeigewalt wir da in sozialen Medien sehen. Und dann gleichzeitig eine Bundeswehr, die Werbung dafür macht, wir kämpfen auch dafür, dass du gegen uns sein kannst. Und denkst so, nee, ihr lügt uns an.
0: Mhm. Ja, ihr lügt uns an, gutes Stichwort, ne? Also geht wirklich weniger um Demokratie, Antifaschismus als um ja die Verteidigung der imperialen Lebensweise und der Vormachtstellung eines ja, Westens, der im Abstieg begriffen ist. So, also und dann macht man auch den Schulterschluss mit ja Faschismus in den USA an der Regierung.
1: Ja.
0: Genau. Also da muss man wirklich genau hinschauen. Dieser ganze Werteüberbau, der uns präsentiert wird, ne? Also diese Meistererzählung ist ja auch so. Der liberale Westen und wenn ich das sage, dann soll man vergessen, Dinge wie Kolonialismus, Putsche gegen sozialistische Bewegungen im globalen Süden und auch den ganzen War on Terror der letzten 25 Jahre. All das bitte vergessen, wenn man sagt, der liberale Westen, also der liberale Westen gegen die Autokraten aus China, Russland und Iran, das ist ja so die meiste Erzählung. Und da wird gesagt, da braucht es jetzt eben die Kriegssüchtigkeit, die Aufrüstung da in dieser multipolaren Welt.
1: Ja, ja.
0: Mir scheint das eher, dass man diese ganze Aufrüstung auch wirklich vor dem Hintergrund ja, eines Bedeutungsverlustes des Westens global sehen muss, ja wirtschaftlich, aber auch politisch. Und dass man in Europa entweder als Juniorpartner der USA oder eigenständiger jetzt meint, man muss jetzt aufrüsten, um militärisch handlungsfähig zu sein. So, ja, und garniert dann ist das noch mit irgendwie, dass man dadurch auch die kriselnde deutsche Industrie vielleicht noch auf Vordermann bringen kann durch den Rüstungsboom, was natürlich Quatsch ist, aber das scheint auch noch eine Rolle zu spielen. Und ja, hätte mich einfach dein Blick drauf interessiert, welche Rolle das eigentlich spielt, ja, gerade so diese, ja, die Machtprojektion Europas, ja, entweder im Bündnis mit den USA oder nicht so. Da muss auch drüber gesprochen werden. Ja.
1: Also wir haben ja das Friedensgebot des Grundgesetzes und es darf ja nur zur Selbstverteidigung gebrochen werden. Nun ist die Bundeswehr aber in, ich glaube, aktuell 17 Ländern auf 3 Kontinenten im Einsatz. Da verteidigt die mich nicht. Also ne, da verteidigt die auch nicht das deutsche Bundesgebiet. Überhaupt nicht. Und das müssen wir uns einfach auch ganz klar sagen. Also wir reden ja immer nur über irgendwie Verteidigung gegen Russland. Aber Entschuldigung, irgendwie, wir verteidigen uns jetzt nicht weltweit gegen Russland. Das stimmt einfach nicht. Da müssten wir ehrlich sein. Das andere ist, ich finde es immer schwierig, so ein bisschen zu psychologisieren, warum wer was macht. Deshalb gucke ich mir lieber an, was sagen die denn selber? Und irgendwie 1999 gab es ja die NATO-Doktrin, die 3 neue Gründe für Kriege genannt hat. Hm. Das erste war die humanitäre Intervention. Klappt halt in der Regel nicht, ist auch in der Form nicht vom Völkerrecht gedeckt. Also es kann ein UN-Mandat geben, aber nicht grundsätzlich ist eine humanitäre Intervention vom Völkerrecht gedeckt. So, die andere Sache war den Schutz von Ressourcen und Ressourcenwegen. Und das erleben wir ja gerade. Also auch so Sachen wie irgendwie diese ganze Sache mit Venezuela, irgendwie, da geht's um Öl. Das ist so offen, offensichtlich. Das sagt ja sogar dann also einer dieser Sprecher von Donald Trump irgendwie, es kann nicht sein, dass die größten Ölreserven der Welt in den Händen von Staaten sind, die feindlich der USA gegenüberstehen. Wo ich denke, oh, ist jetzt für einen Krieg überraschend offen. Aber Donald Trump hat ja auch sein Verteidigungsministerium in Kriegsministerium umgenannt. Der ist halt so ein bisschen offener. Und die dritte Sache ist, große Migrationsströme einzudämmen. Und das sind alles drei keine Dinge, für die ich meine Kinder sterben lassen würde.
0: Ja. Geht halt um Machtinteressen, genau, in der neuen Welt, in der die westliche Vorherrschaft seit dem Zweiten Weltkrieg bröckelt und vielleicht noch mehr nach Ende des Kalten Krieges, ja, die US-geführte Weltordnung. Genau, und du hast schon Trump angesprochen, der ist da ja eine interessante Figur, also ein bisschen der Totengräber ist, ja, des US-Empires, da den Abstieg verwaltet und natürlich super gewaltvoll, aber auch auf eine Art super ehrlich, ja, wenn dann einfach knallhart gesagt wird, worum es geht und das nicht mit diesen vermeintlichen Werten dann beschönigt wird. So. Und ja, Europa ist da ziemlich planlos und visionslos im Umgang mit seiner Rolle, ja, in dieser neuen Welt.
1: Also das mit der USA ist wirklich so lustig, weil du immer merkst, wie es unsere Regierung in Erklärungsnotstand bringt, weil wir wollen es ja unterstützen. Und die sagen ganz offen, was sie machen. Wir so, nö, die machen das nur aus ganz hehren Beweggründen. Also, nee, die haben was anderes gesagt. Nee, aber die meinen was anderes damit. Ja. Du hast absolut recht. Also dieses irgendwie, es gab ja diese zwei Blöcke, die sind dann irgendwie 1990, irgendwie ist dann die Sowjetunion ja, war es das Ende der Sowjetunion. Und dann hatte Amerika und der Westen ja die Vorherrschaft in dieser Welt. Und wir dachten damals ja noch, es wäre eine Vorherrschaft, die zufrieden führen würde. Und dann fing ja sofort der nächste Krieg an und sofort der nächste und sofort und sofort und sofort. Das heißt, auch ein monopolares Weltsystem hat nicht dazu geführt, dass dann irgendwie die stärkste Macht sich zurückgelehnt hat und halt einfach mal die Welt machen gelassen hat. Das heißt, es ist halt, ich glaube, wir kriegen viele Dinge sehr, sehr viel genauer mit, aber wenn wir uns den War on Terror angucken zum Beispiel, die Menschen, die durch direkte Kriegshandlungen getötet wurden, aber auch die Menschen, die durch Sanktionen getötet worden sind und so weiter. Also das sind einfach Zahlen, da klappern einem die Zähne und wir müssten halt einfach, wenn wir über Kriege sprechen, auch ganz, ganz dringend über die Verluste, also die menschlichen Verluste, die physischen, psychischen Verluste auch noch für Generationen sprechen. Die Wahrscheinlichkeit, dass es zu mehr Kriegen kommt, als auch der Krieg gegen Terror irgendwie, hat halt zu viel, viel mehr Terror geführt. Also viel, viel, viel, viel, viel, viel mehr Terror. Auch da hat es ja nicht das Ziel erreicht. Hm. Jetzt haben wir ein multipolares Weltsystem. Das finde ich erstmal grundsätzlich besser, irgendwie, wenn es nicht nur eine Macht gibt, die sagen kann, wie es läuft. Die anderen Pole finde ich jetzt auch nicht wirklich ausschließlich so viel vertrauenserweckender. Aber es ist halt erstmal eine Situation, in der vorher war es ja wirklich so, was Amerika gesagt hat, galt mehr oder minder weltweit. Und im Moment merken wir, die Erklärungsmuster, die wir hier haben, wenn wir einfach nur ein paar Länder weitergehen, da sieht die Welt schon ganz anders aus. Und das ist zumindest eine Situation, in der es auch Hoffnung gibt, also irgendwie auch Lücken gibt. Irgendwie das Wort Glück kommt ja von dem Wort G-Lücke, also von der Lücke, die das Schicksal lässt. Das heißt, ich habe auch Hoffnung darauf. Und wir erleben ja gerade wirklich das Ende eines Empires. Und das sind immer sehr, sehr, sehr gefährliche Zeiten. Aber es sind auch Zeiten, in denen sich etwas bewegt.
0: Genau. Ja, und stellt auch die Frage nach der Rolle Europas. Ja. Und gerade da sehen wir Aufrüstung und Militarisierung als ein Projekt, weil man Europa als militärischen Player sieht, ja. Und das ist irgendwie ein regressiver Umgang mit dem eigenen Bedeutungsverlust, wo es vielleicht auch eine andere Geschichte braucht von links, ja.
1: Na, ich finde ganz im Gegenteil, wir versuchen ja, unseren Bedeutungsverlust massiv nach vorne zu treiben. Und das macht mich so fertig, weil Europa hatte ja eine relativ gute Stellung in der Welt, warum auch immer, wenn man sich das historisch anguckt. Deutschland ist ja extrem angesehen gewesen bis noch vor wenigen Jahren. Und wir haben uns so viel Ansehen in der Welt verspielt. Wir hätten eine Macht für den Frieden sein können. Und ich glaube, wir können das immer noch, weil noch haben wir eine relativ hohe Wirtschaftskraft. Auch das irgendwie, wenn wir auf Kriegswirtschaft umstellen, dann wissen wir, ist das auch ganz, ganz, ganz schädlich für die eigene Wirtschaft. Das fällt am Anfang nicht so auf, weil, wie gesagt, die Rüstungsindustrie fährt Gewinne ein. Das hilft aber dem Land überhaupt nicht.
0: Ja, man hat es ja gemerkt, dass Deutschland ja mit der Bewerbung um den UN-Sicherheitsrat da gescheitert ist. Es hing unmittelbar mit der Komplizenschaft in Gaza zusammen.
1: Ja.
0: Das hat den globalen Süden da komplett von Europa und vor allem auch von Deutschland, von dieser Bundesregierung entfremdet. Aber
1: voll.
0: Ja, wie du so unwahrscheinlich es ist, weil die Zeichen gerade auf Aufrüstung und Machtpolitik stehen, müssen wir, glaube ich, trotzdem über ein anderes Europa in dieser Welt sprechen. Ein Europa, das sich für Abrüstung, Friedenspolitik und Klimaschutz stark macht. Ja, das Sachen, die auch eingestampft wurden im Zuge der Zeitenwende. Ja, siehst du da eigentlich ein Möglichkeitsfenster?
1: Das ist ja so ein bisschen wie so Leute, die Beziehungsprobleme haben und die dann erzählen, ja, das ist ein langer, harter Weg. Und ich immer denke, das wäre ein langer, harter Weg, wenn man anfangen würde, ihn zu gehen. Aber ich sehe keine Hinweise darauf, dass ihr das macht. Und so ein bisschen so ist das mit Europa natürlich, also absolut, es gibt alle Möglichkeiten. Die politische Entwicklung geht ja gerade in die andere Richtung. Also wir wollen ja, also wir stellen uns ja auf militärische Zusammenarbeiten in einer Form ein, die so brandgefährlich sind. Aber, und das ist die andere Sache, es gibt gleichzeitig ein Wiedererstarken von Friedensbewegungen, die waren ja nie weg. Aber man merkt halt wirklich, wie viel Energie plötzlich da ist. Ich bin auch noch nicht komplett gecancelt worden mit dem Buch, weil es ist ja die andere Sache. Also wirklich, als ich es geschrieben habe, haben mir ungelogen Freunde und Freundinnen gesagt, ach, das ist aber sehr mutig. Du hast ja gar keine Angst um deine Zukunft. Und ich so, danke, das brauche ich jetzt. Und es ist ja so ein, das ist ja gar nicht ein radikales Buch, sondern alles, was ich sage, ist ja absolut Stand der Wissenschaft. Da ist ja noch nicht mal die Forderung, hey, lass uns Nationalstaaten abschaffen, weil Nationalstaaten irgendwie haben Kriege mit eingepreist. Was ich auch glaube übrigens, aber das ist ein anderes Thema. Und ich merke tatsächlich, es gibt halt beides darin. Und es gibt halt neue Aushandlungsprozesse. Das heißt, ich gebe natürlich die Hoffnung nie auf, aber auch, weil wir einfach politisch die Hoffnung nicht aufgeben dürfen. Weil wenn wir die Hoffnung aufgeben dürfen, dann geben wir sozusagen unseren politischen Agens an die Rechten ab.
0: Auch ein ganz spannender Vorschlag, den du in deinem Buch aufgreifst und der, glaube ich, auch ein bisschen mehr noch mit der Wirklichkeit unserer Zuhörenden zu tun hat, ja, die jetzt ja dann nicht auf irgendwelchen Diplomatieleveln sich bewegen und der auch was damit zu tun hat, wie man selbst vielleicht der Ohnmacht entkommen kann, ist die Idee des zivilen Widerstandes oder der sozialen Verteidigung, das zu stärken, statt einseitig, wenn wir über Verteidigung reden, über militärische Verteidigung zu sprechen. Und das ist was, was unabhängig vom Staatenthema ist, aber wo es auch Stimmen gibt, die sagen, wenn schon Zwangsdienst für die jungen Erwachsenen, dann lasst der Jugend doch die Wahl zwischen Wehrdienst und zivilem Widerstand. Ja, also der Philosoph Olaf Müller hat das eingebracht in die Debatte.
1: Genau.
0: Genau. Und für alle, die sich fragen, wie kann das jetzt dabei helfen, wenn jetzt irgendwie Putin vom Brandenburger Tor steht, so gibt historisch Beispiele, dass gesellschaftliche Wehrhaftigkeit ohne Waffen auch möglich ist. Zum Beispiel der norwegische Zivilwiderstand gegen die deutsche Besatzung im Zweiten Weltkrieg. Ja, also das gilt als eins der bedeutendsten Beispiele für einen effektiven, gewaltfreien Widerstand gegen ein totalitäres Regime oder einen fremden Aggressor. Und gleichzeitig hat das Konzept, die Idee oder die Praxis natürlich auch Grenzen. Ja, vielleicht kannst du mal aus deiner Sicht erläutern, warum du das spannend findest und was vielleicht auch Grenzen sind.
1: Lass uns über irgendwie Gewaltmonopol reden, weil es wird ja immer gesagt, würdest du denn nicht deine Familie verteidigen, wenn morgen der Russe vor dir steht? Und wo ich denke, ja, aber wenn ich das machen würde und mir dann eine Waffe besorgen würde, würde ich ja das Gesetz brechen. Das darf ich ja gar nicht. Also ne, mich persönlich, mein irgendwie, weiß ich nicht, mein Schreibtisch, mein Laptop, irgendwie meine Liebsten verteidigen darf ich nicht. Irgendwie, was aber ist, ist, dass ich in eine Armee eintreten kann und mir dann jemand anders befiehlt, was ich wo mache. Und das sind halt interessante Dinge, während irgendwie bei diesen Fragen von sozialer Verteidigung geht es ja wirklich darum, Verantwortung für den eigenen Nahbereich zu übernehmen. Und da geht es jetzt nicht um bewaffnet, sondern um gewaltfreie Methoden. Aber das sind ja Dinge, die für Menschen auch viel verständlicher sind. Also wie kann ich kooperieren? Wie kann ich auch dafür sorgen, dass Menschen, die krank sind, dass die weiterhin versorgt bleiben? Weil irgendwelche Krisen, die kann es immer geben. Und sei es einfach nur irgendwie, dass es ein Unwetter gibt und wir abgeschnitten sind. Und sich darüber zu verständigen, also wie kann ich irgendwie selbst wirksam mit anderen Menschen zusammen, und das wirkt sich ja auch immer auf die Demokratie aus. Also das ist ja dieses, wenn sich Menschen verantwortlich für etwas fühlen, irgendwie hat es ja einen ganz großen demokratisierenden Effekt, also dass sie dann nämlich eben auch viel, viel weniger anfällig dafür sind, dass irgendwie ein starker Mann kommt und es mal macht. Und es hat halt auch nochmal die umgekehrte Wirkung, dass es auf die, also sollte es eine einrückende Armee geben, dass es auch verdammt ansteckend wirken kann. Und das hört sich wirklich an, also da wird ja immer drüber gehöhnt irgendwie. Es ist so wie, ach, Sascha Lobo hat gesagt, wie, ach, ich wehre mich gegen die Schwerkraft, indem ich einfach neben den Boden falle. Und das hört, das ist total lustig, irgendwie schönes irgendwie Bild, aber stimmt natürlich nicht. Das sind alles Methoden, mit denen in Norwegen gegen die Wehrmacht, also gegen die deutsche Wehrmacht, irgendwie teilweise extrem erfolgreich gekämpft worden ist. Dann gibt es natürlich Unterschiede. Also ne, im Osten irgendwie, die hätten noch so viel Generalstreik machen können, wie sie wollten. Irgendwie, das war ein Vernichtungsfeldzug, das muss man ehrlich sehen. Also da hat die deutsche Wehrmacht irgendwie gegenüber, die jetzt überhaupt nicht interessiert, wie viele Polen oder Russen oder wen auch immer sie getötet haben auf dem Weg da. Also denen ging es da um das Land. Aber, und das ist tatsächlich, und dafür brauchen wir wirklich, wirklich gute Analysen. Und die haben wir im Moment tatsächlich sehr, wie soll ich sagen, interessensgeleitet.
0: Ja, super spannend. Ja, wäre auch cool, wenn da mehr drüber gesprochen wird. Und gleichzeitig scheint es mir auch ein bisschen Wunschdenken, dass das jetzt neben dem Wehrdienst kommen könnte, gerade unter einer Mitte-Rechts-Regierung oder einem ja, gegenwärtigen Rechtsruck. Also so gut das mit Sicherheit wäre, zum Beispiel um auch gegen hybride Bedrohungen, ja, über die ja überall gesprochen wird, ja, so Dinge wie Stromausfälle, Sabotage und so.
1: Genau.
0: Da zum Beispiel schon irgendwie eine wehrhafte Zivilgesellschaft zu haben, die ja sich nachbarschaftlich in der Lage ist, ja, sich zu unterstützen und all das. Aber ich denke mal, die Angst, dass man ja sich eine gut organisierte, streikbereite Zivilgesellschaft antrainiert, ja, gegen die man nicht mehr durchregieren kann, das lässt, glaube ich, diesen Vorschlag dann auch schnell in der Schublade verschwinden. Genau, wird ja auch gerade eher gegen das Streikrecht vorgegangen, ja, so für den Kriegsfall.
1: Ne, absolut. Deshalb wird ja auch bei diesen großen irgendwie Planspielen und Übungen, die dann überall machen irgendwie, und weiß nicht, Red Storm Bravo jetzt gerade in Hamburg, wird ja immer auch mitgeübt irgendwie, was ist denn, wenn die Bevölkerung streikt oder demonstriert oder so, also auch das Vorgehen gegen die eigene Bevölkerung ist Teil dieser Übung, was mir auch immer so den kalten Schauer über den Rücken wirklich jagt. Und da ist es halt tatsächlich so, wir haben so wenig Ahnung davon, was sind denn andere Möglichkeiten außer Militär, außer Waffen. Und irgendwie das auch tatsächlich in diesen sichtbaren Bereich, das, wo wir drüber reden, zu schieben. Dass wir sagen, ja, das kann ja gar nicht gehen, und streiken, weil wir alle, ne, wir kennen das ja alle, dass das Streikrecht wird ja auch gerade massiv eingeschränkt. Auch wegen irgendwie, ne, weil die Bundeswehr und irgendwie die Arbeitsämter ja inzwischen auch für potenziellen Arbeitszwang zusammenarbeiten. Also da gibt es irgendwie in den Arbeitsämtern jetzt auch schon Einrichtungen der Bundeswehr, die dazu beraten, weil im Kriegsfall wird es natürlich Arbeitszwang geben. Da darfst du nicht einfach streiken und all das. Für die kriegswichtigen Industrien, die aber irgendwie überraschend viele sind, ganz viele der Unis und die Post auch, und weil die Soldaten müssen ja Feldpostbriefe kriegen und so weiter und so weiter.
0: Ja, oder die Kliniken werden auf Kriegsdienst auch vorbereitet.
1: Die Kliniken, das ist tatsächlich nochmal ein ganz eigenes Thema, weil ja da auch die Ärzte und Ärztinnen irgendwie gegen den Atomkrieg davor waren, je kriegstüchtiger wir Kliniken machen, die ja auch irgendwie an den NATO-Trassen, ne, also da, wo dann die NATO durchmarschieren würde nach Russland, die werden bevorzugt entweder Neubauten oder die werden bevorzugt gefördert, die anderen dann weniger. Aber auch, dass jetzt schon drüber beraten wird, ne, im Falle eines Falles irgendwie der Soldat mit irgendwie Verwundungen oder der Krebspatient mit Tumor, natürlich muss man den Soldaten vorziehen, das ist Triage. Und das war ja bei Corona noch die absolute rote Linie. Aber dass Ärzte und Ärztinnen auch sagen, durch diese diese Militarisierung des Gesundheitswesens werden ja Krankenhäuser eben zu Zielscheiben. Das heißt, wir gefährden unsere Patienten und Patientinnen dadurch. Das ist ethisch nicht zu vertreten. Plus dadurch, dass wir uns so unglaublich irgendwie lax dazu äußern, wenn Krankenhäuser im Libanon, in Gaza, wo auch immer getroffen werden, es sei denn in der Ukraine, da das verurteilen wir, haben wir die Angriffe auf Krankenhäuser mit normalisiert. Das heißt, in den modernen Kriegen ist der Angriff des Gesundheitswesens ein Teil der Norm. Das ist natürlich absolut falsch und entsetzlich, aber es ist Teil der Normalität, was ja auch irgendwie entsetzlich ist, worüber wir reden müssen. Mhm. Und aber nochmal ganz kurz zu der sozialen Verteidigung. Und es wird dann ja immer gesagt, das kann ja gar nicht funktionieren. Und historisch ist es aber totaler Quatsch. Also der Kapp-Putsch zum Beispiel, also dieser faschistische Putsch, ist nicht durch das Militär aufgehalten worden. Das Militär hatte da höflich ausgedrückt ambivalente Haltung. Der ist durch einen Generalstreik aufgehalten worden.
0: Hm, absolut, ja. Wie nimmst du eigentlich die europäische Politik und vielleicht auch die Bundesregierung wahr im Blick auf die Ukraine und auch das Thema dort, was glaube ich immer virulenter wird, ist Kriegsdienstverweigerung und Deserteure dort? Denn der Stellungskrieg und Abnutzungskrieg, der ist ja jetzt schon im fünften Jahr, wenig Aussicht auf Frieden. Jetzt soll es irgendwie, glaube ich, eine neue Friedensinitiative durch die US-Regierung vielleicht angeschoben werden. Mal sehen, was dabei rumkommt. Aber die UkrainerInnen sind kriegsmüde. Schätzungen gehen von 200.000 Deserteuren aus.
1: Das sind die ukrainischen Zahlen.
0: Wahrscheinlich sind die eigentlichen Zahlen noch höher, ne? Gleichzeitig sehen wir, dass immer mehr junge Männer durch Zwang rekrutiert werden.
1: Also 30%, das sind irgendwie offizielle Zahlen der Ukraine.
0: Kann man sich im Internet anschauen, ne? Diese Bussifications, also wo die Leute in Busse gezerrt werden.
1: Entsetzlich.
0: Aber umgedreht auch, wie Widerstand dagegen geleistet wird. Also wie Leute da versuchen, den Zwangsrekrutierten zu helfen, sei es in der Situation selbst oder im Nachhinein, dass sie irgendwelche Rekrutierungsbüros stürmen und so. Und wenn ich auf die Reaktionen in Deutschland und der EU schaue, da überlegt man derweil, wie man eben sogenannte wehrfähige Ukrainer dann, die hierher geflohen sind, wie man denen den Schutzstatus entzieht und sie zurück in die Ukraine schickt, also da, dort rüber mit dem Buscard, ja, zurück an die Front möglichst so.
1: Genau.
0: Und das ist vor dem Hintergrund der Werte, die man sich auf die Fahne schreibt, das ist natürlich der Wahnsinn, ja, was da passiert. Hätte mich dein Blick drauf interessiert, ja.
1: Aber ich finde, daran wird total deutlich, worum es geht, weil wir sagen, wir machen es für die Ukraine. Wer ist denn die Ukraine? Die Ukraine sind doch die Menschen, die da leben. Das heißt irgendwie die Menschen, die da leben, das heißt zuallererst sind doch die Deserteure und Kriegsdienstverweigerer, die zu uns kommen, die Menschen, denen ich helfen möchte. Und es gibt ja sehr, sehr unterschiedliche Friedensansätze, also auch Verhandlungsansätze. Und es gibt ja auch den menschenzentrierten Verhandlungsansatz, wo halt eben nicht die Regierungen, sondern die betroffenen Menschen, also natürlich Vertreter von denen, die kannst du ja nicht alle an einen Tisch bringen, an einem Tisch sitzt,

0: töten. Nein. Also die Soldaten und Soldatinnen auf beiden Seiten sind natürlich genauso Opfer dieses Krieges. Also die Soldaten, ich will nicht mehr Menschen töten. Nirgendwo. Das kann doch überhaupt nicht das Ziel sein. Wie wird denn etwas dadurch besser? Oder auch die Vorstellung irgendwie, es ist Politik, wenn wir irgendwie 18- bis 25-Jährige oder inzwischen sind sie auch Ältere irgendwie gegeneinander kämpfen lassen, bis dann genügend von denen tot sind. Das kann, und das ist ja de facto das, was passiert. Plus, dass natürlich auch noch ganz viele Zivilisten, Zivilistinnen mit davon betroffen werden. Das kann nicht unsere Form von Kriegsführung sein. Und natürlich müssten wir ganz dringend etwas dagegen machen, auch im Interesse dieser Menschen. Und wir hören aber immer nur die Stimmen, die sagen, wir müssen weitermachen. Und dass es die anderen Stimmen gibt, wird ja im Moment wirklich als Russland-Propaganda und als böseste Russland-Propaganda beschrieben. Das mag ja auch alles sein, aber um das zu überprüfen, muss ich diese Stimme überhaupt erstmal hören können.
1: Ja, wird auf jeden Fall zu viel über staatliche Souveränität und Territorien, ja, und zu wenig über Menschen gesprochen, die im Krieg leiden, wenn es ja um den Kriegsverlauf geht oder auch um Friedensverhandlungen. Und gleichzeitig ist es auch mit der Frage der Selbstbestimmung verknüpft und mit einem freien Leben, ne? Also das hat zum Beispiel auch ukrainische AnarchistInnen zu Kriegsbeginn dazu bewogen, ja, zu kämpfen im ukrainischen Militär gegen Russland, also das kleinere Übel zu wählen aus ihrer Sicht, ja, jetzt nicht um den ukrainischen Staat oder dessen Grenzen zu verteidigen, sondern um ein Leben der Zivilbevölkerung möglich zu machen und auch die Chance auf Emanzipation, ja, und auch in den besetzten Gebieten. Das war ja im Podcast auch schon Thema, ja. Bringt mich vielleicht so ein bisschen zu der Frage, bist du eigentlich prinzipielle Pazifistin, Mito, oder pragmatische Pazifistin?
0: Ja.
1: Also ich bin ja vielleicht eher pragmatisch und auf dem Standpunkt, dass je nach Fall abgewogen werden muss. Und in der Ukraine sehe ich eine Notsituation, die auch Waffenlieferungen aus meiner Sicht in einem gewissen Umfang vertretbar gemacht hat und vertretbar macht, ja. Ich sehe zum Beispiel nicht, wie die Ukraine rückblickend jetzt überhaupt nur hätte weiter existieren können und die Menschen dort ein freies Leben hätten führen können ohne Waffenlieferungen. Also allein Sanktionen, wie manche sagen, hätten diese volle Invasion nicht aufhalten können. Ja, dafür war Putin nicht isoliert genug, ist es bis heute nicht. Genau, also irgendwo Worte statt Waffen, wie es Jan van Aken sagt, so schön, ja, und wie es auch die offizielle Position der Linkspartei ist, auch wenn es da Abweicher, Minderheitenmeinungen gibt. Das ist mir vielleicht auch eine falsche Eindeutigkeit und ist jetzt auch nicht meine persönliche Position. Ich würde vielleicht eher sagen, so viel Worte wie möglich und da passiert viel zu wenig, sind wir uns komplett einig und so wenig Waffen wie nötig. So, genau. Aber ja, hätte mich dein Blick darauf interessiert.
0: Also mit Leuten, die so argumentieren, irgendwie kann ich ja total gut arbeiten, ne? Und dann kann man sich Einzelfälle angucken und überlegen und so weiter. Wenn ich mir das jetzt nicht in einem direkten Fall angucke, sondern abstrakt anschaue, dann ist es natürlich so, dass wir wissen, dass jede Waffenlieferung, die wir machen, ihren Weg früher oder später in die Hände von Diktatoren findet. Also so, und das heißt, wir liefern eben nicht nur den Menschen in einer akuten Situation Waffen, sondern irgendwie wir bewaffnen damit auch irgendwie die nächsten und die nächsten Kriege. Und auch das müssen wir einfach mitbedenken, ne? Das heißt nicht, dass es nicht in Ausnahmefällen tatsächlich von vielen, das habe ich ja eben mal gesagt, von vielen schlechten Möglichkeiten, die eine weniger schlechte Möglichkeit ist. Und da muss man natürlich auch genau drauf gucken. Also ich habe ja ein Buch über antikolonialen Widerstand geschrieben, wo ich mich sehr, sehr stark mit der Frage des bewaffneten Widerstands auseinandergesetzt habe, von Leuten, die alles probiert haben, ne, die Petitionen gemacht haben, gewaltfrei und so weiter und so weiter. Und damit konnten die Briten ihre Wände tapezieren. Das hat die überhaupt nicht interessiert. Und für mich war es eine, also als Pazifistin, eine irgendwie auch identitätserschütternde Erkenntnis, irgendwann festzustellen, wir in Indien haben halt eben nicht nur den guten, den gewaltfreien irgendwie Widerstand mit Gandhi gemacht, sondern es gab gleichzeitig auch den bewaffneten Widerstand. Und Indien wäre wahrscheinlich immer noch, oder jetzt nicht mehr, aber sehr, sehr viel länger britische Kolonie gewesen, wenn nicht irgendwann dann einfach mal die Armee und die Marine übergelaufen wäre und gesagt hätte, halt. Und da ist es tatsächlich so, also irgendwie, du kannst einen Hungerstreik machen, wenn du Gandhi bist und die Augen der Weltöffentlichkeit auf dich gerichtet sind. Wenn du aber die Adivasi, also die Urbevölkerung in Indien bist, die indigene Bevölkerung in Indien bist, kannst einen Hungerstreik machen, wie du möchtest. Du verhungerst ja gerade. Oder die Leute in Gaza können jetzt einen Hungerstreik machen, interessiert niemanden auf der Welt. So. Gleichzeitig glaube ich aber auch nicht an die Effektivität von bewaffnetem Widerstand so sehr. Also, ne, das haben wir auch in Gaza gesehen, dass bewaffneter Widerstand hat es auch nicht besser gemacht. So, und ich glaube ja zutiefst daran, wir haben eine Verantwortung, Kriege im

0: Vorfeld unmöglich zu machen, weil ja, in dem Moment, in dem dann Russland in die Ukraine einmarschiert ist, da ist dann das Kind so ein bisschen in den Brunnen gefallen gewesen. Und da dann zu sagen, ja, wir müssen jetzt aber ganz pazifistisch sein, das ist halt sehr, sehr schwierig. Der Krieg in der Ukraine wäre aber politisch vorher im Vorfeld und zwar sehr, sehr, sehr lange noch verhinderbar gewesen. Und da gab es nicht nur von Putin, sondern auch von Seiten der NATO und den USA eben nicht das Interesse dran, diesen Krieg zu verhindern. Oder irgendwie, es gab halt eine Haltung von irgendwie, dass die Gefahr unterschätzt wurde.
1: Ja, stimme ich schon auch zu, dass der Konflikt auch eine Vorgeschichte hat. Genau, aber es wäre nochmal ein eigener Podcast. Und auch, dass es neben der Unterstützung der Ukraine, ja, sei es finanziell im Aufbau oder aus meiner Sicht eben auch militärisch, dringend mehr diplomatische Bemühungen und Verhandlungen braucht. Ja, dringend, dringend. Und würdest du sagen, es braucht da endlich ein Umdenken seitens der europäischen Regierung, mehr Einsatz seitens Europas, seitens der Bundesregierung für Verhandlungen, für internationale Bündnisse auch, um Druck auf Putin auszuüben, ihn zu isolieren. Ja, also wir sind jetzt im 5. Jahr des Abnutzungskrieges. Kein Sieg, wie man sich das auf die Fahnen geschrieben hat, für die Ukraine in Sicht, so furchtbar das ist. Ja, es ist ein illegaler Angriffskrieg Putins, Russlands gegen die Ukraine, 20% des Territoriums besetzt und so. Aber am Ende, ja, darf man nicht die Menschen vergessen, die unter dem akuten Kriegsgeschehen leiden und so. Und es gibt ja auch mittlerweile vermehrt Stimmen in der Ukraine, die sagen, okay, für gewisse Gebietsabtretung, dazu wären wir bereit, wenn es dann Sicherheitsgarantien gibt, dass nicht morgen Russland dann uns nochmal überfällt. So, ja.
0: Voll.
1: Aber bei allen Fehlern, die Friedensinitiative von Trump hatte, habe ich Europa und gerade so die Bundesregierung und vielleicht auch Frankreich und Großbritannien als ziemlich schädlich in dem Ganzen wahrgenommen. Die haben einfach irgendwie gesagt, okay, wir setzen uns gar nicht an den Tisch. So, ja, also das ist ja irgendwie Diktatfrieden, was da Putin mit Trump aushandelt. Und da fragt man sich auch, ne, ist das verantwortungsvoll? Ja, und muss da nicht was anderes passieren?
0: Also, dass Trump Diktatfrieden aushandelt, das haben wir zum Beispiel auch in Gaza gemerkt mit diesem Board of Peace, irgendwie, wo man denkt, wow. Und es ist ja jetzt sogar noch mal viel schlimmer. Also klar, aber da könnte man sich ja mit an den Tisch setzen und sagen, okay, wir sorgen dafür, dass der Frieden, der ausgehandelt wird, ein gerechter Frieden ist. Und dass es echte Sicherheitsgarantien gibt und nicht nur irgendwie, dass nicht noch weitere Gebiete abgetreten werden, sondern halt auch irgendwie, was passiert mit den Menschen in den Gebieten auf allen Seiten. Auch da gibt es ja ganz, ganz viele Möglichkeiten. Wir haben ja immer das Gefühl, Friedensverhandlungen ist einfach nur, wer kriegt welches Gebiet und dann darf in dem Gebiet gemacht werden, was man möchte. Auch das stimmt ja alles überhaupt nicht. Auch da, wir haben ja auch so ganz absurde Vorstellungen davon, was Friedensverhandlungen sind, die auf so einer Basis tatsächlich ein Autokrat kann alles diktieren sind. Mhm. Ich merke schon, dass es in Deutschland bröckelt. Wir reden darüber irgendwie. Also jetzt hat ja auch Merz gesagt, ich rufe sehr zufrieden auf irgendwie an Putin, was natürlich irgendwie, also ja, haha, also es ist natürlich, dieses Hör auf, ein böser Mensch zu sein, ist jetzt nicht besonders erfolgsversprechend, aber das sind ja überhaupt mal Töne, die ich vorher noch nicht gehört habe. Also ich habe schon das Gefühl, dass das ist langsam diese ganz harte Front bröckelt zu einem irgendwie, kann das wirklich zum Besten der Ukraine sein, was wir hier machen? Was dann die Ziele davon sind, ich habe keine Ahnung. Es ist wirklich absolut erschreckend. Hm. Und gleichzeitig, und das wissen wir, jeder Krieg endet irgendwann. Also es ist einfach zu aufwendig, die ganze Zeit weiter Kriege zu führen. Es geht einfach physikalisch gar nicht. Das heißt, dieser Krieg wird auch enden. Und ich hoffe einfach, er wird besser für die Menschen enden.
1: Ja. Hängt vielleicht auch nochmal damit zusammen, deswegen lass nochmal nach Deutschland schauen und auf ja, die Stimmen, die Opposition zum Krieg, die Leute, die sich verweigern, die laut Nein sagen. Da ist ja vielleicht langsam auch wieder ein bisschen mehr Drive in Friedensbewegung zum einen, vielleicht auch in den SchülerInnen-Streiks gegen die Wehrpflicht, die am unmittelbarsten davon betroffen sind, von der Kriegsertüchtigung, ja, die jetzt gesagt bekommen, okay, jetzt bitte Dienst an der Waffe leisten und wo ja eine Mehrheit der jungen Erwachsenen sagt, nee, das wollen wir nicht, wir wollen nicht für den Staat an die Waffe, an die Front. Genau, also die Zahl der Kriegsdienstverweigerer ist hoch, hoch wie lange nicht mehr. Genau, hätte mich mal interessiert, wie du drauf blickst, auf diese Verweigerung zum einen und auch auf die organisierten Streiks der SchülerInnen gegen die neue Wehrpflicht, die jetzt dann ja sehr voraussichtlich dann auch zu einem Zwangsdienst wird, so um die Bundeswehr aufzustocken. Wie blickst du auch auf die, sag ich mal, die Anschuldigungen, die da vielleicht auch seitens von Konservativen und vielleicht auch bis hinein ins liberale Lager kommen, so dass sich da die Jugendlichen oder die jungen Erwachsenen aus der Verantwortung stehlen wollen, vor dem Hintergrund, dass das ja alles nötig sei, wie es uns erzählt wird, ja.
0: Also auch da sind wir ja angelogen worden. Also ich kann mich noch sehr, sehr gut daran erinnern, als es darum ging, wir brauchen jetzt wieder mehr Soldaten und Soldatinnen. Dieses, es wird keine, Wehrpflicht wird nicht wieder eingeführt werden. Macht euch keine Sorgen. Und dann wird es ja immer scheibchenweise eben doch, es ist jetzt nur freiwillig, die Musterung. Jetzt ist sie doch nicht freiwillig, die Musterung. Und es geht ja immer weiter. Und auch mit irgendwie der Litauen-Brigade. Irgendwie, nee, da können sich Menschen freiwillig hinmelden. Wir wollen ja auch nur Leute, die es wirklich machen wollen. Ach nur, jetzt melden sich nicht genug. Jetzt ist es natürlich doch nicht mehr freiwillig. Also auch da finde ich tatsächlich, ich finde es tatsächlich nicht sehr geschickt von unserem Staat. Also das ist ja ein massives Vertrauen abbauen bei der eigenen Bevölkerung, was da gerade passiert. Und ja, ich finde die jungen Menschen gerade extrem beeindruckend, wenn man sich anguckt, mit welchen irgendwie Repressionen die zu kämpfen haben. Also nicht nur, wie die Polizei gegen die vorgeht, dass sie dann teilweise ja auch, wenn die zu diesen Schulstreiks gehen, irgendwie dann Strafe zahlen müssen. Also ich glaube, in München war es, wo die dann 20 Euro Strafe zahlen mussten wegen unerlaubtem Fernbleiben vom Unterricht. Das nächste Mal wird es aber dann mehr werden. Und wir alle wissen, Schüler und Schülerinnen haben nicht diese Gelder. Dann ist es natürlich auch nochmal für Menschen, also wir wissen inzwischen, Menschen können wieder ausgebürgert werden, wenn sie gerade in Deutschland eingebürgert sind. Das heißt irgendwie, die Schüler und Schülerinnen, die jetzt irgendwie gerade die deutsche Staatsbürgerschaft bekommen haben, die sind jetzt 10 Jahre BürgerInnen auf Widerruf, ne? Wenn die was Falsches online posten oder. Was auch vollkommen erschreckend ist. Oder irgendwie, wie wir merken, wie wir auch online, aber auch gerade in den irgendwie Traditionsmedien über diese Menschen geredet wird, also wie die delegitimiert werden, wie die als böse Menschen geframed werden und als unsolidarisch und faul und so weiter. Aber ich denke, naja gut, aber das waren sie ja vorher schon. Also es ist ja immer die Generation, die an jedem Punkt hängen gelassen wurde. Also sowohl während Corona, was irgendwie Bildung angeht, was jetzt irgendwie, was den Arbeitsmarkt, also die werden ja so absolut hängen gelassen. Was Umwelt angeht, also die sind ja diejenigen, die ganzen Folgen am meisten tragen müssen. Und wir sagen immer, ja, interessiert uns nicht, für euch ist kein Geld da. Und dann sollen die aber total solidarisch sein. Und also ich finde tatsächlich, die Pflicht für einen Staat zu sterben ist keine Pflicht, die ein Staat fordern darf. Aber wenn das der Fall wäre, kann Solidarität ja aber nur auf Gegenseitigkeit basieren. Und neben allem, also was ich fast noch mal wichtiger finde, die Pflicht für den eigenen Staat töten zu müssen, ist eben auch nichts, was ein Staat fordern darf. Also wenn ich einen Menschen töten würde, würde danach nichts in meinem Leben mehr Sinn machen. Also alles, das Gewebe der Welt wäre aufgerissen. Alles, woran ich glaube, alles, woran irgendwie meine komplette Weltsicht aufgebaut ist, würde damit zerstört werden. Ich wüsste überhaupt nicht, wie ich damit weiterleben kann. Und das wird jungen Menschen, von denen wir wissen, mit 18 ist das Gehirn noch nicht mal komplett ausgereift. Ne? Das wird ja das so. Und diese Menschen müssen in eine Wehrpflicht oder in einen Wehrdienst, der wahrscheinlich demnächst zur Wehrpflicht wird, in der das ein zentraler Teil der Berufsbeschreibung ist. Wow.
1: Ja, die Zeit rennt. Wir müssen mal zum Schluss kommen. Vielleicht nur die Frage zum Ausblick. Also pazifistische, antimilitaristische Gegenstimmen werden lauter. Wir erleben auch gleichzeitig Sozialproteste, vielleicht auch wie diese Dimension Aufrüstung und Sozialkahlschlag, wie das ein bisschen mehr langsam die Verknüpfung stattfindet, was vielleicht auch die Gewerkschaften dann nochmal stärker involvieren könnte gegen Aufrüstung. Und gleichzeitig erscheint mir an schlechten Tagen und vielleicht auch vielen Leuten, die uns zuhören, der Drops gelutscht, ja. Also und die Zukunft als eine, in der wir eine Aufrüstungsspirale erleben, imperiale Kriegshölle und Klimakollaps noch dazu. hätte mich deswegen interessiert, wie verhält sich's bei dir mit Zuversicht und Verzweiflung, wenn du so auf die Entwicklung schaust, auf die negativen Sachen, aber auch auf die positiven Sachen, dass mehr Leute auch wie du ja sich hinstellen und Nein sagen, Nein zu Kriegspolitik, Nein zur Aufrüstung, Nein zur Wehrpflicht. Wo changierst du da zwischen Zuversicht und Verzweiflung und sind deiner Ansicht nach die Würfel gefallen?
0: Also in den letzten Jahren haben sich ja für mich immer mehr diese Vorstellung, was ist rechts, was ist links, aufgelöst. Also Dinge, wo ich mir früher immer sicher war, Linke sind gegen den Verfassungsschutz, plötzlich fanden sie den Verfassungsschutz super, weil er die AfD beobachtet hat und so weiter und so weiter. Aber wenn ich jetzt sagen würde, was ist für mich der letzte, der wirkliche Unterschied, dann glaube ich tatsächlich, Linke oder was auch immer, PazifistInnen glauben daran, dass eine gerechte Welt für alle möglich ist. Und die andere Seite glaubt es eben nicht. Und deshalb irgendwie glaubt sie an Militarisierung, weil irgendwie dann müssen wir halt uns so weit verteidigen gegen irgendwie die Massen der Menschen, für die es eben nicht mehr möglich sein wird und die uns dann angreifen werden. Und ich habe mich mal mit einem sehr, sehr netten Redakteur von mir lange darüber unterhalten und wir haben halt irgendwann gemerkt, dass er grundsätzlich, ne, der sagte dann, unsere Regierung macht ganz viele Fehler, ne, aber die grundsätzlich meinen, die ist gut. Und irgendwie, aber er hat dieses Vertrauen in die Menschheit nicht, weil irgendwie die Menschheit wollte immer wieder kriegen. Wo ich dann gesagt habe, naja gut, aber wenn ich morgen Krieg mit Italien möchte, haben wir keinen Krieg mit Italien. Wenn meine Regierung das möchte, haben wir aber morgen Krieg mit Italien. Also und ich vertraue tatsächlich meiner Regierung eben nicht, dass sie das aus der Güte ihres Herzens machen. Oder ich bin da sehr misstrauisch, während ich der Menschheit grundsätzlich schon vertraue, dass wir eigentlich grundsätzlich solidarisch, empathisch, dass es uns wehtut, wenn anderen Menschen etwas wehtut, dass wir hilfsbereit sind. Und es gibt halt Ausnahmen, natürlich gibt es Psychopathen, ne? Aber die sind halt im Verhältnis extrem, extrem selten. Aber in den aktuellen Systemen, die wir haben, ist es ja so, dass Psychopathen eine extrem gute Chance haben, an so Schlüsselstellen, ne, von Regierungen oder von bestimmten Kooperationen kommen. Ne? Also wir müssen es ja nur die Donald Trumps oder die Elon Musks dieser Welt oder die Peter Thiels dieser Welt anschauen.
1: Also Entwicklung noch aufzuhalten, aber.
0: Also grundsätzlich absolut, absolut, absolut. Aber ja, okay. Also wenn du mich jetzt fragst, irgendwie auf lange Sicht wird es alles gewuppt werden, auf kurze Sicht bin ich auch so, wow.
1: Ja.
0: Naja, weil der einzige Vorteil an der ganzen Sache ist ja irgendwie, je beschissener die Situation wird, desto mehr Menschen merken, dass das so wirklich nicht stimmt. Und das ist ja schon interessant. Also, dass die Stimmen, die sagen, so halt, es geht hier ganz eindeutig in die falsche Richtung, ja wirklich lauter werden.
1: Ja, dass über Grundsätzlicheres auch gesprochen wird, das auf jeden Fall. Ja, das merkt man jetzt zunehmend, ja. Mito, ich danke dir vielmals, dass du mich hier besucht hast. Danke dir.
0: Ich danke dir, dass du mich eingeladen hast.
1: So Leute, das war's auch schon wieder. Das war der Dissens-Podcast für diese Woche. Ich möchte Danke sagen, dass ihr am Start wart. Ja, wenn ihr euch für Mito Sanyals Essay Nein gegen die Militarisierung der Gegenwart, wenn ihr euch für den interessiert, dann schaut doch mal in die Shownotes, da habe ich das und noch mehr verlinkt. 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So, das war's jetzt auch von mir soweit. Bleibt nur noch zu sagen, ich wünsche euch was und bis nächste Woche zu einer neuen Folge Dissens. Bis dann.
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Hallo, liebe Hörerinnen und Hörer. Heute, in der 154. Ausgabe der Steinzeit, gibt es wieder einmal ein bisschen Klassik zu hören. Genauer gesagt aus der Zeit zwischen Barock und Klassik. Das ist die Zeit der Söhne von Johann Sebastian Bach und des Vaters von Wolfgang Amadeus Mozart, Leopold Mozart, mit dem wir uns in dieser Sendung beschäftigen wollen. Vater Leopold steht ein bisschen im Schatten seines viel berühmteren Sohnes, aber wo ist das nicht so? Wer kennt schon den Vater von Newton, Darwin oder Einstein? Im Volke würde man sagen, keine Sau. Richtig. Es hat ja auch keiner diese Perlen der Wissenschaft vor die Säue geworfen. Auch den Leopold nicht. Und dennoch ist er nicht ganz in Vergessenheit geraten. Vielleicht deshalb, weil das Volk in seinem Werk gelegentlich eine Rolle spielte, wie in einem seiner bekanntesten Werke, der Bauernhochzeit.

Da finden sich Rasseln, Dudelsack und Drehleier zusammen. Es wird gejauchzt und gepfiffen, dass es eine Art hat, und alle sind fröhlich, bis vielleicht das Brautpaar selbst. Der Bräutigam, weil er seine vielgeliebte Freiheit aufgeben und künftig seine Familie ernähren muss, und die Braut, weil sie sich nun ihrem Manne unterordnen, die Familie versorgen und auch im Stall, im Garten und auf dem Feld mitarbeiten muss. Da sei auch dem Komponisten ein etwas nachdenkliches Andante zugestanden.

Ein weiteres Werk, in dem recht unkonventionelle Musikinstrumente verwendet werden, ist die musikalische Schlittenfahrt, sozusagen ein Vorfahre des populären amerikanischen Songs Jingle Bells, nur um einige Nummern großartiger. Da werden Holzblocktrommeln dazu verwendet, das Pferdegetrappel nachzubilden, obwohl das im Schnee eigentlich gar nicht so zu hören ist, Schlittenglöckchen klingen und die Peitsche knallt. Sie dient ja eigentlich nicht dazu, die Pferde zu schlagen, sondern sie durch das Knallen anzutreiben. So nutzt man ihren Fluchtreflex. Die richtige Handhabung einer Peitsche ist übrigens gar nicht so einfach, wie einmal ein Moderator der Kindersendung mit der Maus am eigenen Leibe erfahren musste. Statt zu knallen, hat er sich eher selbst ausgepeitscht.

Die gesamte Aufmachung als große Suite lässt darauf schließen, dass es sich bei dieser Schlittenfahrt nicht um arme Bauern handelt, die vielleicht Heu transportieren oder in die nächste Stadt fahren, sondern eher um eine fürstliche Gesellschaft, die zum Vergnügen ausfährt. Und während die adeligen Damen und Herren einkehren, vornehm speisen und tanzen, stehen die armen Pferde gelangweilt draußen, frieren und schütteln die Mähne. Auch diesem Umstand hat Leopold Mozart einen kurzen Satz gewidmet. 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

Das vielleicht bekannteste Werk von Leopold Mozart, das auch gelegentlich im Musikunterricht in der Schule behandelt wird, ist die Kindersymphonie. Heutzutage hält man ihre Urheberschaft allerdings für umstritten. Zunächst wurde dieses Werk für Orchester und Spielzeug Michael oder Joseph Haydn zugeschrieben und erst später Leopold Mozart. Inzwischen kommt aber auch der Tiroler Benediktinerpater Erdmund Angerer als Autor in Frage. Aus meiner Sicht sprechen der Stil, die Verwendung von Spielzeug und, dass Leopold Mozart auch Musikpädagoge war, eher für ihn als für Angerer. Andererseits mögen sich die Herren Akademiker von der Musikwissenschaft ruhig darum streiten, urheberrechtlich ist diese Frage irrelevant und höchstens irgendein Musikverlag könnte noch Aufdruckrechte für die Noten pochen. Wie immer diese Streitereien auch ausgehen mögen, die Werke sind in der Welt und erfreuen ihr Publikum, ohne sich auch nur im geringsten darum zu scheren. Übrigens, was diese Dinge angeht, so dachte Leopold kaum an die Zukunft. Ein Großteil seiner Werke ging im Laufe der Zeit ganz einfach dadurch verloren, dass er sie nicht drucken ließ. Musik.

Leopold hat übrigens seine Kinder Maria Anna Walpurga Ignatia, genannt Nannerl, und den 4,5 Jahre jüngeren Johannes Chrysostomus Wolfgangus Theophilius, genannt Wolferl, zu Hause selbst unterrichtet. Noch bevor Wolfgang Amadeus 6 Jahre alt war, wusste der Vater, dass er ein musikalisches Wunderkind werden würde, noch mehr als seine Schwester, die auch sehr begabt war und als Pianistin berühmt werden sollte. Das Nannerl musste nun hinter Wolfgang zurückstehen. Ab 1762 wird Leopold Mozart zum Manager seiner Kinder und unternimmt mit ihnen bis 1766 zahlreiche Reisen durch Westeuropa, um sie bei den Königs- und Fürstenhäusern bekannt zu machen. So etwas kennen wir auch von Michael Jackson. Leopold war zwar streng und verlangte viel von seinen Kindern, aber er war kein gewaltsamer Züchtiger, wie man es dem Vater von Michael Jackson nachsagt.

Erwähnt sei an dieser Stelle noch, dass Maria Anna und Wolfgang Amadeus die einzigen der 7 Kinder der Familie Mozart waren, die das Erwachsenenalter erlebten, und auch Wolfgang Amadeus wurde nicht einmal ganz 36 Jahre alt. Der letzte Satz der Kindersymphonie besteht aus 3 Teilen mit der gleichen Melodie, doch der zweite Teil wird schneller gespielt als der erste, der dritte schneller als der zweite. Die gleiche Technik hat auch Helene Fischer auf ihrer Kinderliederplatte in dem Lied Aramsamsam angewandt. Die anfänglich unsinnige Aufregung darum wegen möglicher Diskriminierung anderer Völker hat sich jedoch schnell gelegt. 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
1: Alle folgenden Sätze von Musikwerken bis zum Ende der Sendung entstammen zweifelsfrei der Feder von Leopold Mozart. Da wäre die neunsätzige Serenade D-Dur LMV römisch 8-9 zu nennen, die zum Teil als Trompetenkonzert durchgehen könnte. Und tatsächlich soll Leopold Mozart davon viele geschrieben haben, die aber zum größten Teil, wie ich bereits sagte, verloren gegangen sind. Man kann sich das vielleicht so vorstellen wie die folgenden Sätze römisch 5, römisch 6 und römisch 8 der Serenade. Hier also zunächst Satz römisch 5 in mäßigem Tempo.

Johann Georg Leopold Mozart wurde am 14. November 1719 in Augsburg geboren. Auch wenn er ein Bayer, also ein Deutscher und kein Österreicher war, so ist doch sein Sohn Wolfgang Amadeus ein Österreicher, denn sein Vater studierte seit 1737 in Salzburg. Zunächst Philosophie, dann Jurisprudenz, was man heute in Deutschland Jura und in Österreich Jus nennen würde. Dieses Studium brach er jedoch ab, weil er sich viel mehr zur Musik hingezogen fühlte. 1740 wurde er Geiger und Kammerdiener des Reichsgrafen und Salzburger Domherrn Johannes Baptist von Thurn, Wallacina und Taxis. Die Karriereleiter erklomm er nur langsam. 1743 wurde er zunächst als vierter Violinist in die Salzburger Hofkapelle aufgenommen und brachte es im Laufe der Zeit bis zum Vizekapellmeister. Ab 1744 unterrichtete er die Salzburger Kapellhausknaben im Violinspiel. 1747 wurde er zum Hof- und Kammerkomponist ernannt und heiratete im gleichen Jahr Anna Maria Pertl, die Mutter von Nannerl und Wolfgang Amadeus Mozart.

1755, ein Jahr vor der Geburt von Wolfgang Amadeus, musste Leopold sein Augsburger Bürgerrecht aufgeben, was er offenbar nur schweren Herzens tat. Bereits 1756 hatte er unter dem Titel »Versuch einer gründlichen Violinschule« ein Lehrwerk herausgegeben, das in der zweiten Auflage 1769-70 dann nur noch »Gründliche Violinschule« hieß und bis heute als ein bedeutendes Werk über die Musizierpraxis im 18. Jahrhundert gilt. 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

Nun wechseln wir das Blasinstrument und gehen zum Horn über. Das Konzert S-Dur LMV römisch 9 9 ist gleich ein Doppelkonzert für zwei Hörner. Wenn man das hört, fällt einem doch gleich das Wort Jagd ein. Und tatsächlich, der dritte Satz des Konzerts trägt die Bezeichnung Allegro la Caccia, also die Jagd. Und so klingt er auch. Hundegebell oder Schüsse, wie in anderen Stücken, fehlen allerdings. In der Aufstellung einer Auswahl von

Die Sinfonie G-Dur LMV Römisch 7 G16 zeigt, wie viel Moderne bereits in Leopold Mozart steckte. Man hielt das Werk gelegentlich für das seines Sohnes. Und tatsächlich klingt der erste Satz bereits sehr nach Wolfgang Amadeus. Er hätte tatsächlich der Komponist sein können. Nun muss man allerdings auch sagen, dass Wolfgang Amadeus nur ganze 4 Jahre nach seinem Vater starb, nämlich 1791. Dass also noch kein so großer stilistischer Unterschied zwischen Leopold und ihm entstehen konnte, wie später zwischen ihm und Ludwig van Beethoven.

Bereits während der Reise mit seinen Kindern in den 1760er Jahren bemerkte Leopold, dass sein Sohn charakterlich ganz anders war als er. Wolfgang war vertrauensselig, impulsiv und bisweilen egozentrisch. Er hätte eine Anstellung im Salzburger Hof haben können, schlug diese aber aus und verließ gegen den Widerstand seines Vaters 1781 Salzburg und ging nach Wien, wo er Konstanze Weber heiratete. Eine Webersche, wie Leopold verächtlich sagte, denn er konnte sie nicht ausstehen. Er sah seinen Sohn bis zu seinem Tode am 28. Mai 1787 noch ganze zweimal. Bleibt mir nur noch der Hinweis, dass diese Sendung am Donnerstag, dem 5. November um 14 Uhr wiederholt wird und die 155. Steinzeit gibt es dann am Dienstag, dem 10. November um 18 Uhr hier auf Radio Helsinki. Machen Sie's gut, Ihr Falk Webel. Und nun lassen wir es noch einmal richtig krachen beim Finale der Bauernhochzeit. Shotgun Wedding!

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0: Weil das war schon eine interessante Geschichte. Das war ursprünglich geschrieben für das Experimentalstudio Freiburg, jetzt vor 25 Jahren. Ich habe da sehr lange gearbeitet, 3-4 Monate im Studio. Und wir hatten ein Arrangement mit 4 Personen an den diversen Pulten und Geräten, die alles Mögliche manuell gesteuert haben, Signale von den Instrumenten, die reingekommen sind und dann über Harmonizer zum Beispiel oder mit Ringmodulatoren transponiert wurden, damit das Stück eine relativ komplexe Harmonik bekommt. Und da wurde eben fast für jedes Subinstrument eine Person eingesetzt. Dann später gab es eine Fassung, nicht viel später, wenige Jahre später, die computerprogrammiert war in einem Patch, die praktisch nur mit einer Person am Pult auskam. Und dieses Patch zu verstehen, das war eine große Herausforderung. Aber es gab für das Stück eine Ausgangsidee, die tatsächlich ziemlich großformatig ist. Nämlich, ich habe mir vorgestellt, dass ich ein ganz, ganz unmerkliches Glissando über eine lange Zeit ziehe, also in dem Fall 20 Minuten, über ein gewisses Intervall. Also man hört wirklich die Veränderung des Tons praktisch nicht. Aber dass ich immer an signifikanten Stellen, wenn sich dieses Glissando mit irgendwas kreuzt, dann daraus eine Aktion mache. Und zwar können das sein, zum Beispiel Beziehungen zu Naturflageoletts von Streichern oder zu den Klaviertönen und so weiter. Und die Beziehungen können auch relativ komplex sein, oft reingestimmte Intervalle, aber teilweise mit hohen Obertonzahlen, so wie Elfte, Teiltöne und so. Und da habe ich einfach so unendlich viel Auswahl, was zu machen. Und das ist so quasi so eine Art Landkarte. Es gibt das Glissando, ich habe manchmal definiert, was das jetzt meint in Bezug auf, also der Moment, was der meint in Bezug auf andere Instrumentzahltöne. Und dann habe ich es quasi instrumentiert, nicht nur mit Instrumenten, sondern eben auch mit live-elektronischen Verwandlungen, also Transpositionen und so. Und besonders, und das ist ganz wichtig, bei dem Stück ist die Doppelrolle vom Klavier, das spielt einerseits Klaviertöne, die Pianistin, und andererseits startet sie Samples von einem Keyboard, das da auch liegt. Und die Samples sind entweder Klarinetten-Samples, aber besonders oft auch Klaviersamples. Und bei den Klaviersamples habe ich im Prinzip den langen Nachhall eines Klaviertons so geloopt. Und dann über so eine Transponiermaschine, also wo ich die Samplefrequenzen halt verändert habe, glissandofähig gemacht.
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